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0: Delta hier mit Leo. Wenn bei uns eine neue Regierung startet, dann bedeutet das ja meistens erstmal Kommission gründen, prüfen, diskutieren. In Großbritannien läuft es gerade ein bisschen anders. Der neue Premier Andy Burnham ist erst seit ein paar Tagen im Amt und hat schon fast täglich neue Entscheidungen rausgehauen. Nach günstigeren Bustickets, niedrigeren Stromkosten nimmt er sich jetzt die britische Kultur vor.
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0: Das freut nicht nur wir Fans. Der neue britische Premier Burnham macht Tempo. Ab April sollen Pubs, Clubs und Live-Musik-Locations in England 20% weniger Gewerbesteuer zahlen. Rund 32.000 Geschäfte profitieren davon. Für einige Kneipen heißt das am Ende über 1.000 Pfund Ersparnis pro Jahr. Geld, was dann nicht direkt ans Finanzamt geht, sondern bestenfalls in Personal, Events oder einfach den Erhalt der Kneipe. Der Premier sagt ganz klar, Pubs und Einkaufsstraßen sind das Herz von vielen Orten und genau deswegen sollen sie wieder mehr Luft zum Atmen bekommen. Hintergrund, die weiterhin hohen Lebenshaltungskosten in Großbritannien. Ich meine, die Inflation liegt auch da noch über dem Ziel von der Notenbank. Viele Betriebe kämpfen seit Jahren ums Überleben, aber damit auch die nächste Maßnahme von innerhalb einigen Tagen. Erst hat ja Burnham schon die Obergrenze für Busfahrpreise eingeführt, jetzt eine Abgabe auf Stromrechnung gestrichen, dann eben die Steuerlastung für Kneipen und Clubs. Ob es langfristig reicht, wird sich zeigen. Aber für viele Betreiber erstmal eine ziemliche Good News.
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3: Mit Anna Löwer. Spezialkräfte der Polizei haben den mutmaßlichen Angreifer vom Berliner Christopher Street Day erschossen. Am Abend rückte ein SEK zu einer kleinen Gartenanlage in Berlin-Spandau aus. Nach Polizeiangaben ging der 21-Jährige dort mit einem Messer auf die Beamten los. Daraufhin fielen Schüsse. Die Bundesanwaltschaft hat die Ermittlungen übernommen und geht von einem islamistischen Hintergrund aus. Innenminister Dobrindt sagte:
4: Aktuell werden die Länder darauf hingewiesen, es gibt weitere Großveranstaltungen, auch weitere Veranstaltungen des CSD, und wir erwarten, dass die Sicherheitsmaßnahmen in diesem Zusammenhang nochmal betrachtet, im Zweifelsfall auch deutlich erhöht werden.
3: Berlins regierender Bürgermeister hat nach dem Vorfall beim CSD von einem Angriff auf unsere freie und weltoffene Gesellschaft gesprochen. Kanzler Merz von einer abscheulichen Tat. Er und Innenminister Dobrindt werden sich mit Nachdruck für Aufklärung und Ahndung einsetzen. Nach dem Chaos um das Verkehrsministerium gibt es jetzt eine Entscheidung. CDU-Politiker Steffen Bilger soll neuer Bundesverkehrsminister werden. Imme Kasten.
5: Ja, Bilger gilt als erfahrener Verkehrspolitiker. Er war bereits Staatssekretär im Ministerium. Sein Vorgänger Patrick Schnieder hatte am Nachmittag seinen Rückzug angekündigt. Hintergrund: Nach dem Rücktritt von Jens Spahn war ja auch eine Neuordnung der Ministerposten angekündigt worden. Schnieders Ablöse schien bereits beschlossene Sache, doch dann machte der mögliche Nachfolger kurzfristig eine Absage.
3: Keine Entspannung in Sicht. Noch immer wüten die Waldbrände in Frankreich und Spanien. Inzwischen sind Hunderttausende Menschen in mehreren Regionen von Evakuierungen betroffen. Bis auf 15 Kilometer sind die Flammen an den Großraum Bordeaux herangerückt. Eine komplette Evakuierung ist bislang nicht geplant. Beim Absturz eines Kleinflugzeugs in Ganderker See in Niedersachsen sind beide Insassen ums Leben gekommen. Das hat die Polizei nach der schwierigen Bergung des Wracks am Abend mitgeteilt. Die beiden Männer waren mit dem Flugzeug ins Dach eines Einfamilienhauses gekracht. Warum, ist noch unklar. Die nächsten Delta News gibt's in einer Stunde.
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6: In Hamburg ist die Glacis-Chaussee zwischen der Feldstraße und der Budapester Straße wegen des Hamburger Doms bis 4 Uhr in beiden Richtungen gesperrt. 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

0: Hier nicht um das DC-Universe oder um Marvel, es geht nicht um Spider-Man oder andere Superhelden, die einen Umhang tragen, es geht um Alltagshelden. Alltagsheld kann man einfach mal für Menschen so werden, da gibt es verschiedene Möglichkeiten. Schwenker ist hier bei Delta und es gibt genug Situationen, wo sich dann entscheidet, ob ihr Held werdet oder Heldin oder halt nicht. Und das sind genau diese Kleinigkeiten. Zum Beispiel hier der blöde ICE, der neulich irgendwie von Sylt irgendwie nach Berlin wollte und dann in Hamburg-Bergedorf gehalten hat, weil der Zugchef festgestellt hat, verdammt, die haben uns zu wenig Klopapier eingeladen. Ich muss nachkaufen. Und dann hat er gesagt, ICE, der hält jetzt in Bergedorf. Ich renne mal eben in den nächsten Supermarkt, der ist gleich gegenüber, und hol mal eben Klopapier, damit hier die Fahrgäste noch ein bisschen was machen können. Als er zurückkam, da wurde er dann auch ganz heldenhaft gefeiert. Aber warum ist das eigentlich so, dass einige einfach nichts machen können und einfach nur rumstehen und andere machen?
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2: Ja, dahinter steckt der sogenannte Bystander-Effekt. Der bedeutet vereinfacht, je mehr Menschen bei einer Situation dabei sind, desto größer ist die Gefahr, dass am Ende erstmal gar keiner hilft. Nicht, weil alle egoistisch sind oder so, sondern weil jeder unbewusst denkt, ach, da sind ja so viele andere, irgendjemand wird sich schon kümmern. Dazu kommt, wir orientieren uns an den Menschen um uns herum. Bleiben alle ruhig, dann denken wir schnell, so schlimm kann das ja nicht sein. Und auf einmal stehen 10 Leute daneben und alle warten auf die Reaktion der anderen. Das Gegenmittel ist übrigens überraschend einfach: Menschen direkt ansprechen. Also nicht, hallo, kann mir jemand helfen, sondern du mit der schwarzen Jacke, ruf bitte den Rettungsdienst. Damit ist die Verantwortung ganz klar verteilt. Und noch ein Funfact, wer selbst schon mal Hilfe bekommen hat, der hilft später auch häufiger anderen. Eine gute Tat kann also tatsächlich eine kleine Kettenreaktion auslösen.
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0: Überraschungen lieben wir und der Partner von Delta-Hörerin Heike, der hat dir als Überraschung einfach mal eine Reise geschenkt.
1: Der hat erstmal meine Eltern angerufen, hat gefragt, kann ich ihr das überhaupt schenken?
0: Ja.
1: Und da hat meine Mutter nur gesagt, mach mal. So, und dann sind wir morgens mit dem Zug nach Kiel gefahren. Und dann habe ich gesagt, was wollen wir denn in Kiel? Es ist doch keine Kieler Woche. Ja, lass dich überraschen. So, und dann waren wir da. Und dann hat er gesagt, wir gehen jetzt erstmal hier ein bisschen spazieren. Na ja, dann sind wir zum Schiff und dann darauf. Und ich sage, das ist doch ein Schiff. Ja, ja, ich gucke mir doch gerne Schiffe an. Lass uns mal ganz hoch gehen. So, und dann sind wir ganz, ganz aufs Oberdeck. Mhm. Ja, wir sind ja nach Oslo und zurück.
0: Geil.
1: Und als das Schiff gehupt hat, da hat er gesagt, alles Gute zum Geburtstag. Das war meine Überraschung.
0: Oh, das ist ja süß.
1: Ja.
0: Danke fürs Teilen.
1: Bitte.
0: Ciao, ciao.
1: Ciao.

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3: Mit Anna Löwer. Der Angreifer vom Berliner CSD ist gefunden. Er wurde bei einem Einsatz am Abend im Berliner Westen erschossen. Immer Kasten.
4: Die Polizei hat inzwischen bestätigt, dass der Angreifer bei einem Einsatz erschossen wurde. Spezialkräfte waren am frühen Abend zu einer Kleingartensiedlung nach Berlin-Spandau ausgerückt. Dort fielen dann Schüsse. Unklar ist aber weiter noch, ob es noch eventuelle Mittäter gibt. Der Verdächtige war schon länger als gefährlicher Islamist bekannt. Er wurde auch bereits zu einer Bewährungsstrafe verurteilt.
3: Unterdessen ist die Bestürzung nach dem Angriff auf den CSD in Berlin groß. Berlins regierender Bürgermeister Wegner sprach von einem Angriff auf unsere freie und weltoffene Gesellschaft. Bundespräsident Steinmeier zeigte sich entsetzt. Am Nachmittag gab es in der Berliner Marienkirche eine Andacht, bei der sprach auch Kanzler Merz. Wir sind mehr, wir sind stärker, sagte er. Und weiter.
5: Wir stehen nicht nur zu Ihnen, wir stehen nicht nur zusammen. Feiern Sie wieder. Zeigen Sie den Gegnern unserer Gesellschaft das fröhliche und das einvernehmliche Gesicht einer offenen, freiheitlichen, liberalen Gesellschaft.
3: Der neue Bundesverkehrsminister soll Steffen Bilger werden. Nach Angaben aus Unionskreisen übernimmt der CDU-Politiker den Posten von Patrick Schnieder. Der hatte am Nachmittag angekündigt, Kanzler Merz um seine Entlassung zu bitten. Bei den Waldbränden in Frankreich und Spanien ist weiter keine Entspannung in Sicht. Einsatzkräfte von Feuerwehr und Militär kämpfen weiter gegen die Flammen. Löschflugzeuge sind im Dauereinsatz. Mehr als eine 250.000 Menschen wurde bereits vor den Feuern in Sicherheit gebracht. Formel-1-Pilot Lando Norris hat das Rennen in Budapest gewonnen. Er war im McLaren schneller als Max Verstappen im Red Bull und der gesamtführende Kimi Antonelli im Mercedes. Nico Hülkenberg holte als Neunter im Audi seine ersten WM-Punkte der Saison. Die nächsten Delta-News gibt's in einer Stunde.
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6: In Hamburg ist die Glacis-Chaussee zwischen der Feldstraße und der Budapester Straße wegen des Hamburger Doms in beiden Richtungen gesperrt. 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

0: Geld liegt zwar immer seltener bei uns im Portemonnaie, aber so ganz verschwunden sind Scheine ja doch noch längst nicht, ne? Hier ist Delta mit Leo. Genau, solche Geldscheine können bald komplett anders aussehen. Die Europäische Zentralbank will den Euro nämlich neu gestalten. Diesmal dürft ihr alle mitentscheiden. Die EZB hat 10 Entwürfe für die neuen Banknotenserie vorgestellt. Bis Mitte September könnt ihr da online für abstimmen, welche Motive euch am besten gefallen. Gleichzeitig gibt es auch noch eine Umfrage im Euroraum, damit möglichst viele Meinungen einfließen. Zur Auswahl zwei große Themen. Einmal europäische Kultur mit bekannten Persönlichkeiten und Kulturhighlights oder Flüsse und Vögel, Motive aus der Natur, die Europa auch verbinden. Die EZB-Präsidentin sagt, Banknoten sind viel mehr als nur Zahlungsmittel. Sie sollen zeigen, wofür Europa steht. Deshalb sei es total wichtig, dass wir selbst mitreden können. Die Banknoten gehören ja irgendwie auch uns. Wenn ihr jetzt hofft, schon morgen mit neuen Scheinen zu bezahlen, ja, ein bisschen Geduld braucht ihr schon noch. Ende des Jahres entscheidet die EZB, welches Design gewinnt. Danach dauert die Produktion auch noch ein paar Jahre, also realistisch so 2028, 2029, bis die neuen Scheine dann auch in unserem Geldbeutel sind. Bis dahin bleibt erstmal alles beim Alten. Trotzdem sind die ganzen Motive ja wirklich großer Gesprächsstoff gerade bei euch im Internet.
1: Internetinspektion.
0: Tobi schreibt zum Beispiel, ein Bild von Angela Merkel wäre auch ganz cool, oder? Sherry nur so, die Scheine mit den Vögeln, oh mein Gott, so schön. Alina fragt sich, wann 6-7 Design oder Timmy bzw. Hope? Und Lenny noch, ich hab mich doch gerade erst an die D-Mark-Umstellung gewöhnt.

0: Überraschungspartys sind doch das Geilste, was einem passieren kann, ne? Man muss überhaupt nichts planen und hat dann am Ende trotzdem einen Top-Geburtstag. Und überraschen geht ja auch im Kleinen. Also, ich meine, früher als Kind fand man allein schon diese Ü-Eier ja total cool. Warum lieben wir Menschen denn eigentlich Überraschungen so sehr?
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2: Dich überraschen. Überraschungen aktivieren unser Belohnungszentrum im Gehirn besonders stark. Dabei wird nämlich Dopamin ausgeschüttet, also genau der Stoff, der für Glücksgefühle sorgt. Und das sogar stärker als bei Dingen, die wir erwartet haben.
3: Das ist vielleicht eine Überraschung.
2: Außerdem bringen Überraschungen Abwechslung in den Alltag. Sie durchbrechen die Routine und zeigen uns, hey, da hat jemand an mich gedacht. Und das Beste daran, nicht nur der oder diejenige, die überrascht wird, fühlt sich gut. Auch der oder diejenige, der überrascht, bekommt einen klaren Glückskick. Also, vielleicht heute einfach mal jemanden überraschen mit einem mitgebrachten Kaffee, einer netten Nachricht oder einfach einem kleinen Snack. Kostet ja oft nicht viel, macht aber richtig gute Laune.
4: Und danach gibt's dann eine riesen Überraschung.
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1: Ohrwürmer, musikalische Schätze und echte Banger für wachsame Ohren. Das Leipziger Saboteur-Duo Andi und Theresa bringt ihr legendäres Musikbingo nach Hamburg. Es wird geraten, mitgesungen und mitgefiebert. Da könnt ihr euch direkt auf mehrere Bingo-Runden freuen. Natürlich auch feine Gewinne und den ein oder anderen Trostschnaps, wenn der Lieblingssong knapp daneben liegt. Ab 19.30 Uhr geht's los, heute im Hafenklang in Hamburg. Und der Eintritt, der ist frei. Fußballplätze, flirrende Landschaften und ein verschwundener Mensch. Alexandre Kobaritze nimmt euch mit auf eine poetische Reise durch Georgien. Dry Leaf, sein neues Roadmovie, verbindet leise Magie, schräge Begegnungen und große Gefühle zu einem ganz besonderen Kinoerlebnis. Das Nestkino im Schanzenviertel in Hamburg zeigt euch den Film heute um 18.30 Uhr und Tickets kriegt ihr ab 8 Euro.
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3: Mit Anna Löwer. Spezialkräfte der Polizei haben den mutmaßlichen Angreifer vom Berliner Christopher Street Day erschossen. Am Abend rückte ein SEK zu einer kleinen Gartenanlage in Berlin-Spandau aus. Nach Polizeiangaben ging der 21-Jährige dort mit einem Messer auf die Beamten los. Daraufhin fielen Schüsse. Die Bundesanwaltschaft hat die Ermittlungen übernommen und geht von einem islamistischen Hintergrund aus. Innenminister Dobrindt sagte:
4: Aktuell werden die Länder darauf hingewiesen. Es gibt weitere Großveranstaltungen, auch weitere Veranstaltungen des CSD. Und wir erwarten, dass die Sicherheitsmaßnahmen in diesem Zusammenhang nochmal betrachtet, im Zweifelsfall auch deutlich erhöht werden.
3: Berlins regierender Bürgermeister hat nach dem Vorfall beim CSD von einem Angriff auf unsere freie und weltoffene Gesellschaft gesprochen. Kanzler Merz von einer abscheulichen Tat. Er und Innenminister Dobrindt werden sich mit Nachdruck für Aufklärung und Ahndung einsetzen. Nach dem Chaos um das Verkehrsministerium gibt es jetzt eine Entscheidung. CDU-Politiker Steffen Bilger soll neuer Bundesverkehrsminister werden. Imme Kasten.
5: Ja, Bilger gilt als erfahrener Verkehrspolitiker. Er war bereits Staatssekretär im Ministerium. Sein Vorgänger Patrick Schnieder hatte am Nachmittag seinen Rückzug angekündigt. Hintergrund: Nach dem Rücktritt von Jens Spahn war ja auch eine Neuordnung der Ministerposten angekündigt worden. Schnieders Ablöse schien bereits beschlossene Sache, doch dann machte der mögliche Nachfolger kurzfristig eine Absage.
3: Keine Entspannung in Sicht. Noch immer wüten die Waldbrände in Frankreich und Spanien. Inzwischen sind hunderttausende Menschen in mehreren Regionen von Evakuierungen betroffen. Bis auf 15 Kilometer sind die Flammen an den Großraum Bordeaux herangerückt. Eine komplette Evakuierung ist bislang nicht geplant. Die nächsten Delta News gibt's in einer halben Stunde.
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6: Auf der A1 Lübeck Richtung Fehmarn. Achtung, in Höhe Dreieck Bad Schwartau ist ein freilaufender Hund auf der Autobahn. In Hamburg ist die B4 Deichtortunnel nach einem Unfall gesperrt. Die Glacis-Chaussee ist zwischen der Feldstraße und der Budapester Straße wegen des Hamburger Doms in beiden Richtungen gesperrt. Und die Lagerstraße ist zwischen der Karolinenstraße und der Sternstraße nach einem Unfall dicht. 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
1: Mit Imme Kasten. Der mutmaßliche Attentäter vom Berliner CSD ist tot. Die Polizei hat ihn am Abend bei einem Einsatz in einer Kleingartenanlage in Spandau erschossen. Er soll die Einsatzkräfte zuvor mit einer Stichwaffe angegriffen haben. Die Ermittler suchen weiter nach möglichen Komplizen und Hintermännern. Die Kabinettsumbildung von Kanzler Merz geht weiter. Steffen Bilger soll neuer Bundesverkehrsminister werden. Der CSU-Politiker übernimmt den Posten von Patrick Schnieder. Der hatte gestern angekündigt, Kanzler Merz um seine Entlassung zu bitten. Die 137. Travemünder Woche ist mit einer positiven Bilanz zu Ende gegangen. Rund 600.000 Besucher kamen an die Ostsee, rund 1.700 Segler aus 30 Nationen gingen an den Start. Trotz wechselhaften Wetters konnten alle Regatten stattfinden. Und die Anreise der Heavy-Metal-Fans zum Wacken Open Air hat begonnen. Alle 80.000 Tickets sind verkauft. Um Staus möglichst zu vermeiden, haben Veranstalter und Polizei ein Anreisekonzept erarbeitet. Wer zum Festival will, der sollte sein Navi ausschalten und den Hinweisschildern folgen. Die nächsten Delta-News gibt's in einer halben Stunde.
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2: In Hamburg ist die B4 Deichtortunnel nach einem Unfall gesperrt. Und die Lagerstraße ist zwischen der Karolinenstraße und der Sternstraße wegen Bergungsarbeiten gesperrt. 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
3: Auf keinen Fall sind wir so cool wie Anna und Elsa, wobei ja eher aus der Disney-Welt jetzt gerade noch Vaiana im Kino ist. Übrigens auch Pixar natürlich jetzt mit Toy Story 5. Muss ich mir auch noch angucken, obwohl Taylor Swift den Titelsong singt. Nein, Spaß beiseite, der ist echt schön geworden. Und dann kommt ja diese Woche auch noch, wenn ich mich nicht irre, Spider-Man ins Kino. Nochmal wieder. Disney und Marvel gehört ja alles mittlerweile irgendwie zusammen. Wow, gut im Geschäft, aber auf jeden Fall musikalisch sind wir auch hier weit vorne. Ich habe euch eine richtig schöne Geschichte mitgebracht, beziehungsweise eine ganz nette Frage an euch. Die stelle ich euch gleich. Erstmal kommen wir rein in diese niegelnagelneue Woche. Letzte Woche übrigens ohne Feist. Ja, der kommt nächste Woche wieder. Und dann stelle ich euch die Frage, die ich heute an euch habe. Mal gucken, was ihr dazu sagt.
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So, ich weiß, dass es natürlich auch große Sachen sind, die einem irgendwie Freude machen, aber meistens sind es diese Kleinigkeiten, die Überraschungen, die einem auch so ein bisschen Freude machen. Aber es kann auch ein Song sein. Es kann irgendwie ein spezielles Naschi sein, was man sich irgendwie aus dem Ausland bestellen muss und dementsprechend nur einmal im Jahr irgendwie hat. Solche Kleinigkeiten. Aber welche Kleinigkeiten bereiten euch eigentlich automatisch Freude? Das würde ich ganz gerne mal wissen. Schwenker ist hier bei Delta Moin am Montagmorgen, wo wir sowieso alle immer so ein bisschen träger irgendwie reinkommen in die neue Woche. Was ist es bei euch? Welche Kleinigkeiten machen euch auf jeden Fall Freude? Was sind eure kleinen Glücksmomente? Das würde ich gerne mal wissen. Also 0431 986 986 11. Schickt's gerne mal rüber per WhatsApp Sprachnachricht. Das müsstet ihr eigentlich mittlerweile kennen. Oder ihr ruft eben durch, auch gerne. Nicht nur für Staus, Blitzer, Fragen zur Musik oder sonst was. Auch für solche Sachen könnt ihr jederzeit gerne die 0431 986 986 11 wählen. Welche Kleinigkeiten machen euch direkt Freude und machen euch glücklich? Was ist es bei euch? Jeder hat da irgendwas.

Vielleicht seid ihr schon fast dabei gewesen, die Herbstjacke rauszuholen oder euch zu fragen, welche Übergangsjacke brauche ich eigentlich bald. Die könnt ihr weglassen, denn in dieser Woche wird das Thermometer wieder kräftig steigen, teilweise auf bis zu 38, 39 Grad. Tatsächlich, ja, sind diese Woche noch irgendwie drin, vor allem am Freitag der Peak. Heute dümpeln wir noch so um die 20, 21 rum, aber ab morgen geht's dann richtig ab. Mittwoch, Donnerstag, Freitag dann, wie gesagt, über 30 Grad. Das wird schon mal richtig krass und das Wetter stimmt auch insgesamt, weil regnen soll's ja eigentlich nicht, viel Sonne. Also, ihr könnt die Sonnencreme, die ihr vielleicht schon wieder wegpacken wolltet oder so, nochmal wieder gebrauchen, weiter was für draußen planen und wir sind ja auch immer noch in der Ferien- und Urlaubssaison. Ich zum Beispiel werde auch irgendwie am Wochenende dann in die Ferien fahren, während Feist dann wiederkommt und nächste Woche für euch da ist. Aber wettertechnisch wird's jetzt auf jeden Fall wieder sehr heiß in Deutschland. Also die alten Tricks wieder rausholen, ne? Kalten Waschlappen um die Beine legen, den Ventilator vorn, Eiswürfel stellen und so weiter. In dieser Woche braucht ihr es wieder. Es wird wieder heiß.

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5: Es ist 5:45.
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6: Mit Imme Kasten. Der mutmaßliche Attentäter vom Berliner CSD ist tot. Nach dem Anschlag mit einer Toten und 29 Verletzten wurde er bei einem Polizeieinsatz in Berlin-Spandau erschossen. Die Einzelheiten dazu von Anna Löwer.
7: Fahnder hatten den 21-Jährigen gestern Abend in einer Kleingartenanlage aufgespürt. Nach Angaben der Berliner Polizei griff er Einsatzkräfte eines Spezialeinsatzkommandos mit einer Stichwaffe an. Daraufhin schossen die Beamten. Trotz Wiederbelebungsmaßnahmen starb der Mann noch am Einsatzort. Den Sicherheitsbehörden war der 21-Jährige bereits vorher einschlägig bekannt. Er war wegen der Vorbereitung einer schweren staatsgefährdenden Gewalttat auf Bewährung verurteilt worden und wollte sich der Terrormiliz Islamischer Staat anschließen.
6: Die Anteilnahme nach dem Anschlag auf den Berliner CSD ist unterdessen riesengroß. Im Berliner Tiergarten legten viele Menschen Blumen nieder, am Brandenburger Tor und auch in Hamburg gab es Gedenkveranstaltungen. In Lübeck ist heute eine Mahnwache geplant. Die Botschaft: Wir wollen uns nicht einschüchtern lassen. Gemeinsam sind wir stärker als Hass und Gewalt. Auch Schleswig-Holsteins Ministerpräsident Günther zeigt sich solidarisch.
8: Der Christopher Street Day steht für den langen und mutigen Kampf, frei und ohne Angst leben und lieben zu können. Wir stehen vereint an der Seite der queeren Community in Berlin, in Schleswig-Holstein, überall.
6: Die Kabinettsumbildung von Kanzler Merz geht weiter. Steffen Bilger soll neuer Bundesverkehrsminister werden. Der CSU-Politiker übernimmt den Posten von Patrick Schnieder. Der hatte gestern angekündigt, Kanzler Merz um seine Entlassung zu bitten. Die 137. Travemünder Woche ist mit einer positiven Bilanz zu Ende gegangen. Rund 600.000 Besucher kamen an die Ostsee, rund 1.700 Segler aus 30 Nationen gingen an den Start. Trotz wechselhaften Wetters konnten alle Regatten stattfinden. Die nächsten Delta News gibt's in einer halben Stunde.
9: Verkehr. Auf der A23 Heide in Richtung Hamburg zwischen Itzehoe Süd und Lägerdorf, da ist eine Ölspur. Und A23 Heide Richtung Hamburg zwischen Hohenfelde und Horst im Zorn, da ist ein LKW liegen geblieben. In Hamburg Deichtortunnel nach einem Unfall gerade gesperrt. Außerdem Lagerstraße zwischen der Karolinenstraße und Sternstraße wegen Bergungsarbeiten gesperrt. Und es blitzt auch noch ein bisschen in Lübeck, Neue Hafenstraße warten sie beidseitig. Und Neumünster-Rendsburger Straße stadtauswärts beim Bahnhof warten sie auch auf euch. 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
0: Die beiden müssen auch ohne Gepäck zur Zollkontrolle.
9: Ach,
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9: So, jetzt muss ich mal ganz kurz eben gucken, ob ich eventuell ein technisches Problem habe. Sekunde mal eben. Ja, habe ich tatsächlich, weil ihr habt auch nichts gehört. Ich feuer hier die ganze Zeit irgendwelche Töne ab, die ich bei mir hier in der Technik eigentlich hätte. Aber sie wollen auf jeden Fall nicht. Das heißt, ich muss hier mal wieder einen Rechner neu starten. Naja, 5.48 Uhr, Montagmorgen, irgendwas ist ja immer. Ich hoffe, ihr kommt ein bisschen schöner in die neue Woche.
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1: Ah, ich habe am Wochenende schon sehr viele Reels und Stories gesehen von Menschen, die auf dem Dom in Hamburg gewesen sind tatsächlich. Schwenker ist hier bei Delta. 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Denn genau diese Pakete sind heiß begehrt und wir schenken sie euch. Ihr müsst einfach nur 30 Sekunden lang nicht Ja und nicht Nein sagen. Das kann man schaffen. In der Runde bei mir am Freitag hat es leider nicht gepasst. Aber trotzdem, der Kollege Timo hat dann quasi bei Dan Joshua gewonnen bei uns. Wir hören noch mal ganz kurz rein in die Spielrunde vom Ja-Nein-Spiel. 30 Sekunden lang nicht Ja, nicht Nein sagen. Und dann hat man ein Domgutscheinpaket im Wert von über 200 Euro.
2: Warst du denn schon mal auf dem Dom überhaupt?
3: Ich war schon da.
2: Und was fährst du als erstes?
3: Mexikanerhut mag ich am meisten eigentlich.
2: Aber wird dir dabei nicht schlecht?
3: Wenn ich davor nicht so viel gegessen habe, geht's.
2: Okay, also der Dom läuft jetzt ja das erste Mal für 5 Wochen. Wann gehst du da hin oder wie oft?
3: Mindestens 2 bis 3 Mal.
2: Das klingt doch nach einem ordentlichen Plan. Und wie viele Fahrgeschäfte gibt's auf dem Dom?
1: Das war es schon tatsächlich. Es ist aber auch dann fies, diese kleinen Nachfragen, wie wird dir davon nicht schlecht, weil der Impuls ist natürlich als erstes so, nein, bei mir doch nicht. 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
1: Bevor ihr ihn hört, am 6. Januar 2017 hatte Ed Sheeran zwei Songs gleichzeitig veröffentlicht. Einer davon war Shape of You, liebe Grüße an alle, die geheiratet haben am Wochenende. Und der andere war Castle on the Hill. Und beide sind direkt an die Spitze der Charts gestürmt. Und damit hat's Ed dann auch mal geschafft, in Großbritannien als erster Künstler mit zwei neuen Songs die Top 2, also Platz 1 und 2 zu belegen. Herzlichen Glückwunsch. Ed Sheeran, Castle on the Hill, jetzt hier bei Delta.
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0: 14 Minuten nach 6, hier ist der Delta-Verkehr. Fahrt gerade vorsichtig bitte auf der A7 Flensburg Richtung Hamburg in der Auffahrt Quickborn. Da ist ein LKW liegen geblieben, da vorsichtig fahren. Ja, genau. She did it again von Tyler und Sarah Larson gibt's dir gleich nach den Delta News, genauso wie Harry Styles mit American Girls. Kleinen Moment nur.
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0: Es ist 17:45.
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6: Mit Imme Kasten. Nach dem Anschlag beim Berliner CSD ist der mutmaßliche Täter tot. Die Polizei hat ihn am Abend in einer Kleingartenanlage im Westen der Stadt erschossen. Zuvor soll der 21-Jährige mit einer Stichwaffe auf Einsatzkräfte zugelaufen sein. Bei dem Anschlag wurde eine Frau getötet, fast 30 weitere Menschen wurden verletzt. Eine Windhose infolge eines Gewitters hat am Abend in Glückstadt und Engelbrechtsche Wildnis hohen Schaden angerichtet. Hausdächer wurden teilweise abgedeckt, Bäume entwurzelt und Gartenhäuser zerstört. Die Feuerwehren waren für Sicherungsarbeiten bis in die frühen Morgenstunden im Einsatz. Verletzt wurde niemand. Die Waldbrände in Spanien und Frankreich breiten sich weiter aus. In Frankreich ist vor allem die Region um Bordeaux gefährdet, wo die Brände zuletzt rund 15 Kilometer an den Großraum der Stadt herangerückt sind. In Spanien lodern die Flammen unter anderem im Raum Madrid und Valencia. Auf Mallorca haben erneut tausende Menschen gegen Massentourismus demonstriert. Viele Einheimische können sich kaum noch eine Wohnung auf der Ferieninsel leisten. Außerdem beklagen die Demonstranten, dass die Besucher Massen für Staus und Umweltverschmutzung sorgen. Die nächsten Delta News gibt's in einer halben Stunde.
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0: Auf der A7 Flensburg Richtung Hamburg in der Auffahrt Quickborn, da ist ein LKW liegen geblieben. Dann ist da eine Ölspur noch auf der A23 Heide Richtung Hamburg zwischen Itzehoe Süd und Lägerdorf. Außerdem auf der A23 Heide Richtung Hamburg zwischen Hohenfelde und Horst Elmshorn, da ist ein LKW liegen geblieben. In Hamburg ist die B4 Deichtortunnel nach einem Unfall aktuell gesperrt. Amsinkstraße zwischen Spaldingstraße und Deichtortunnel in der Gegenrichtung, also auch Stop and Go. Und die Lagerstraße zwischen Karolinenstraße und Sternstraße wegen Bergungsarbeit aktuell in Hamburg gesperrt. Geblitzt wird in Lübeck, Neue Hafenstraße stehen sie beidseitig und Neumünster Rendsburger Straße stadtauswärts beim Bahnhof. Beides eine 50er-Zone. 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
0: Ja.
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0: Kleine Dinge, große Freude. Das ist unser Motto heute um 18 Minuten nach 6. Wir möchten ganz gerne von euch mal wissen, was bereitet euch eigentlich ganz schnell gute Laune? Also diese ganzen Kleinigkeiten. Das könnte ein Song sein, keine Ahnung. Das kann euer Lieblingsnaschi sein. Das kann der Anruf von irgendwem sein, der sonst normalerweise nie anruft oder keine Ahnung. Oder ihr seht einfach, das Auto von einem Kollegen ist morgens einfach da oder nicht da. Das kann ja auch sein. Und dann sagt ihr gleich, oh, okay, das wird ein guter Tag. Hab jetzt schon gute Laune. Was ist das bei euch? Gibt es so Kleinigkeiten, die euch gute Laune bereiten? Also direkt auch? Schickt gerne mal rüber an die 0431 986 986. Wir sind sehr gespannt. Gerne anrufen oder WhatsApp-Sprachnachricht schicken. Wir sind für alles offen.
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0: können ganz viele kleine Sachen sein, wie zum Beispiel, das Gehalt ist auf dem Konto und es sieht einfach ein bisschen schöner aus. Das Bett ist frisch bezogen. Auch da sagen viele so, wow, habe ich direkt gute Laune. Aber keine Ahnung, der Parkplatz direkt vorm Eingang ist frei tatsächlich und nicht irgendwie zugeparkt von irgendwelchen Idioten. Ihr habt eine grüne Welle oder keine Ahnung, das erste Eis im Sommer ist natürlich auch ganz schön. Was sind so für euch diese Glücksmomente, diese kleinen Dinge, die euch große Freude bereiten? Schwenker ist hier bei Delta und wir möchten sehr positiv einfach mal in diese neue Woche starten. Deswegen möchte ich von euch ganz gerne mal jetzt hören, was bereitet euch direkt gute Laune? Vielleicht ist es ja auch irgendein Song, wo ihr gleich sagt so, wow, ich weiß nicht warum, aber da kann ich gar nicht schlecht drauf sein, wenn ich das Ding höre. 0431 986 986 11. Schickt's gerne rüber, ruft mich an und wir schnacken drüber oder ihr schickt einfach eine WhatsApp-Sprachnachricht. Und die Top 5 Glücksbooster, die wirklich jeder benutzen kann und womit man sofort gute Laune kriegen kann, die kennt Pia und wird sie euch jetzt mal präsentieren. Auf geht's.
1: Platz 5. Euer Lieblingssong läuft und zwar nicht, weil ihr ihn angemacht habt, sondern weil ihr einfach genau im richtigen Moment Delta Radio aufgedreht habt. Sofort Lautstärke auf Anschlag.
2: Yeah, baby, yeah!
1: Platz 4. Jemandem helfen. Klingt erstmal nach Sozialkundeunterricht, fühlt sich aber tatsächlich ziemlich gut an. Das Gehirn feiert's auf jeden Fall. Platz 3. Sich mit Freunden komplett dumm lachen. So sehr, dass keiner mehr weiß, worüber eigentlich. Bauchweh inklusive, dann alles richtig gemacht.
3: So, genug gelacht.
1: Platz 2. Endlich das Essen, auf das wir den ganzen Tag gewartet haben. Die erste Pommes, der erste Dönerbiss oder die Pizza, die nach einer Ewigkeit endlich klingelt. Platz 1. Die Überraschung. Egal ob das Festivalticket, das plötzlich gewonnen wurde, die Nachricht vom Crush oder einfach, ach übrigens, morgen fällt die Vorlesung aus. Unser Gehirn liebt genau diese unerwarteten Glücksmomente am allermeisten.
4: Das ist vielleicht eine Überraschung.
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0: Falls ihr in letzter Zeit mal wieder Tiefkühlbeeren bei Aldi, Lidl oder Netto gekauft haben solltet, checkt doch mal bitte die aktuelle Rückrufaktion. Da sind nämlich leider einige Produktionen mit Noroviren belastet. Das ist nicht so schön. Betroffen ist der Hersteller Jytro Tiefkühlkost. Also wenn ihr sowas bei euch hinten auf der Packung stehen habt, dann checkt mal die Infos dazu im Netz. Aber auch andere Firmen aus anderen Branchen haben gerade eine Rückrufaktion. Bei der die jetzt kommt, weiß man zum Glück, wer die Besitzer sind.
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0: BMW ruft weltweit 740.000 Autos zurück. Erst dachte ich, gut, okay, die haben wahrscheinlich nach 100.000 Kilometern mal gemerkt, dass der rechte Blinker gar nicht geht. Aber dann habe ich gelesen, es geht um ein Bauteil im Motorraum, das auch Feuer fangen könnte. Und das ist natürlich gefährlich, denn so schnell wie die meisten BMWs fahren, breitet sich das Feuer in 3 Sekunden übers ganze Auto aus. Und das will man ja auch nicht.
2: Gimme

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8: Es ist 6:45.
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10: Mit Imme Kasten. Der mutmaßliche Attentäter vom Berliner CSD ist tot. Nach dem Anschlag mit einer Toten und 29 Verletzten wurde er bei einem Polizeieinsatz in Berlin-Spandau erschossen. Mehr dazu von Tim Pritztrup.
11: Fahnder hatten den 21-Jährigen gestern Abend in einer Kleingartenanlage aufgespürt. Nach Angaben der Berliner Polizei griff er Einsatzkräfte eines Spezialeinsatzkommandos mit einer Stichwaffe an. Daraufhin schossen die Beamten. Trotz Wiederbelebungsmaßnahmen starb der Mann noch am Einsatzort. Den Sicherheitsbehörden war der 21-Jährige bereits vorher einstiegig bekannt. Er war wegen Terrorvorbereitung gerade erst seiner Bewährungsstrafe verurteilt worden und wollte sich der Terrormiliz IS anschließen.
10: Eine Windhose infolge eines Gewitters hat am Abend in Glückstadt und Engelbrechtsche Wildnis hohen Schaden angerichtet. Verletzt wurde zum Glück niemand. Die Einzelheiten dazu von Holger Dilk.
12: Gegen 19 Uhr hatte sich der Wirbelwind über der Elbe gebildet und hatte allein in Glückstadt die Dächer von etwa 10 Reihenhäusern teilweise abgedeckt. Dazu wurde das Flachdach eines Industriegebäudes aufgeklappt. An der Bahnstrecke wurde ein Strommast umgeknickt und mehrere Bäume entwurzelt. Die Windhose zog dann weiter in Richtung Engelbrechtsche Wildnis und deckte noch einmal etwa 8 Hausdächer ab. Die Feuerwehren der Region waren für Sicherungsarbeiten bis in die frühen Morgenstunden im Einsatz.
10: Mit einem großen Feuerwerk ist am Abend die 137. Travemünder Woche zu Ende gegangen. In den vergangenen 10 Tagen haben rund 600.000 Menschen das Segel-Event und Volksfest besucht. Über 1.700 Segler aus 30 Nationen traten gegeneinander an, darunter in Europa- und Weltmeisterschaften. Travemünde Woche-Sprecher Ralf Abrates ist zufrieden.
13: Wir haben 26 Wettbewerbe gehabt. Wir haben 274 Wettfahrten im Laufe der Woche absolvieren können. Bei rund 300 geplanten Wettfahrten ist das also eine Quote von 90% plus. Das ist sehr, sehr gut. Und deswegen sind wir seglerisch wirklich rundum zufrieden.
10: Es ist ein historischer Sieg für Radprofi Tadej Pogacar. Der Slowene hat zum mittlerweile 5. Mal die Tour de France gewonnen. Damit gehört Pogacar jetzt zu den Tour-Rekordsiegern. Vor ihm schafften nur 4 Fahrer ebenfalls 5 Gesamtsiege bei der Frankreich-Rundfahrt. Die nächsten Delta-News gibt's in einer halben Stunde.
8: Verkehr. Seid vorsichtig weiter auf der A7 Flensburg in Richtung Hamburg in der Auffahrt Quickborn. Da ist ein LKW liegen geblieben. Sonst sind die Autobahnen frei, aber in Hamburg ist ein bisschen was los. B4 Amsingstraße zwischen Nagelsweg und Deichtortunnel gibt es Stop and Go. B4 Deichtortunnel ist nach einem Unfall übrigens auch gesperrt, dementsprechend da auch Stop and Go. Und dann haben wir nochmal den Jahnring zwischen dem Überseering und Otto-Welt-Straße. Auch da gibt es Stop and Go. Außerdem Lagerstraße zwischen Karl-Rinine-Straße und Sternstraße wegen Bergungsarbeiten gesperrt. Wir haben noch einen Blitzer und zwar in Lübeck, Neue Hafenstraße. Stehen sie beidseitig und Neumünster-Rendsburger Straße statt auswärts beim Bahnhof. 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
8: Ja, das ist der wahre Grund, warum Feist natürlich nicht da ist. Der hat in Wirklichkeit gar nicht Urlaub die Woche noch, sondern er sucht einfach mal an der Tankstelle nach euch, um euch während des Zapfens die Hand auf die Schulter zu legen. Stellt euch mal vor, da kommt wirklich dann, hallo, ich bin's, Feist. Ist schlimm, was hier passiert an der Zapfsäule. Aber naja, auf jeden Fall werden auch irgendwann da wahrscheinlich die Preise wieder sich einigermaßen stabilisieren. Oder ihr schwenkt einfach um auf E-Auto. Das ist ja auch ganz einfach. Es kostet nur ein paar tausend Euro und dann hat man so ein Ding. Total einfach.
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0: Schlechte Nachrichten gibt's schon genug, deswegen kümmern wir uns heute einfach auch nochmal intensiver um die guten. 6.55 Uhr ist es. Schwenker ist hier leider alleine ohne meinen Kollegen Feist bei Delta, der ist nächste Woche dann wieder für euch da. Ich möchte ganz gerne von euch mal wissen, welche Kleinigkeiten machen euch eigentlich immer glücklich? Das können Momente sein, das können Anrufe sein, das muss nichts Großes sein, wirklich überhaupt nicht. Es geht um die Kleinigkeiten, wo ihr sagt, da kriege ich auf jeden Fall gute Laune. Schickt's gerne rüber an die 0431 986 98611. Das kann sein, dass bei euch in der Straße normalerweise nie ein Parkplatz frei ist, aber ihr denkt euch, ach komm, ich guck mal, und direkt vor eurer Haustür könnt ihr parken und müsst dann nicht irgendwie noch 5 Minuten durch die Gassen laufen oder auch andere Geschichten. Schickt's gerne rüber, 0431 986 98611. Und da ist eine WhatsApp-Sprachnachricht reingekommen. Ich glaube, das kann jeder nachvollziehen.
1: Also was mich immer super, super glücklich macht, ist, wenn jemand mir es muss gar nichts Großes sein, aber irgendwie so eine Kleinigkeit aus dem Urlaub mitbringt, oder es muss nicht mal aus dem Urlaub sein, kann auch theoretisch auch aus dem Supermarkt sein und mir das mitbringt und sagt, da habe ich an dich gedacht und deswegen habe ich das jetzt mitgebracht, weil man dann so denkt, ja, die Person sieht etwas und denkt an mich und verbindet das so mit mir und bringt es mir deswegen mit und das finde ich ist ein ganz toller Gedanke und das freut mich dann immer sehr.
0: Ja, und hat sich dann auch gemerkt vor allem, dass man das mag, das ist wirklich schön. Schöner Gedanke, schöne Geschichte, vielen Dank dafür. Was ist es bei euch? Welche Kleinigkeiten machen euch glücklich? 0431 986 98611, schickt auch gerne eine WhatsApp-Sprachnachricht oder ruft an, ich bin ja für euch da. 0431 986 98611.

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1: Es ist eigentlich nur eine Frage der Zeit, bis das bei uns auch überall kommt. In den USA gehören Robotaxis in einigen Städten bereits zum Alltag. Also ein Taxi, das komplett alleine fährt. Das bucht ihr euch per App, setzt euch rein und das Auto bringt euch dann zu eurem Ziel. Klingt erstmal ganz leicht, aber natürlich sieht der Rest der Welt solche Projekte auch als großen Test. Und nun taucht ein Problem auf, das bei der Entwicklung so bestimmt nicht bedacht wurde. Schlafende Fahrgäste. Besonders häufig kommt das nachts vor, wenn die Leute von den Partys abgeholt werden und dann dummerweise in der Karre einpennen, vielleicht auch wegen des Alkohols nicht mehr ganz so schnell aufwachen. Das Auto kommt dann am Ziel an und der Fahrgast macht erstmal nichts, weil er schläft ja. Dann meldet das Robotaxi das der Zentrale, damit ein Mitarbeiter irgendwo auf der Welt übers Internet mit dem Fahrgast spricht und versucht ihn dann zu wecken. Und wenn das auch nicht klappt, dann wird ein Notruf ausgelöst. Und so müssen immer mehr Leute von der Polizei oder Feuerwehr einfach nur geweckt werden. Aber könnte ja auch mal Ernstfall sein. Andere Probleme sind übrigens total verdreckte Autos oder dass die Karre einfach stehen bleibt und gar nichts mehr macht. Das ist blöd auf Autobahnen und Kreuzungen. Wie sieht's denn bei uns eigentlich aus? Also mit der Entwicklung von Robotaxis. Geht so. Hamburg ist aktuell noch am weitesten, denn dort bietet Moja jetzt seit Anfang Juli Testfahrten mit autonomen Elektro-Kleinbussen an. Die Fahrten sind erstmal nur für ausgewählte registrierte Nutzer möglich und zum Glück sind es auch immer noch ein Mensch da zur Sicherheit drin. Aber so lange wird es nicht mehr dauern, bis die Autos komplett alleine fahren.
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0: da. 7:12 ist es. Schwenker ist hier bei Delta am Montagmorgen. Moin für euch gleich nach unseren Delta News. Save my love. Und Tyler mit Chanel. 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In den Urlaub, ins Auto, ins Büro und so weiter. 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
0: 7:15.
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11: Mit Imme Kasten. Nach dem Anschlag beim Berliner CSD ist der mutmaßliche Täter tot. Die Polizei hat ihn am Abend in einer Kleingartenanlage im Westen der Stadt erschossen. Zuvor soll der 21-Jährige mit einer Stichwaffe auf Einsatzkräfte zugelaufen sein. Bei dem Anschlag wurde eine Frau getötet, fast 30 weitere Menschen wurden verletzt. Ja, und nach dem Anschlag auf den Berliner CSD fordern CDU-Politiker härtere Gesetze. Bei Anhängern der islamistischen Ideologie dürfe es keinerlei Nachsicht geben, sagt etwa Innenexperte Trom dem Handelsblatt. Es müsse gelten, im Zweifel für die Sicherheit der Bevölkerung. Die Waldbrände in Spanien und Frankreich breiten sich weiter aus. In Frankreich ist vor allem die Region um Bordeaux gefährdet, wo die Brände zuletzt rund 15 Kilometer an den Großraum der Stadt herangerückt sind. In Spanien lodern die Flammen unter anderem im Raum Madrid und Valencia. Es ist ein historischer Sieg für Radprofi Tadej Pogacar. Der Slowene hat zum mittlerweile 5. Mal die Tour de France gewonnen. Damit gehört Pogacar jetzt zu den Tour-Rekordsiegern. Vor ihm schafften nur 4 Fahrer ebenfalls 5 Gesamtsiege bei der Frankreich-Rundfahrt. Die nächsten Delta-News gibt's in einer halben Stunde.
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0: Seid weiter vorsichtig, denn auf der A7 Flensburg in Richtung Hamburg ist in der Auffahrt Quickborn ein LKW liegen geblieben. Also da in der Kurve steht er. Dann haben wir die B4 in Hamburg, Amsingstraße, ab der Süderstraße bis Deichtortunnel gibt es Stop and Go. Denn der Deichtortunnel ist nach einem Unfall in Hamburg gesperrt. Dann haben wir den Jahnring, auch da natürlich zwischen Überseering und Otto-Welz-Straße Stop and Go in Hamburg und Spaldingstraße bis Deichtorplatz. Zwischen Hammerbrookstraße und Klosterwall ebenfalls Stop and Go. Wahrscheinlich alles wegen des Deichtortunnels. Dann die Lagerstraße zwischen Karolinestraße und Sternstraße wegen Bergungsarbeiten, nicht Wartungsarbeiten, sondern Bergungsarbeiten gesperrt. Und 2 Blitzer warten auf euch in Lübeck. Neue Hafenstraße stehen sie beidseitig in der 50er-Zone und in Neumünster Rendsburger Straße statt auswärts ebenfalls beim Bahnhof. 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
0: Um 16 Minuten nach 7, wir möchten heute mal eure kleinen Glücksmomente aktivieren und euch fragen, was macht euch denn spontan so glücklich? Ist es der freie Parkplatz irgendwie dann doch vor dem Mehrfamilienhaus, wo ihr sagt, ich kriege ja eigentlich nie was? Heute war das der Fall und ich hatte es auch noch eilig. Was für ein schöner Moment. Oder welche anderen Dinge machen euch denn auch irgendwie so direkt glücklich? Gerade hatten wir das ja schon in der WhatsApp-Sprachnachricht gehört, dass wenn jemand einem was aus dem Urlaub oder vom Supermarkt mitbringt und sagt, hier, das magst du doch, ich habe an dich gedacht. Das sind auch so diese kleinen Momente, die einen direkt glücklich machen. Was ist es bei euch? Ist es ein Song? Ist es eine neue Folge von eurer Lieblingsserie? Ist es irgendwie was auch immer? Schickt's gerne rüber an die 0431 986 98611 per WhatsApp-Sprachnachricht. Kleine Dinge, große Freude. Was macht euch direkt glücklich? Oder ihr ruft einfach an, ist die gleiche Nummer, ebenfalls die 0431 986 98611. Mich macht's glücklich, wenn ich von euch höre.
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7.21 Uhr, hier ist der Delta-Verkehr. Seid gerade vorsichtig bitte auf der A7 Hamburg in Richtung Flensburg. In der Ausfahrt Kaltenkirchen, da gibt es eine ungesicherte Unfallstelle. Achtung, A7 in Richtung Flensburg, Ausfahrt Kaltenkirchen, da gab es einen Unfall. Passt da auf, fahrt da vorsichtig.

0: Irgendwas ist irgendwie im Regal wieder da, weil ihr sagt, mein Gott, das ist ja 10 Jahre lang, habe ich das nicht im Einkaufswagen gehabt, aber jetzt finde ich es auf einmal wieder. Oder andere Dinge passieren einfach, euer Film läuft auf einmal wieder im Kino, den ihr irgendwie vor 20 Jahren sehen wolltet, habt es damals nicht geschafft und jetzt macht euer Kino einfach mal so einen Mottoabend und packt genau euren Lieblingsfilm nochmal auf die große Leinwand. Diese kleinen Dinge, die einen dann doch sofort glücklich machen, welche sind das bei euch? Schickt's gerne mal rüber. Schwenker ist hier bei Delta und unsere Nummer zum Mitmachen ist die 0431 986 98611 und da ist auch zum Thema, welche Kleinigkeit macht euch immer glücklich, gerade eine WhatsApp rangekommen. Klingt so.
1: So Kleinigkeiten, die mich im Alltag glücklich machen, sind kalte Getränke. Wenn man nach der Arbeit nach Hause kommt, vor allem jetzt im Sommer, wenn es ein bisschen warm ist, dann kommt man nach Hause, greift in den Kühlschrank und sieht, da ist ein kaltes Wassergetränk. Das ist direkt irgendwie so eine kleine Entspannung im Alltag.
0: Ja, so ein kleiner Wohlfühlmoment, auf den man sich dann ja auch schon die Fahrt nach Hause über die ganze Zeit freuen kann. Was ist es bei euch? Kleinigkeiten, die euch sofort glücklich machen. Schickt sie gerne rüber. Ich glaube, gerade heute braucht man sie erst recht. 0431 986 98611. Schickt eine WhatsApp-Sprachnachricht oder ruft einfach eben durch.

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1: Bevor ihr ihn hört, der Song Yeah von Usher, Lil Jon und Ludacris war in dieser Form beinahe gar nicht zustande gekommen. Usher war nämlich nicht so wirklich überzeugt von dem Style und wollte lieber einen klassischen R&B-Sound haben. Das Label hatte sich allerdings durchgesetzt und ihm damit 12 Wochen Platz 1 in den US Billboard Hot 100 beschert. Platz 1 in noch vielen anderen Ländern auf der Welt und natürlich auch noch ein Grammy. Also ich würde sagen, da hat das Label dann doch den richtigen Riecher gehabt. Hier ist Yeah bei Delta.

0: 7.36 Uhr ist es Montagmorgen, Zeit für neue Musik, die auch am vergangenen Freitag rausgekommen ist. Und da sind wir natürlich jetzt in dieser Woche, wo wir wieder in Richtung Hochsommer und Hitze gehen. Wir bekommen ja in dieser Woche nochmal wieder richtig, richtig, richtig heiße Temperaturen. Süddeutschland noch ein bisschen mehr als wir, aber bei uns werden wir die 30 Grad Marke auch locker knacken und weit übersteigen. Das heißt, alle, die irgendwie eine Dachgeschosswohnung haben, die freuen sich auf jeden Fall schon mal wieder und fragen sich dann, wie die Hitze rausgeht. Ein neuer Song ist raus, und zwar von Loy und Puentes, und zwar Golden Summer heißt das Ding. Und wir haben natürlich auch mal Loy gefragt, wie bekommt man denn überhaupt einen Golden Summer?
1: Ja, ich glaube, der Schlüssel zu dem Ganzen ist einfach, die Augen offen zu halten. Und manchmal sind es einfach die kleinen Dinge, die Momente so speziell machen und so emotional machen und schön machen. Und klar, das kann die große Bühne sein, das kann aber auch ein Eisessen sein oder mit der Mutter im Garten sein und grillen. Und man sollte, glaube ich, die kleinen Dinge auch einfach wertschätzen und genießen.
0: Ja, die kleinen Dinge, die einen vielleicht sofort glücklich machen. Witzigerweise genau unser Thema heute. 0431 986 9811. Welche kleinen Momente machen euch denn eigentlich total glücklich? Ich denke mal, bei Loy ist es genau das gewesen, dass wenn ein neuer Song rauskommt und die Leute sagen, der gefällt mir richtig gut. Deswegen hören wir ihn jetzt. Golden Summer hier bei Delta. 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
1: Und hier ist der Delta Verkehr. Achtung bitte gerade auf der A7 Flensburg Richtung Hamburg zwischen Tarp und Schleswig-Schubi. Da gibt es eine ungesicherte Unfallstelle. Passt da bitte auf in Richtung Hamburg auf der A7 zwischen Tarp und Schleswig-Schubi.

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0: Es ist 7:45.
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2: Mit Imme Kasten. Nach dem Anschlag beim Berliner CSD ist der mutmaßliche Täter tot. Die Polizei hat ihn am Abend in einer Kleingartenanlage im Westen der Stadt erschossen. Der 21-Jährige war den Behörden als Islamist bekannt. Er war erst im Mai wegen Terrorvorbereitung zu einer Bewährungsstrafe verurteilt worden, galt als Gefährder und sollte einen Deradikalisierungskurs machen. Bundesinnenminister Dobrindt sagte in der ARD.
3: Allein auf Deradikalisierung zu setzen, das wäre sicherlich naiv. Das kann im Einzelfall funktionieren, wird aber auch in vielen Fällen nicht funktionieren. Deswegen ist es ja umso unverständlicher, dass bei diesem Register an Straftaten eine Strafe auf Bewährung ausgesetzt wird.
2: Eine Windhose infolge eines Gewitters hat am Abend in Glückstadt und Engelbrechtsche Wildnis hohen Schaden angerichtet. Hausdächer wurden teilweise abgedeckt, Bäume entwurzelt und Gartenhäuser zerstört. Die Feuerwehren waren für Sicherungsarbeiten bis in die frühen Morgenstunden im Einsatz. Verletzt wurde niemand. Die Anreise der Heavy-Metal-Fans zum Wacken Open Air hat begonnen. Alle 80.000 Tickets sind verkauft. Und um Staus möglichst zu vermeiden, haben Veranstalter und Polizei ein Anreisekonzept erarbeitet. Polizeisprecher Björn Guske.
4: Die Anreiserouten werden durch drei verschiedene Symbole ausgeschildert: Kreis, Dreieck und Quadrat. Anreisende sollten unbedingt der Beschilderung ihrer zugeteilten Route folgen und auf gar keinen Fall den Routen vom Navigationssystem. Hier gilt, in dem Moment, wo man die Symbole entdeckt, sollte das Navigationsgerät ausgeschaltet werden. In Wacken selbst kann es an der Hauptstraße zu temporären Sperrungen kommen, die dann auch für Anwohner gelten. Insbesondere bei schönem Wetter am Freitag und Samstag sollte man sich darauf einstellen.
2: Auf Mallorca haben erneut tausende Menschen gegen Massentourismus demonstriert. Viele Einheimische können sich kaum noch eine Wohnung auf der Ferieninsel leisten. Außerdem beklagen die Demonstranten, dass die Besuchermassen für Staus und Umweltverschmutzung sorgen. Die nächsten Delta News gibt's in einer halben Stunde.
5: Verkehr. Auf der A7 Flensburg Richtung Hamburg zwischen Tarp und Schleswig-Schubi ist eine ungesicherte Unfallstelle und A7 Hamburg Richtung Flensburg in Ausfahrt Kaltenkirchen. Auch da gibt es eine ungesicherte Unfallstelle. In Hamburg haben wir einen gesperrten Deichtortunnel. Das ist nach einem Unfall da leider gesperrt. Die B4 dementsprechend auf den umliegenden Strecken. Natürlich auch Stop and Go und Lagerstraße. Die ist zwischen Karolinenstraße und der Sternstraße auch wegen Bergungsarbeiten gesperrt. A210 Kiel Richtung Rendsburg zwischen Hasenmoor und Bredenweg. Da ist ein Liegenbleiber und deswegen ist da die rechte Spur dicht. Geblitzt wird in Kiel B502 Ostring statt einwärts bei der Schwentinebrücke. Dann in Lübeck Neue Hafenstraße stehen sie beidseitig, in Elmshorn auf der Wittenberger Straße beim Krankenhaus und Neumünster Rendsburger Straße statt auswärts beim Bahnhof. 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
0: Ja, okay, ja, gut, aber trotzdem, immerhin ist jemand da. Kollege Feist hat sogar noch Urlaub. 7.48 Uhr ist es, wir sind ja noch drin in der Reisezeit, in einer Feriensaison. Ich bin sicher, das macht auch den einen oder anderen von euch glücklich, wenn man vielleicht den Urlaub gebucht hat. Vielleicht ist das eine Sache, die euch immer glücklich macht. Wenn ihr wisst, okay, dann und dann habe ich auf jeden Fall frei, da freue ich mich drauf. Was sind sonst so die kleinen Dinge, die aber bei euch große Freude auslösen? Kann ja auch sein, dass irgendwie, keine Ahnung, im Supermarkt wieder was im Regal steht, was wochenlang ausverkauft war. Oder ihr freut euch einfach, dass es zurück ist. Oder euer Lieblingsfilm läuft im Kino. Der Parkplatz ist auf jeden Fall frei vor der Tür. Und ihr müsst nicht irgendwie 50 Mal um Block und müsst aber dabei die ganze Zeit auf Toilette. Freut man sich natürlich auch, wenn der Parkplatz frei ist. Diese kleinen Dinge, die aber direkt so ein bisschen Freude bereiten. Was ist es bei euch? Schickt das gerne rüber. Eure schönen Freude-Stories möchte ich gerne hören auf der 0431 986 98611.
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0: Wenn man das erstmal endlich gepackt hat, dann ist alles toll, dann bin ich richtig glücklich. Gibt ganz viele Trugschlüsse zum Thema Glück, oder? Schwenker ist hier bei Delta. Wir möchten ganz gerne die kleinen Dinge von euch hören, die euch glücklich machen. Das sind wirklich nur so Kleinigkeiten. Bei mir ist es zum Beispiel, wenn ich spontan auf jeden Fall mal schaffe, eine Serie zu gucken. Eine Folge reicht mir schon. War am Wochenende so. Habe ich gedacht, okay, das und das ist geplant. Ist dann ausgefallen. Ich hatte Zeit auf einmal, weil niemand zu Hause war, einfach mal das Finale von meiner Lieblingsserie zu gucken. Und das habe ich schon 2 Wochen versucht, hatte ich nicht geschafft. Jetzt habe ich es geschafft. Hat mich sofort glücklich gemacht. War ich sofort gut drauf. Was ist es bei euch? 0431 986 986 11. Unsere Nummer für beides, für Sprachnachrichten und für Anrufe. Was macht euch direkt glücklich? So, falls ihr jetzt denkt, ja, Lotto gewinnen oder berühmt sein, das wäre doch toll. Ich glaube nicht, Leute.
1: Großes Glück klingt immer nach Happy End. Ist es aber nicht automatisch. Nehmen wir den Lottogewinn. Klar, Millionen auf dem Konto wären erstmal mega, aber viele Gewinner erzählen später, dass plötzlich entfernte Verwandte auftauchen, Freunde Geld leihen wollen oder sie ständig überlegen müssen, wem sie überhaupt noch vertrauen können. Manche halten ihren Gewinn deshalb jahrelang geheim. Oder denkt einfach mal an den Traumjob. Endlich geschafft. Dafür gibt's oft mehr Verantwortung, mehr Stress und weniger Freizeit. Aus dem Traum wird dann manchmal ein Vollzeitprojekt. Auch Berühmtheit hat 2 Seiten. Fans sind toll, aber plötzlich erkennen euch Leute beim Einkaufen, machen Fotos oder kommentieren jeden Schritt im Netz. Privatsphäre so gut wie gar nicht. Und selbst das Traumhaus kann zur Belastung werden. Größer heißt oft auch mehr Putzen, höhere Kosten und ständig gibt's irgendwas zu reparieren. Psychologen nennen das übrigens den Gewöhnungseffekt. An große Glücksmomente gewöhnen wir uns oft erstaunlich schnell. Das neue Auto, die Gehaltserhöhung oder der Jackpot fühlen sich nach einiger Zeit ganz normal an. Deshalb bleiben oft genau die kleinen Glücksmomente länger besonders. Die Lieblingspizza nach einem langen Tag, ein spontanes Kompliment oder die Nachricht von jemandem, den ihr lang nicht mehr gehört habt, die kosten meistens nichts und machen trotzdem immer wieder glücklich. 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

0: Jetzt sogar noch mal eine Woche länger. 5 Wochen lang ist der Sommerdom. Also jetzt kann man wirklich nicht mehr sagen, ich habe das nicht geschafft, ich war im Urlaub. Es sei denn, ihr seid 5 Wochen im Urlaub, dann herzlichen Glückwunsch dazu. Schwenker ist hier bei Delta, aber noch mehr Spaß macht's ja auf dem Sommerdom in Hamburg, auf dieser 1,6 Kilometer langen Vergnügungsmeile mit jeder Menge Fahrgeschäften, Spielbuden und natürlich auch Essen und Trinken, was man da reinziehen kann, was man sich reinziehen kann mit unserem Dompaket. Denn wir haben ein über 200 Euro schweres Domgutscheinpaket. Das heißt, egal wo ihr hingeht, ihr zuckt einfach dieses kleine Heftchen, da ist ein Gutschein drin und ihr habt Spaß. Und da sind sehr, sehr viele Leute scharf drauf. Am Wochenende hat's bei mir in der Show nicht so ganz geklappt morgens mit dem Gewinn, aber dann später bei Dan Joshua hat sich Timo sein Dompaket geholt, indem er einfach 30 Sekunden lang nicht Ja und nicht Nein gesagt hat. Das klang so.
1: Warst du denn schon mal auf dem Dom überhaupt?
2: Ich war schon da.
1: Und was fährst du als erstes?
2: Mexikanerhut mag ich am meisten eigentlich.
1: Aber wird dir dabei nicht schlecht?
2: Wenn ich davor nicht so viel gegessen habe, geht's.
1: Okay, also der Dom läuft jetzt ja das erste Mal für 5 Wochen. Wann gehst du da hin oder wie oft?
2: Mindestens 2 bis 3 Mal.
1: Das klingt doch nach einem ordentlichen Plan. Und wie viele Fahrgeschäfte gibt's auf dem Dom?
0: Das war's schon. Und da hatte er auch schon gewonnen, der Timo. Diese kleinen Nachfragen, wie wird ihr dabei nicht schlecht, die brechen einen dann meistens irgendwie das Genick dann in dieser Geschichte. Aber hat er ganz gut durchgezogen. Nicht zu lange Zeit lassen mit den Antworten. Wenn ihr sagt, ich will auch mitspielen, das kriege ich locker hin, das schaffe ich immer in meinem Freundeskreis, dann bewerbt euch einfach bei uns in der Delta Plus.

0: hat er schon tatsächlich mehr als 100.000 in Deutschland verkaufte Alben mitgemacht. Also mitgemacht, muss man da sagen. Und zwar ist die Rede von Farjan, hat er gerade von Shirin David bekommen, weil er hat ein bisschen mitgeholfen bei ihrem Erfolg. Zum Beispiel hat er an diesem Song hier von ihr mitgeschrieben.
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0: Da wird er nämlich auch als Autor aufgeführt. Und Farjan gibt's ja auch gleich nach unseren Delta News zusammen mit Dalton. Versprich mir.

0: Außerdem Calvin Harris mit Satisfy. Beides gleich hier.
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0: Es ist 7:45.
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8: Mit Ilme Kasten. Nach dem Anschlag beim Berliner CSD ist der mutmaßliche Täter tot. Die Polizei hat ihn am Abend in einer Kleingartenanlage im Westen der Stadt erschossen. Zuvor soll der 21-Jährige mit einer Stichwaffe auf Einsatzkräfte zugelaufen sein. Bei dem Anschlag wurde eine Frau getötet, fast 30 weitere Menschen wurden verletzt. Ja, und nach dem Anschlag auf den Berliner CSD fordern CDU-Politiker härtere Gesetze. Bei Anhängern der islamistischen Ideologie dürfe es keinerlei Nachsicht geben, sagt etwa Innenexperte Trom dem Handelsblatt. Es müsse gelten, im Zweifel für die Sicherheit der Bevölkerung. Für Venedig hat sich die Eintrittsgebühr in diesem Jahr wieder gelohnt. So wurden über 5 Millionen Euro eingenommen, so viel wie noch nie. Venedig nimmt zwischen April und Juli unter anderem an Wochenenden Eintritt von Tagestouristen. Die Lagunenstadt will damit den Massentourismus in den Griff bekommen. Es ist ein historischer Sieg für Radprofi Tadej Pogacar. Der Slowene hat zum mittlerweile 5. Mal die Tour de France gewonnen. Damit gehört Pogacar jetzt zu den Tour-Rekordsiegern. Vor ihm schafften nur 4 Fahrer ebenfalls 5 Gesamtsiege bei der Frankreich-Rundfahrt. Die nächsten Delta-News gibt's in einer halben Stunde.
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0: Auf der A7 Flensburg Richtung Hamburg. Zwischen Tarp und Schleswig-Schubi hat es einen Unfall gegeben. Passt da auf. A7 in Richtung Hamburg, Höhe Schleswig-Schubi. Da liegt auch Erde auf allen Spuren. Da wird der Verkehr über den Standstreifen mittlerweile geleitet. Jetzt wissen wir auch, was das da für ein Unfall war. So, dann haben wir die A7 in Richtung Flensburg. Im Elbtunnel ist ein Fahrzeug liegen geblieben. Da sind nur 2 Spuren aktuell frei. Und nochmal in Richtung Flensburg, Ausfahrt Kaltenkirchen. Da ist eine ungesicherte Unfallstelle. Auf der A7 in Richtung Flensburg, ab Waldershof bis zum Elbtunnel 3 Kilometer Stop and Go. B75 Heidenkampsweg zwischen Süderstraße und Ankelmannplatz in Hamburg gibt es auch nochmal Stop and Go. Außerdem ist immer noch der Deichtortunnel nach einem Unfall gesperrt. Das ist die B4. Dementsprechend auf den umliegenden Strecken auch Stop and Go. Die A210 ist dabei. Kiel Richtung Rendsburg zwischen Hasenmoor und Bredenweg. Wegen Liegenbleiber die rechte Spur dicht und geblitzt wird. Auf der B200 Husum Richtung Flensburg Höhe Bred steht, stehen sie. Dann in Kiel auf der Kaistraße statt auswärts beim Parkhaus. Außerdem auf der B502 bei Ostring statt Almwärts bei der Schwentinebrücke, in Lübeck Neue Hafenstraße beidseitig und Elmshorn-Wittenberger Straße Höhe Krankenhaus. Da freut man sich auch auf euch. 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
2: Die beiden hier wären ja fast mal Krokusblütenmajestät in Husum geworden.
0: Ja.
2: Aber nur fast. Mhm. Schwein gehabt, Husum. 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
0: Glückwunsch nochmal dazu, dass das nicht geklappt hat mit uns. 19 Minuten nach 8. Kollege Feist ist nicht da, der ist noch im Urlaub. Der ist nächste Woche auf jeden Fall dann wieder am Start. Für euch gibt es jetzt hier gleich Fahrjahr mit Dalton und Versprich mir. Vorher noch Calvin Harris und Jazzy mit Satisfy. Und von euch möchte ich ganz gerne wissen, was macht euch eigentlich direkt glücklich? Welche Kleinigkeiten sind das so bei euch? Gibt es irgendwas, wo ihr sagt, da kann ich gar nicht anders. Da habe ich einfach erstmal ganz kurz gute Laune oder auf jeden Fall ein schönes Lächeln auf dem Gesicht. Diese ganzen Kleinigkeiten, die möchten wir gerne wissen, denn die sollen nicht untergehen. Die sind einfach so wichtig, gerade jetzt. 0431 986 98611. Erzählt mal, was macht euch direkt glücklich? Vielleicht können wir andere mit diesem Glück noch anstecken.
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8.25 Uhr, hier ist der Delta-Verkehr. Gerade vorsichtig fahren, bitte auf der B431 Sülldorfer Landstraße. Achtung in beiden Richtungen zwischen dem Sandmoorweg und Sülldorfer Brooksweg. Da sind nämlich Rehe auf der Straße. Passt da bitte auf.

0: Das ist reingekommen on die 0431 986 986
1: 11. Bruder, ich bin heute aufgestanden und ich war glücklich, Digga, vom Wochenende, weißt du? Das hält immer noch an.
0: Mann, das ist ansteckend, muss ich sagen. Was macht euch denn so glücklich? Erzählt mal die kleinen Dinge, die euch sofort ein Grinsen auf den Kopf zaubern. 0431 986 986 11. Schickt's gerne rüber. Es muss ja gar nicht immer das Große sein. Es muss nicht der Lottogewinn sein oder keine Ahnung, das Traumauto oder was auch immer. Es gibt auch diese kleinen Dinge, die einen auf jeden Fall glücklich machen. Aber warum ist das eigentlich so, dass sich die kleinen Dinge häufiger bemerkbar machen bei uns?
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4: Wir denken ja immer, wenn ich erst den Traumjob hab oder mal im Lotto gewinne, dann bin ich glücklich. Dabei macht unser Gehirn da oft gar nicht mit. Tatsächlich sorgen nämlich die kleinen Dinge im Alltag viel häufiger für Glücksgefühle. Der erste Kaffee am Morgen, der Lieblingssong bei Delta, eine Nachricht von einer Person, mit der ihr nicht gerechnet habt, oder dieser Geruch nach einem Sommerregen.
1: Juhu!
4: Der Grund, solche kleinen Momente aktivieren direkt unser Belohnungssystem und schütten Glück.

0: Glückshormone wie Dopamin aus, ganz ohne Stress oder Leistungsdruck. Und weil sie immer wieder passieren, wirken sie oft nachhaltiger als der eine große Erfolg, auf den man monatelang hart hinarbeitet. Heißt also, der Urlaub ist mega, aber die Pommes nach dem Freibad, die spontane Umarmung oder die grüne Welle auf dem Heimweg, die machen unser Gehirn erstaunlich oft genauso happy.
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0: Falls ihr in letzter Zeit mal wieder Tiefkühlbeeren bei Aldi, Lidl oder Netto gekauft haben solltet, checkt doch mal bitte die aktuelle Rückrufaktion. Da sind nämlich leider einige Produktionen mit Noroviren belastet. Das ist nicht so schön. Betroffen ist der Hersteller Jytro Tiefkühlkost. Also wenn ihr sowas bei euch hinten auf der Packung stehen habt, dann checkt mal die Infos dazu im Netz. Aber auch andere Firmen aus anderen Branchen haben gerade eine Rückrufaktion. Bei der die jetzt kommt, weiß man zum Glück, wer die Besitzer sind.
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0: BMW ruft weltweit 740.000 Autos zurück. Erst dachte ich, gut, okay, die haben wahrscheinlich nach 100.000 Kilometern mal gemerkt, dass der rechte Blinker gar nicht geht. Aber dann habe ich gelesen, es geht um ein Bauteil im Motorraum, das auch Feuer fangen könnte. Und das ist natürlich gefährlich, denn so schnell wie die meisten BMWs fahren, breitet sich das Feuer in 3 Sekunden übers ganze Auto aus. Und

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8: Es ist 8:45.
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9: Mit Imme Kasten. Der mutmaßliche Attentäter vom Berliner CSD ist tot. Nach dem Anschlag mit einer Toten und 29 Verletzten wurde er bei einem Polizeieinsatz in Berlin-Spandau erschossen. Mehr dazu von Tim Pritztrup.
10: Fahnder hatten den 21-Jährigen gestern Abend in einer Kleingartenanlage aufgespürt. Nach Angaben der Berliner Polizei griff er Einsatzkräfte eines Spezialeinsatzkommandos mit einer Stichwaffe an. Daraufhin schossen die Beamten. Trotz Wiederbelebungsmaßnahmen starb der Mann noch am Einsatzort. Den Sicherheitsbehörden war der 21-Jährige bereits vorher einschlägig bekannt. Er war wegen Terrorvorbereitung gerade erst seiner Bewährungsstrafe verurteilt worden und wollte sich der Terrormiliz IS anschließen.
9: Eine Windhose infolge eines Gewitters hat am Abend in Glückstadt und Engelbrechtsche Wildnis hohen Schaden angerichtet. Verletzt wurde zum Glück niemand. Die Einzelheiten dazu von Holger Dilk.
11: Gegen 19 Uhr hatte sich der Wirbelwind über der Elbe gebildet und hatte allein in Glückstadt die Dächer von etwa 10 Reihenhäusern teilweise abgedeckt. Dazu wurde das Flachdach eines Industriegebäudes aufgeklappt. An der Bahnstrecke wurde ein Strommast umgeknickt und mehrere Bäume entwurzelt. Die Windhose zog dann weiter in Richtung Engelbrechtsche Wildnis und deckte noch einmal etwa 8 Hausdächer ab. Die Feuerwehren der Region waren für Sicherungsarbeiten bis in die frühen Morgenstunden im Einsatz.
9: Bei den Waldbränden in Frankreich und Spanien ist weiter keine Entspannung in Sicht. Einsatzkräfte von Feuerwehr und Militär kämpfen weiter gegen die Flammen. Löschflugzeuge sind im Dauereinsatz. Mehr als 250.000 Menschen wurde bereits vor den Flammen in Sicherheit gebracht. Fällt der Ölpreis endlich wieder? Nach Hoffnungen auf eine Entspannung im Irankrieg sind die Ölpreise zum Wochenstart deutlich gesunken, zumindest an den asiatischen Börsen. Händler setzen auf neue Verhandlungen zwischen den USA und dem Iran, nachdem beide Seiten ihre Angriffe vorerst eingestellt haben. Die nächsten Delta News gibt's in einer halben Stunde.
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8: Da ist die A7 Flensburg Richtung Hamburg. Zwischen Tarp und Schleswig-Schubi hat es einen Unfall gegeben. Nochmal in Richtung Hamburg, Höhe Schleswig-Schubi liegt Erde auf allen Spuren. Deswegen geht es da über den Standstreifen weiter. Und dementsprechend gibt es da auch schon ein bisschen Stop and Go. Wir haben die A7 noch Richtung Flensburg. Im Elbtunnel ist ein Fahrzeug liegen geblieben. Da sind nur 2 Spuren frei. Und in Richtung Flensburg Ausfahrt Kaltenkirchen. Ungesicherte Unfallstelle, da bitte vorsichtig sein. Dann auf der B75 Hamburg-Heidenkampsweg zwischen Süderstraße und Ankelmannplatz gibt's gerade aktuell Stop and Go. B4 Amsingstraße zwischen Billhorner Brückenstraße und Deichtortunnel ebenfalls Stop and Go, weil der Deichtortunnel anscheinend immer noch gesperrt ist. Die B4 Deichtortunnel nach einem Unfall dicht. Auch jetzt schon eine ganz schön lange Zeit, da ist anscheinend ein bisschen mehr passiert. Alle umliegenden Strecken sind dementsprechend natürlich auch schön verstopft. Das heißt, im Endeffekt die Innenstadt ist zu. Was haben wir noch? Glockengießer Wall bis Klosterwall zwischen Georgplatz und Deichtorplatz. Da gibt's auch Stop and Go. So, dann kommen wir zu den Blitzern. B200 Husum Richtung Flensburg. Höhe Breed steht, warten Sie auf euch. Kaistraße in Kiel, statt auswärts beim Parkhaus. Dann in Kiel B502 Ostring in Richtung Schwentinebrücke. Lübeck, Neue Hafenstraße beidseitig und Elmshorn, Wittenberger Straße, da warten Sie auch beim Krankenhaus. 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
0: Die beiden hier haben mehr Abmahnung als Payback-Punkte. Wir sind Schwenker und Feist bei Delta.
8: Ich hab das gerade nochmal gecheckt. Feist ist erstmal nicht da, aber das mit den Punkten stimmt leider.
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0: Montagmorgen, 8.55 Uhr, Schwenker ist hier bei Delta. Es gibt die verschiedensten Dinge, die Leute glücklich machen.
1: Was bedeutet für Sie Glück?
2: Lästern ist für mich auch Glück.
0: Ja, okay, das ist jetzt irgendwie auch wahrscheinlich schon ein bisschen älter, genau wie die Dame, dass da irgendwie das Lästern glücklich macht, obwohl ich glaube, bei einigen ist das immer noch so. Aber welche anderen Kleinigkeiten machen euch denn glücklich? So kleine Dinge, große Freude, das ist unsere Frage heute an euch, denn wir möchten uns ganz gerne von euren Glücksmomenten ein bisschen anstecken lassen. 0431 986 98611. Das hier ist gerade reingekommen.
3: Kleinigkeiten, die einen im Alltag irgendwie glücklich machen, musste ich zuerst ans Einkaufen denken. Und wenn man dann irgendwie was auf der Einkaufsliste hat, daran vorbeigeht und sieht, es ist auch noch im Angebot. Wenn ich sehe, da ist ein rotes Schild, Artikel XY, wollte ich sowieso kaufen und ist gerade auch noch günstig. Das sind so Dinge, da kriege ich sofort gute Laune.
0: Aber das, ja gut, das kann ich nachvollziehen. Man braucht es eh und merkt man so, oh, ist auch noch irgendwie günstig, super. Das ist man dann, als Schnäppchenjäger macht das einen natürlich auch sehr glücklich. Welche Kleinigkeiten machen euch glücklich? Es muss nicht immer das Große sein. Die kleinen Dinge sind heute mal wichtig. 0431 986 98611. Schickt rüber oder ruft einfach an. Wir schnacken drüber.

2014 hat das Ganze schon angefangen in Venedig. Da war nämlich Venedig die erste Stadt weltweit, die damit angefangen hat, von Besucherinnen und Besuchern einfach mal Eintritt zu nehmen. Denn Venedig leidet unter dem Tourismus, aber braucht auch ehrlich gesagt den Tourismus. Es ist also quasi ein Teufelskreis, denn ansonsten könnten dort einige gar nicht richtig wohnen oder arbeiten, selbstverständlich. Und sicherlich ist Venedig natürlich auch immer ein Hauptreiseziel. So, jetzt hat man einfach mal angefangen, ein bisschen mehr Eintrittsgeld zu nehmen tatsächlich und das erstmal so als Testphase gesehen und insgesamt sind da einfach mal 5 Millionen Euro an Eintrittsgeld jetzt bisher rumgekommen. Mehr dazu auch gleich bei uns in den Delta News, aber der Bürgermeister von Venedig, der sagt schon so, naja, eigentlich wollten wir ja auch so ein bisschen verhindern, dass wir überrannt werden von Touris, deswegen auch das Eintrittsgeld, vielleicht sollten wir mal über 50 Euro nachdenken. Ja, mehr dazu bei uns in den Delta News, gibt's Viertel vor und Viertel nach, also auch gleich wieder für euch.

0: gibt's auch gleich hier nach unseren Delta News. Kleinen Moment noch, beides gleich hier.
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0: Es ist 8:45.
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5: Mit Ilme Kasten. Nach dem Anschlag beim Berliner CSD ist der mutmaßliche Täter tot. Die Polizei hat ihn am Abend in einer Kleingartenanlage im Westen der Stadt erschossen. Zuvor soll der 21-Jährige mit einer Stichwaffe auf Einsatzkräfte zugelaufen sein. Bei dem Anschlag wurde eine Frau getötet, fast 30 weitere Menschen wurden verletzt. Ja, und nach dem Anschlag auf den Berliner CSD fordern CDU-Politiker härtere Gesetze. Bei Anhängern der islamistischen Ideologie dürfe es keinerlei Nachsicht geben, sagt etwa Innenexperte Trom dem Handelsblatt. Es müsse gelten, im Zweifel für die Sicherheit der Bevölkerung. Fällt der Ölpreis endlich wieder? Nach Hoffnungen auf eine Entspannung im Iran-Krieg sind die Ölpreise zum Wochenstart deutlich gesunken, zumindest an den asiatischen Börsen. Händler setzen auf neue Verhandlungen zwischen den USA und dem Iran, nachdem beide Seiten ihre Angriffe vorerst eingestellt haben. Für Venedig hat sich die Eintrittsgebühr in diesem Jahr wieder gelohnt. So wurden über 5 Millionen Euro eingenommen, so viel wie noch nie. Venedig nimmt zwischen April und Juli unter anderem an Wochenenden Eintritt von Tagestouristen. Die Lagunenstadt will damit den Massentourismus in den Griff bekommen. Die nächsten Delta News gibt's in einer halben Stunde.
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0: Seid vorsichtig auf der A1 Bremen Richtung Hamburg. Zwischen dem Maschener Kreuz und Harburg ist ein Auto liegen geblieben. Dann haben wir die A7 Richtung Flensburg. Im Elbtunnel ist auch ein Auto liegen geblieben. Nur zwei Spuren frei. Und A7 Richtung Flensburg. Vor der Auffahrt Ofschlag sind Rehe auf der Straße. Kommen wir zum Stop and Go. A7 Richtung Flensburg ab Waldershof bis zum Elbtunnel 5 Kilometer. Dann in Hamburg Stop and Go auf der Amsingstraße, Wallstraße, Jahnring, an der Verbindungsbahn, Mundsburger Damm, Finkenwerder Straße, Eifelstraße und Glockengießer Wall bis Klosterwall. Ist auch Stop and Go und zwar ab Georgsplatz. Dann haben wir nochmal den ein oder anderen Blitzer für euch bekommen auf der B200 Husum Richtung Flensburg. Da stehen sie zwischen Wanderup und Haurup. Dann in Kiel auf der Kaistraße statt auswärts beim Parkhaus. In Kiel auch B502 Ostring statt einwärts, das Ganze bei der Schwentinebrücke. In Lübeck Neuhafenstraße stehen sie beidseitig und Elmshorn-Wittenberger Straße. Da warten sie beim Krankenhaus.
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0: Ja, und Feist macht das jetzt alleine. Ich hoffe, er filmt sich dabei. So 17 Minuten nach 9, denn Feist hat Urlaub, ist nächste Woche wieder da. Am Montag auf jeden Fall. Für euch gibt's gleich Katy Perry mit Watch It Burn. Vorher aber noch Flo mit Leak It und dann die nächste Folge Was zum Schwenker. Nur damit du Bescheid Feist. Und ihr habt es ja vielleicht auch mitbekommen, dass es in Hamburg jetzt die Möglichkeit gibt, auch mal diese autonomen Kleinbusse zu fahren. Also Moja zum Beispiel. Da sitzt aber immer noch ein Fahrer drin. In Amerika ist das so, da fahren die Autos schon seit längerem irgendwie ganz alleine durch die Gegend, die Robotaxis. Aber die haben ein großes Problem und zwar, wenn ihr einpennt, ist das dann ein Notfall? Und wer macht euch da wieder wach? Dazu gleich mehr in der nächsten Folge Was zum Schwenker, nur damit du Bescheid weißt.
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1: Es ist eigentlich nur eine Frage der Zeit, bis das bei uns auch überall kommt. In den USA gehören Robotaxis in einigen Städten bereits zum Alltag. Also ein Taxi, das komplett alleine fährt. Das bucht ihr euch per App, setzt euch rein und das Auto bringt euch dann zu eurem Ziel. Klingt erstmal ganz leicht, aber natürlich sieht der Rest der Welt solche Projekte auch als großen Test. Und nun taucht ein Problem auf, das bei der Entwicklung so bestimmt nicht bedacht wurde. Schlafende Fahrgäste. Besonders häufig kommt das nachts vor, wenn die Leute von den

0: geht so. Hamburg ist aktuell noch am weitesten, denn dort bietet Moja jetzt seit Anfang Juli Testfahrten mit autonomen Elektro-Kleinbussen an. Die Fahrten sind erstmal nur für ausgewählte registrierte Nutzer möglich und zum Glück sind es auch immer noch ein Mensch da zur Sicherheit drin. Aber so lange wird es nicht mehr dauern, bis die Autos komplett alleine fahren.
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0: viel häufiger sind es dann doch so die kleinen Dinge, die einem dann doch ein sehr glückseliges Lächeln ins Gesicht zaubern. Schwenker ist hier bei Delta und genau um diese kleinen Dinge möchten wir uns ganz gerne auch kümmern und euch daran erinnern, dass auch die Kleinigkeiten glücklich machen können. Mittlerweile ist es ja so in Zeiten von Social Media, wo irgendwie alle nur noch gefühlt irgendwie hinterher sind, irgendwie unabhängig zu sein, um den Porsche dann doch in der Insta-Story zeigen zu können, vergisst man das vielleicht auch nochmal, dass es kleine Sachen sein können, die einen glücklich machen. Und vor allem braucht man solche Momente auch immer wieder, um sich auch mal so ein bisschen zu erden. Welche Momente denn so dabei sein können, die meisten Leute tatsächlich ratzfatz glücklich machen? Die Top 5, die hat sich Kollegin Pia für euch mal rausgesucht. Und ich bin sicher, bei dem einen oder anderen sagt ihr, ja stimmt, und genau das mache ich jetzt.
1: Platz 5. Euer Lieblingssong läuft, und zwar nicht, weil ihr ihn angemacht habt, sondern weil ihr einfach genau im richtigen Moment Delta Radio aufgedreht habt. Sofort Lautstärke auf Anschlag.
2: Yeah, baby, yeah!
1: Platz 4. Jemandem helfen. Klingt erstmal nach Sozialkundeunterricht, fühlt sich aber tatsächlich ziemlich gut an. Das Gehirn feiert's auf jeden Fall.
3: Platz 3.
1: Sich mit Freunden komplett dumm lachen. So sehr, dass keiner mehr weiß, worüber eigentlich. Bauchweh inklusive. Dann alles richtig gemacht.
4: So, genug gelacht.
3: Platz 2.
1: Endlich das Essen, auf das wir den ganzen Tag gewartet haben. Die erste Pommes, der erste Dönerbiss oder die Pizza, die nach einer Ewigkeit endlich klingelt.
3: Platz 1.
1: Die Überraschung. Egal ob das Festivalticket, das plötzlich gewonnen wurde, die Nachricht vom Crush oder einfach, ach übrigens, morgen fällt die Vorlesung aus. Unser Gehirn liebt genau diese unerwarteten Glücksmomente am allermeisten.
5: Das ist vielleicht eine Überraschung.
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Let's go! Es geht hinein in eine neue Woche Delta Radio Vormittag. Mein Name ist Daniel Schwan. Und das hier ist Samba mit

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6: Gleich 9:45.
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7: Mit Imme Kasten. Eine Windhose hat am Abend in Glückstadt und Engelbrechtsche Wildnis Millionenschaden angerichtet. Mehr als ein Dutzend Hausdächer wurden abgedeckt, das Flachdach einer Industriehalle aufgeklappt, Bäume entwurzelt und Autos demoliert. Menschen wurden nicht verletzt. Feuerwehr und THW waren auch am Morgen noch im Einsatz. Der Wehrführer im Kreis Steinburg, Frank Lobitz, sagte uns:
8: Für mich selber als Feuerwehrmann ist das für mich auch doch einmalig gewesen. Wir haben es ja gar nicht wahrgenommen. Wir haben es eigentlich nur als Starkregen gesehen und ich habe es nachher auf meinem Melder gemerkt und auch an meine SMS, die bekam, Sturm, Windhose, da wurde einem das überhaupt klar, was überhaupt gerade passiert ist. Und dann hat man nachher auch schon die ersten Videos gesehen. War für mich das erste Mal und natürlich auch naturmäßig gesehen Spektakel, ne? Weil man sowas noch nie nur im Fernsehen oder woanders gesehen hat, aber nicht selber vor der Haustür. Ne?
7: Nach dem Anschlag auf den Berliner CSD fordern CDU-Politiker härtere Gesetze. Bei Anhängern der islamistischen Ideologie dürfe es keinerlei Nachsicht geben, sagte etwa der Innenexperte Trom dem Handelsblatt. Der mutmaßliche Attentäter war als Gefährder eingestuft. Er wurde am Abend von der Polizei erschossen. Und auch aus der queeren Community wird gefordert, die Augen nicht vor den Gefahren durch Islamismus zu verschließen. Der Autor Fabian Grischkat sagt im Ersten:
9: Als freie Gesellschaft in Deutschland haben wir keinen Wunsch und kein Interesse daran, dass der Islamismus hier weiterhin erstarkt. Wir müssen uns da mit aller Härte entgegenstellen. Islamisten können, wenn sie wollen, im Zweifel töten, sind lebensgefährlich für Menschen wie mich und das muss klar und deutlich verurteilt werden.
7: Nachdem es jetzt 3 Nächte in Folge keine neuen Angriffe im Irankrieg gegeben hat, fallen die Ölpreise. Zuletzt hatten sie die 100-Dollar-Marke geknackt, nachdem sich die US-Armee und der Iran 2 Wochen lang immer wieder gegenseitig angegriffen hatten. Unklar ist allerdings weiter, ob sich die Lage langfristig entspannt. Für Venedig hat sich die Eintrittsgebühr in diesem Jahr wieder gelohnt. So wurden über 5 Millionen Euro eingenommen, so viel wie noch nie. Venedig nimmt zwischen April und Juli unter anderem an Wochenenden Eintritt von Tagestouristen. Die Lagunenstadt will damit den Massentourismus in den Griff bekommen. Die nächsten Delta News gibt's in einer Stunde.
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10: A1 Richtung Hamburg zwischen dem Aschener Kreuz und Harburg ist ein Unfall passiert, noch nicht abgesichert. Danke, dass ihr an die Rettungsgasse denkt. A1 Richtung Hamburg zwischen Aschener Kreuz und Harburg ist zudem noch ein Auto liegen geblieben und die A7 Richtung Flensburg kurz vor der Auffahrt Aufschlag. Da laufen Rehe auf der Autobahn. A7 Richtung Flensburg zwischen Waldershof und dem Elbtunnel. 5 Kilometer Stau, ist dort eine halbe Stunde länger. Und dann haben wir noch ordentlich Stop and Go in Hamburg. Wo genau? Checkt ihr bei uns in der Delta Plus App. An der Elbfähre Glückstadt Wischhafen. Aktuell 1 Stunde Wartezeit. Und es blitzt auf der B200 Richtung Flensburg zwischen Wanderup und Haurup. Elmshorn, Wittenberger Straße, Höhe des Krankenhauses und Neumünster, Rendsburger Straße steht auswärts da beim Bahnhof. Außerdem A1 Richtung Bremen kommt nochmal gerade rein. Zwischen Harburg und Maschner Kreuz ein Unfall, noch nicht abgesichert. Danke und gute Fahrt.
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10: Hello. Leute, erste schlechte Nachricht. Das Wochenende ist vorbei. Und die zweite Nachricht wäre, ich bin jetzt wieder da für euch 5 Stunden im Radio. Ob das eine schlechte oder eine gute Nachricht ist, könnt ihr jetzt selber entscheiden. Ich spiele euch auf jeden Fall Samba mit Homewrecker.

2024. Und ich so, hä? Aber den hat auch jetzt aktuell halt jeder in seiner Insta-Story. Ja, der Song kam halt schon vor 2 Jahren raus. Und keine Ahnung, vielleicht wurde er ganz vielen vorgeschlagen und dann haben andere gedacht, ich packe ihn jetzt auch unter mein Social-Media-Video. Auf jeden Fall. Ich glaube, jeder hat ihn schon auf den Socials entdeckt. Und dadurch ist er jetzt groß geworden. Dieser Song hier von Bund und Mapei namens Trippin'.

0: 30 Sekunden lang auf unsere Fragen nicht mit Ja oder Nein antworten. Klingt erstmal einfach. Delta-Hörer Timo hat es in den letzten Jahren aber nicht wirklich gut hinbekommen, sagte er.
1: Ja, ich habe schon zweimal reingeschissen.
0: Na, dann gucken wir mal, dass es heute besser läuft, mein Lieber.
1: Kriegen wir hin.
0: Warst du denn schon mal auf dem Dom überhaupt?
1: Ich war schon da.
0: Und was fährst du als erstes?
1: Mexikanerhut mag ich am meisten eigentlich.
0: Aber wird dir dabei nicht schlecht?
1: Wenn ich davor nicht so viel gegessen habe, geht's.
0: Okay, also der Dom läuft jetzt ja das erste Mal für 5 Wochen. Wann gehst du da hin oder wie oft?
1: Mindestens 2 bis 3 Mal.
0: Das klingt doch nach einem ordentlichen Plan. Und wie viele Fahrgeschäfte gibt's auf dem Dom?
1: 50.
0: Unser Schiedsrichter Jost ist da. Wie viele gibt es?
2: 254.
0: Da bist du aber ganz knapp vorbei, mein Lieber, möchte ich sagen.
1: Die 2 haben wir nicht gehört.
0: Nee. Und vor allem ist es auch total egal, welche Zahl du antwortest. Hauptsache, du sagst kein Ja oder kein Nein. Und ich habe das nicht einmal gehört. Dementsprechend geben wir dir guten Gewissens ein Delta Radio Dom-Gutscheinpaket.
1: Ja, sauber. Vielen Dank. Geil.
0: Boah, alle guten Dinge sind 3, möchte man sagen. Und nach so vielen Jahren hat es jetzt endlich mal bei dir geklappt hier.
1: Ja, endlich. Nochmal Zeit. Man kann sich ja nicht nur zum Affen machen.
0: Nee. Also heute hast du dich definitiv zum Sieger gekrönt. Und ich wünsche dir ganz viel Spaß auf dem Hamburger Dom.
1: Super. Vielen, vielen Dank. Danke.
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My Love. Er ist ja während der WM viral gegangen, weil er diesen Song hier aus Haalands Jugendzeit quasi neu aufgelegt hat. Und das haben voll viele gefeiert. Und gefeiert haben ja auch viele die Norweger für ihre Ruderei, was sie ja mit dem ganzen Publikum im Stadion gemacht haben, mit all ihren Fans. Und genau das hat Kygo jetzt mit den Hochzeitsgästen von Gianluigi Donnarumma gemacht. Das ist der Torwart von Manchester City, mit dem er da zusammenspielt. Der hatte jetzt eine fette Hochzeit und da hat sich dann Haaland irgendwann auch gedacht, ey komm, ich hol die Trommel raus und dann rudern alle. Sieht ganz witzig aus, geht gerade auf den Socials.

0: Ganz kurz noch der Blick auf die Straßen. Wir haben drei neue Meldungen für euch. Einmal ein kaputtes Auto auf der A7 Richtung Flensburg zwischen Elbtunnel und Othmarschen. Dann noch ein kaputtes Auto auf der A7 Richtung Flensburg zwischen Kaltenkirchen und Bad Bramstedt. Außerdem Plastikteile auf der A23 Richtung Hamburg zwischen Halzenweg, Krupunda und Heidelstedt. Und die komplette Liste dann gleich hier bei mir in der Show.
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0: Genau 21:50.
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0: Das ist gerade los bei euch auf der Piste. Die A1 haben wir mit dabei in Richtung Hamburg zwischen dem Maschener Kreuz und Harburg. Ein Unfall noch nicht abgesichert. Dann die A7 Richtung Flensburg zwischen dem Elbtunnel und Othmarschen ist ein Auto liegen geblieben. Genau wie auf der A7 Richtung Flensburg zwischen Kaltenkirchen und Bad Bramstedt. Plastik liegt rum auf der A23 Richtung Hamburg zwischen Halzenweg, Krupunda und Heidelstedt. Und die A7 Richtung Flensburg ist mit 5 Kilometer Stau am Start zwischen Waltershof und Elbtunnel. In Schmalenbeck ist die Straße Pappenwisch, Höhe des Kortenkamps in beiden Richtungen gesperrt. Und dann haben wir noch die Elbfähre Glückstadt-Wischhafen mit einer Wartezeit von einer Stunde mit am Start. Die Blitzer Kiel-Kai-Straße steht auswärts, Höhe des Parkhauses beim Kino. Elmshorn-Wittenberger Straße da beim Krankenhaus. Und Neumünster-Rendsburger Straße steht auswärts, Höhe des Bahnhofs. Gute Reise euch.
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0: Ja, das bin dann ja wohl ich. Schön, dass ihr mit dabei seid, Freunde. Ich hab mal das gemacht, was mir immer alle raten, und zwar ein Software-Update bei meinem Handy und also man fühlt sich jetzt wieder sicherer, ne, aber irgendwie muss man sich erstmal an alles gewöhnen. Es hat so einen neuen Look bekommen, die Buttons sehen so ein bisschen anders aus, also ich fuchse mich da jetzt in mein Handy mal so ein bisschen rein und spiele euch in der Zeit gute Mucke. Von Lady Gaga, Tyler, Sarah Larsson mit am Start und das hier sind Another 54 Ultra, hier ist Talk to You auf Delta. 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

mit 15 wirkt ja noch gar nicht so ewig lang her. Es sind aber tatsächlich 11 Jahre und das merkt man auch an der Mucke. Damals ganz, ganz neu, das allererste Mal auf Platz 1.

0: Platz 1 abgestürzt. The Weeknd dürfte darüber aber gar nicht traurig sein, denn ja, er kam einfach mit der weiteren Nummer auf Platz 1. The Hills. Und sich selbst auf Platz 1 ablösen, das schaffen nicht viele Künstler. Also klar, Taylor Swift, aber ja, sonst gibt es da wenige, die da so Rang und Namen haben, dass sie sowas mal geschafft haben. The Weeknd hat es geschafft, hat sich dann mit The Hills weitere 6 Wochen auf Platz 1 gehalten, bis dann irgendwann eine Adele gesagt hat,
1: Hello,
0: ich bin auch noch da und würde auch mal gern wieder auf Platz 1 sein. Hat sie geschafft mit Hello, aber jetzt hören wir erstmal den Mann, der sich selber auf der 1 abgelöst hat. The Weeknd, das ist The Hills auf Delta.

0: Coldplay-Fans sind total glücklich, wenn sie überhaupt eine Karte abbekommen. Delta ist hier mit wieder Joshua. Gleich kriegt ihr sie in der Show zusammen mit BTS bei Universe. Ich meine, man muss dann immer noch sehr viel Geld ausgeben, aber man ist so glücklich, dass man dieses Geld ausgeben darf, weil so viele Leute mit allem in dieser Warteschlange stehen, bis dann endlich die Tickets im Warenkorb sind. Dauert es dann ja teilweise Stunden und man ist total froh, wenn das Internet in der Zwischenzeit nicht abgekackt ist. So Leute, und welche Kleinigkeit hat euch denn direkt glücklich gemacht? Haut's raus, 0431 986 98611.
1: Was mich immer super, super glücklich macht, ist, wenn jemand mir eine, es muss gar nichts Großes sein, aber irgendwie so eine Kleinigkeit aus dem Urlaub mitbringt. Mhm. Oder es muss nicht mal aus dem Urlaub sein, kann auch theoretisch auch aus dem Supermarkt sein. Und mir das mitbringt und sagt, da habe ich an dich gedacht und deswegen habe ich das jetzt mitgebracht, weil man dann so denkt, ja, die Person sieht etwas und denkt an mich und verbindet das so mit mir und bringt es mir deswegen mit. Und das finde ich ist ein ganz toller Gedanke und das freut mich dann.
0: Ja, voll gut. Es geht wirklich null um die Wertigkeit eines Geschenks, sondern um den Gedanken, der dahinter steckt. Und wie sieht das bei euch aus? Welche Kleinigkeit macht euch direkt glücklich? 0431 986 98611. Das ist die Nummer hier zu mir in

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6: Es ist 11:15.
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7: Mit Ilme Kasten. Millionenschaden ist gestern Abend durch eine Windhose im Kreis Steinburg entstanden. In Glückstadt und Engelbrechtsche Wildnis wurden Hausdächer abgedeckt, Autos demoliert und Bäume entwurzelt. Hunderte Einsatzkräfte waren auch noch heute Morgen mit Sicherungsarbeiten beschäftigt. Der Wehrführer im Kreis Steinburg, Frank Lobitz, sagte uns:
8: Die Feuerwehr Glückstadt war komplett raus, dann die Nachbarfeuerwehren. Und wir mussten sogar uns die Kreisfeuerbereitschaft mit einbeziehen, weil einfach der Manpowerbedarf so groß war und auch der technische Bedarf so groß war, musste später dann auch das THW noch mit zugezogen werden, da wir ja die Dächer irgendwie abdecken mussten, da ja doch relativ viele Dächer abgedeckt waren und quasi dem Regen offen standen.
7: Nach dem Anschlag auf den Berliner CSD fordern CDU-Politiker härtere Gesetze. Bei Anhängern der islamistischen Ideologie dürfe es keinerlei Nachsicht geben, sagte etwa der Innenexperte Trom dem Handelsblatt. Der mutmaßliche Attentäter war als Gefährder eingestuft. Er wurde am Abend von der Polizei erschossen. Und auch aus der queeren Community wird gefordert, die Augen nicht vor den Gefahren durch Islamismus zu verschließen. Der Autor Fabian Grischkat sagte im Ersten:
9: Als freie Gesellschaft in Deutschland haben wir keinen Wunsch und kein Interesse daran, dass der Islamismus hier weiterhin erstarkt. Wir müssen uns da mit aller Härte entgegenstellen. Islamisten können, wenn sie wollen, im Zweifel töten, sind lebensgefährlich für Menschen wie mich. Und das muss klar und deutlich verurteilt werden.
7: Bei den Waldbränden in Südeuropa können die Feuerwehrleute erste Erfolge verzeichnen. Einige der in Sicherheit gebrachten Menschen können heute zurück, heißt es von einem Regierungsvertreter. Im Südwesten Frankreichs ist die Lage stabil. Hunderttausende mussten ihre Häuser und Wohnungen verlassen. In Elsdorf, Westermühlen bei Rendsburg haben Ersthelfer einem Autofahrer das Leben gerettet. Der 67-Jährige war hinter dem Lenkrad zusammengebrochen. Die Helfer schlugen ein Fenster des Wagens ein und begannen sofort mit der Reanimation. Rettungskräfte kamen dann dazu. Allerdings war die Zeit bis dahin entscheidend, teilte die Polizei mit. Die nächsten Delta News gibt's in einer Stunde.
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10: Ein kaputtes Auto auf der A1 Richtung Hamburg zwischen dem Maschner Kreuz und Harburg. Dadurch 5 Kilometer Stau. Dann ist noch ein Auto liegen geblieben auf der A7 Richtung Hamburg in der Ausfahrt Quickborn. A7 Richtung Flensburg zwischen Waltershof und dem Elbtunnel 5 Kilometer Stau. Und nach einem Unfall ist die B207 gesperrt in Richtung Bergedorf zwischen Fredeburg und Möllnord. In Schmalenweg ist die Straße Papenwisch Höhe Kortenkamp in beiden Richtungen gesperrt und wegen eines Wasserrohrbruchs ist auf der B73 in Hamburg zwischen Seehafenbrücke und Schloss Mühlendamm nur eine Spur frei. An der Elbfähre Glückstadt-Wischhafen gibt es gerade Wartezeiten von 1,5 Stunden und die Blitzer B75 Richtung Hamburg zwischen dem Timmendorfer Strand und Lübeck-Ivendorf. Außerdem B200 Richtung Flensburg zwischen der Wanderup und

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1: Uiuiui, bei dieser Tierdoku kriege ich schon nur vom Zuhören Schmerzen.
2: Tapir Ferdinand ist am Morgen voller Blut gewesen.
3: Oh, oh, der hat sich den Penis verletzt. Da ist so ein Zentimeter eine Wunde an der Eichel. Die Tapir haben einen sehr langen Penis, wenn der ausgefahren ist. Und vielleicht ist er beim Boden geschliffen und hat sich irgendwo aufgerissen. Ist dann schon so einen halben Meter lang manchmal. Und vielleicht ist er irgendwo hängen geblieben.
2: Gegen die Untersuchung hat Ferdinand nichts einzuwenden.
3: Ja, das sind ja Genießer. Wenn man den streichelt, da ist alles wieder gut, gell, Ferdinand?
1: Ich bin mir sicher, viele Männer geben auf Datingprofilen als ihr Lieblingstier jetzt den Tapir an.
4: I

0: Delta mit Drive Safe. Und ich finde, das sind auch so kleine Sätze, die glücklich machen können. Ne? Wenn man gerade dabei ist, den Motor zu starten, dann nochmal eine WhatsApp reinkommt mit den Worten, ey, fahr vorsichtig, von der Partnerin, von der Mutter oder wem auch immer. Also irgendeiner denkt an einen und mit diesen zwei, drei Worten drückt er das aus. Man selber ist doch direkt ein bisschen glücklicher und hat bessere Laune für die Fahrt. Delta-Hörer Björn hat sich auch eingemeldet.
1: Kleine Dinge, die mich glücklich machen. Ich würde sagen, meine Partnerin, weil sie kleiner ist als ich, körperlich gesehen. Aber als Person ist sie eine ganz großartige Person und wer weiß, sie hört ja regelmäßig Delta Radio und vielleicht kommt diese Sprachnachricht bei euch auch ins Radio.
0: Auf jeden Fall.
1: Und sie hört das.
0: Ja.
1: Das wäre natürlich traumhaft.
0: Premium.
1: In diesem Sinne, liebe Grüße und wünsche euch einen schönen Start in die neue Woche. Bleibt, wie ihr seid. Bester Sender.
0: Das nehmen wir doch gerne mit. Und eure Sprachnachrichten spiele ich auch gerne hier im Radio, egal ob ihr jetzt jemanden grüßt oder nicht. Vor allem ganz wichtig ist, dass ihr mir sagt, welche kleinen Dinge euch glücklich

Stellt er hier gleich mit Doji on Anxiety. Ist es vielleicht möglich, dass wir die Frau bald im Morgenmagazin sehen? Ikimel ist da ja vor ein paar Wochen aufgetreten und hat die witzigsten Gesichter im Publikum irgendwie damit hervorgerufen. Also habt ihr bestimmt auch da auf den Socials gesehen, was da manche Leute von diesem Auftritt gehalten haben. Doji hingegen fand's cool und hat das repostet. Und dadurch ist das auch nochmal international alles ein bisschen größer geworden. Und jetzt hat der Morgenmagazin-Account vom ZDF geschrieben, wann denn Doji mal in die Morning Show beim ZDF will. Also vielleicht sehen wir sie da auch. Jetzt hören wir sie auf jeden Fall hier bei Delta. Da hat sie nämlich zugesagt, dass wir Anxiety spielen dürfen.

0: jetzt eigentlich alle als komplette Community und auch er, hat er gesagt.
1: Ja, noch schnell geschrieben. Achtet bitte darauf, dass ihr Delta Radio hört, mit so Augenzwinkern. Aber sie ist ja auch teilweise ein bisschen beschäftigt auf Arbeit, was ja auch gut so ist. Also Arbeit ohne Beschäftigung ist irgendwie keine Arbeit.
0: Ja, das wird nämlich Urlaub. 0431 986 986 11. Leute, könnt ihr mir auch bitte so geile Sprachnachrichten wie Björn reinschicken? Die Nummer wäre da. Also, jetzt liegt's an euch und dann werdet ihr hier Teil dieser Show. 0431 986 986 11. Das ist die Nummer, die ich jetzt letztes Mal gesagt habe. Wenn ihr sie euch immer noch nicht merken konntet, geht mal ins Netz auf deltaradio.de. Da steht sie auf jeden Fall drin. Und Teil der Show sind auch gleich Benson Boone, Taylor Swift oder auch ein Herr Teddy Swims.
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0: So, schnell rüber zu euch auf die Straßen. Wir haben ein bisschen was reinbekommen an Meldungen. Einmal Personen auf der A23. Zwischen Heide Süd und Heide West. Dann ein Wildunfall auf der A24 Richtung Schwerin zwischen Rheinweg und Witzhafe. Und A1 Richtung Hamburg. Da ist ein Fahrzeug liegen geblieben. Zwischen dem Maschnerkreuz und Harburg 6 Kilometer Rückstau. Und wir haben noch Stau auch auf der A7 Richtung Flensburg. Zwischen Waldershof und dem Elbtunnel auf 5 Kilometer Länge. Ein Unfall auf der B207 Richtung Bergedorf zwischen Friedeburg und Mölln Nord. Dann an der Elbfähre Glückstadt Wischhafen. Wartezeiten von 1,5 Stunden. Und die Blitzer B200 Richtung Flensburg zwischen Wanderau und Haurup, Kiel-Kai-Straße.

0: hier ist Eva Maria. Also für mich ist es immer wieder ein besonderer Glücksmoment, wenn ich unverhofft Blumen bekomme von meinem Mann oder auch von meinen Kindern.
1: Ja, das ist so richtig. Ich habe mir am Wochenende selber Blumen gekauft, Leute. Also ich habe sie nicht mal geschenkt bekommen, aber auch obwohl ich sie mir selber gekauft habe, hat es mich total glücklich gemacht, wenn man dann so das Wochenende immer mal wieder auf der Couch verbringt und dann diesen Strauß anschaut. 0431 986 986 11. Übrigens, irgendwelche Fliegen hat es auch ganz glücklich gemacht, dass ich da jetzt aus Blumen meiner Wohnung drin stehen habe. Ich weiß jetzt nicht, wie lange er noch auf meinem Wohnzimmertisch ehrlicherweise stehen bleibt, deswegen. 0431 986 986 11. Welche Kleinigkeit macht euch direkt glücklich? Neuer

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0: Jetzt gibt's Sommermucke auf die Ohren mit Changes.
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0: Bevor ihr ihn hört, wusstet ihr eigentlich, dass Fall on What Art den Song Baby von Penau dafür gesampelt haben? Genauer gesagt, den Kinderchor haben sie sich da rausgefiltert. Und haben daraus ein Nummer 1 Hit gemixt. Hier ist Changes auf Delta.

0: so kalt ist es nicht. Also der Sommer ist im Standby-Modus, aber so kalt ist auch nicht. Gerade so 17 Grad. Donnerstag bis zu 30. Wird also wieder hot, hot, hot, hot.
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0: Es ist 11:45.
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7: Mit Ilme Kasten. Millionenschaden ist gestern Abend durch eine Windhose im Kreis Steinburg entstanden. In Glückstadt und Engelbrechtsche Wildnis wurden Hausdächer abgedeckt, Autos demoliert und Bäume entwurzelt. Hunderte Einsatzkräfte waren auch noch heute Morgen mit Sicherungsarbeiten beschäftigt. Der Wehrführer im Kreis Steinburg, Frank Lobitz, sagte uns:
8: Die Feuerwehr Glückstadt war komplett raus, dann die Nachbarfeuerwehren. Und wir mussten sogar uns die Kreisfeuerbereitschaft mit einbeziehen, weil einfach der Manpowerbedarf so groß war und auch der technische Bedarf so groß war, musste später dann auch das THW noch mit zugezogen werden, da wir ja die Dächer irgendwie abdecken mussten, da ja doch relativ viele Dächer abgedeckt waren und ja quasi dem Regen offen standen.
7: Nach dem Anschlag auf den Berliner CSD wird über härtere Gesetze diskutiert. Gefordert wird unter anderem, dass Gefährder nicht mehr nach Jugendstrafrecht verurteilt werden sollen, wie es bei dem 21-jährigen mutmaßlichen Täter der Fall war. Der Vorsitzende des Geheimdienstkontrollgremiums des Bundestags, Henrich Mann, sagte dem Handelsblatt, Freiheitsrechte von gerichtsbekannten Extremisten dürften nicht überhöht werden, wenn Leib und Leben von Menschen gefährdet sind. Die Kriegserklärung an unsere freiheitliche Demokratie dürfe nicht mit Samthandschuhen beantwortet werden, so der CDU-Politiker. In der CDU wird die Kritik an Kanzler Merz wegen der verstolperten Regierungsumbildung lauter. Ihm wird unter anderem Kommunikationsversagen vorgeworfen. Hintergrund ist der Umgang mit Nordverkehrsminister Schnieder. Der soll heute vom Parlamentsgeschäftsführer Bilger abgelöst werden. Auf Mallorca haben erneut tausende Menschen gegen Massentourismus demonstriert. Viele Einheimische können sich kaum noch eine Wohnung auf der Ferieninsel leisten. Außerdem beklagen die Demonstranten, dass die Besuchermassen für Staus und Umweltverschmutzung sorgen. Die nächsten Delta News gibt's in einer Stunde.
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0: So, und damit schnell rüber zu euch auf die Straßen. Jetzt geht die Verkehrsmusik aus, aber das macht nichts, Leute. Ich habe ja den Verkehrstext trotzdem. Machen wir es halt so. A1 Richtung Hamburg. Zwischen dem Maschener Kreuz und Harburg, da ist ein Fahrzeug liegen geblieben. 6 Kilometer Stau. A24 Richtung Schwerin, zwischen Rheinbeek und Witzhafen ist ein Auto liegen geblieben. Dann die A1 Richtung Hamburg, zwischen Morfleet und der Norderelbbrücke. 4 Kilometer Stau. Guck mal, wir machen noch andere Musik an, dann ist es ein bisschen schöner. A7 Richtung Flensburg, zwischen Waldershof und dem Elbtunnel. 5 Kilometer Stau. Dann die Stadtteile von Hamburg sind alle gerade voller Stau. Wo genau? Lest ihr genau nach bei uns in der Delta Plus App an der Elbfähre Glückstadt-Wischhafen. Gerade 2 Stunden Wartezeit. Und wir haben Blitzer. B75 Richtung Hamburg zwischen dem Timmendorfer Strand und Lübeck-Ivendorf. 70 sind da erlaubt. B200 Richtung Flensburg zwischen Wanderup und Haurup und Kiel. Kai-Straße statt Aussetzer beim Parkhaus-Kino.
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0: Hey, das bin ich. Schön, dass ihr mit dabei seid. 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

0: dann gerade gespielt mit Tau mich auf und auf dem Deichbrand waren auch die Giant Roots. Vor ihrem Auftritt waren sie noch zu Gast bei mir im Delta-Interview und da haben wir mal geklärt, ob sich bei den ganzen Terminen, die sie in diesem Sommer so haben, nicht irgendwann mal so ein Lagerkoller entwickelt, wenn man die ganze Zeit mit dem Tourbus unterwegs ist.
1: Lagerkoller kann irgendwann kommen, wenn man lange auf Tour ist. Jetzt im Sommer, wenn wir immer nur so am Wochenende spielen, ein paar Festivals, dann ist das voll in Ordnung. Dann macht die Zeit richtig Bock, mit den ganzen Leuten, mit den Crew-Leuten auch zusammen zu sein. Auf Tour merke ich auf jeden Fall, wenn man da so wirklich 3 Wochen lang im Bus ist, dann nervt es einfach irgendwann nur noch. Und da muss ich persönlich mich immer so rausziehen. Wir kennen uns aber mittlerweile so lange, dass wir immer wissen, wo der andere gerade steht und wenn man sich zurückzieht, dass man da dann auch mal Abstand wahren muss.
2: Ja, und ich finde auch so blöd es klingt, aber so ein bisschen Abwechslung ist auch mal gut. Also wenn man dann mal einen Tag Pause hat, da geht man sich was Schönes anschauen, spazieren, in den Park, in den Wald, wo auch immer. Und das ist ja das Spannende, dass man auf Tour schon auch an verschiedensten Orten ist, wo es dann auch manchmal immer wieder mal was Neues zu sehen gibt. Also dann kann man sich so dann wieder so ein bisschen frische Blicke in den Kopf setzen.
0: Mit wem die Giant Rooks gern mal einen Song gemeinsam machen würden, das checkt ihr jetzt vor uns in den Socials aus. Delta-Radio heißen wir auf Insta.
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0: Pitbull, Neo, Give Me Everything vor noch Delta-Hörerin Celine. Was geht bei dir?
1: Nicht viel. Momentan richtig schön am Ausschlafen.
0: Hast du bis jetzt eben geschlafen, ja?
1: Ja, Ferien.
0: Muss. Ja, geil, geil, geil. Und in den Ferien wolltest du bestimmt auf den Hamburger Dom.
1: Ja.
0: Und wir würden dir einfach mal 250 Euro da mitgeben, damit du auch alles wirklich fahren, essen und ausprobieren kannst. Vorher zocken wir aber noch eine Runde unseres Ja-Nein-Spiels.
1: Kriegen wir hin.
0: Ja, ich hoffe, dass du es hinkriegst. 30 Sekunden lang darfst du auf meine Fragen nicht mit Ja oder Nein antworten. Und du darfst maximal 2-3 Sekunden Pause haben. Ansonsten würden wir uns ja anschweigen, das ganze Spiel. Das macht auch keinen Sinn.
1: Ja, das stimmt.
0: Okay, Celine, bist du ready?
1: Ja. Also darf ich noch sagen? Ja.
0: Ja, ja, jetzt darfst du noch sagen. Sobald du diese Tröte hörst, darfst du nicht mehr Ja oder Nein sagen.
1: Okay.
0: Warst du denn schon mal auf dem Dom?
1: Klar.
0: Es ist der längste Dom ever. Wie lang geht er?
1: 5 Wochen.
0: Oh, da ist jemand richtig vorbereitet, oder?
1: Muss.
0: Und was probierst du als erstes aus für ein Fahrgeschäft?
1: Domdancer und Hypnotizer. Dieses neue.
0: Aber da wird einem doch voll schlecht, oder?
1: Bei mir nicht. Ich kann das ab.
0: Ja, so eine Schaukelei ist gar kein Problem für dich.
1: Ich liebe es.
0: Celine, meine Liebe, ich habe nicht einmal Ja oder Nein gehört. Das heißt, 250 Euro Domcash gehen an dich.
1: Ja, wirklich? Ja.
0: Ja, Mann.
1: Ja, oh mein Gott, ich freue mich gerade so. Oh mein Gott.
0: Ey, ich glaube, Radio hören war der lukrativste Ferienjob für dich ever. Kann das sein?
1: Ja, ich freue mich gerade so. Oh mein Gott.
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6: A1 Richtung Hamburg. Zwischen dem Münchner Kreuz und Harburg ist ein Fahrzeug liegen geblieben. 6 Kilometer Stau, 25 Minuten on top. Die A1 Richtung Hamburg zwischen Moorfleet und der Norderelbrücke 4 Kilometer Stau. A7 Richtung Flensburg zwischen Waldershofen und Elbtunnel 8 Kilometer. Und an der Elbfähre Glückstadt-Wischhafen gerade 3 Stunden Wartezeit. Die Blitzer. B75 Richtung Hamburg zwischen Timmendorfer Strand und Lübeck-Ivendorf und B200 Richtung Flensburg zwischen Wanderup und Haurup. Alle Staus, alle Blitzer. 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
6: Party Peeps, erkennt ihr diesen Song, den Delta-Hörer Nico da anstimmt? Ja, das ist natürlich Taylor Swift. Mit Open Light. Happy Start in die neue Woche.

0: Meisterschaft, als wir nicht schon in der Gruppenphase rausgeflogen sind. Gut, es war kurz danach im 16. Finale Schluss, aber eine Gruppenphase haben wir immerhin mal überstanden. Das war mein sehr, sehr kleiner Glücksmoment und ihr könntet euch auch noch gerne mal reinmelden, welche Dinge euch direkt so ein kleines bisschen glücklicher machen. Kollegin Pia hat auch einige gesammelt.
1: Es gibt ziemlich viele von diesen Momenten. Die sind eigentlich komplett belanglos, aber unser Gehirn feiert sie wie ein Lottogewinn. Zum Beispiel der USB-Stick passt direkt beim ersten Versuch.
2: Hey, juhu.
1: Das passiert ungefähr so oft wie ein Sechser im Lotto. Oder wir schneiden die Avocado auf und sie ist einfach perfekt. Nicht steinhart, nicht braune Matsche, einfach Instagram-reif. Auch stark, wir denken gerade an einen Song und genau in dem Moment läuft er bei Delta. Klar, wir können Gedanken lesen. Fast. Dann gibt's auch noch diesen absoluten Champion. Die Mikrowelle steht auf 0 Minuten, eine Sekunde und wir stoppen sie noch bevor sie piept. Fühlt sich an, als hätten wir wirklich den Endgegner überhaupt besiegt. Und es gibt noch so viel mehr davon, wenn wir an der Supermarktkasse genau die schnellere Schlange erwischen, wenn die Chipstüte voller ist als erwartet oder wenn wir den Pulli aus der Wäsche holen und die Kopfhörer noch in der Tasche sind und sie funktionieren trotzdem. Die großen Glücksmomente sind schön, aber manchmal reicht eben schon ein USB-Stick, der einfach weiß, wie rum er gehört. 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
3: 12.46 Uhr.
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4: Mit Imme Kasten. Millionenschaden ist gestern Abend durch eine Windhose im Kreis Steinburg entstanden. In Glückstadt und Engelbrechtsche Wildnis wurden Hausdächer abgedeckt, Autos demoliert und Bäume entwurzelt. Hunderte Einsatzkräfte waren auch noch heute Morgen mit Sicherungsarbeiten beschäftigt. Der Wehrführer im Kreis Steinburg, Frank Lobitz, sagte uns:
5: Die Feuerwehr Glückstadt war komplett raus, dann die Nachbarfeuerwehren. Und wir mussten sogar uns die Kreisfeuerbereitschaft mit einbeziehen, weil einfach der Manpowerbedarf so groß war und auch der technische Bedarf so groß war, musste später dann auch das THW noch mit zugezogen werden, weil wir ja die Dächer irgendwie abdecken mussten, da ja doch relativ viele Dächer abgedeckt waren und ja quasi dem Regen offen standen.
4: Nach dem Anschlag auf den Berliner CSD wird über härtere Gesetze diskutiert. Gefordert wird unter anderem, dass Gefährder nicht mehr nach Jugendstrafrecht verurteilt werden sollen, wie es bei dem 21-jährigen mutmaßlichen Täter der Fall war. Der Vorsitzende des Geheimdienstkontrollgremiums des Bundestags, Henrich Mann, sagte dem Handelsblatt, Freiheitsrechte von gerichtsbekannten Extremisten dürften nicht überhöht werden, wenn Leib und Leben von Menschen gefährdet sind. Die Kriegserklärung an unsere freiheitliche Demokratie dürfe nicht mit Samthandschuhen beantwortet werden, so der CDU-Politiker. Bei den Waldbränden in Südeuropa können die Feuerwehrleute erste Erfolge verzeichnen. Einige der in Spanien in Sicherheit gebrachten Menschen können heute zurück, heißt es von einem Regierungsvertreter. Philipp Nützig dazu.
6: Westlich von Madrid sollen unter anderem ein evakuiertes Seniorenheim und ein Campingplatz mit 4.500 Bewohnern wieder öffnen. Die Feuerwehr sagt aber auch, die Brände sind noch lange nicht unter Kontrolle. In Frankreich ist die Situation insgesamt stabil geblieben. Hunderttausende mussten wegen der heftigen Brände im Südwesten des Landes ihre Häuser und Wohnungen verlassen. Sorgen macht den Feuerwehrleuten der ausbleibende Regen und die extreme Hitze der nächsten Tage.
4: Bei einem tragischen Unfall auf dem Campingplatz Südhörn in Tinnum auf Sylt ist ein 78-jähriger Mann ums Leben gekommen. Er war beim Einweisen des Wohnmobils seines 77-jährigen Bekannten offenbar gestolpert und dann unter die Räder gekommen. Der Senior war sofort tot. Die nächsten Delta-News gibt's in einer Stunde.
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7: A1 Richtung Hamburg zwischen Maschener Kreuz und Harburg. 6 Kilometer Stau, weil ein Auto im Staubereich liegen geblieben ist. Dauert es nochmal eine halbe Stunde länger. Die A1 Richtung Hamburg zwischen Morfleet und der Nordeilbrücke. 4 Kilometer Stau. Dann haben wir die A7 mit 8 Kilometern zwischen Waldershof und Elbtunnel in Richtung Flensburg. Das Ganze 40 Minuten plus. Die Blitzer, B75 Richtung Hamburg zwischen Timmendorfer Strand und Lübeck-Ivendorf, B200 Richtung Flensburg zwischen Wanderup und Haurup und alle Infos nochmal zum Nachlesen für eure Strecke bei uns im Web und in der Delta Plus App.
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7: Heute Morgen haben wir euch schon

0: seine Freundin verabschiedet. Die ist nämlich jetzt für 4 Tage auf Dienstreise und dabei hat er diesen Song richtig gefühlt.
1: Eigentlich fand ich ihn immer ganz doof. Also ist nicht so mein Geschmack. Aber ich muss sagen, das passte einfach so. Irgendwie, weißt du, ich war total traurig, dass ich sie jetzt 4 Tage nicht sehe und der Song ist einfach so, ich will einfach, dass du bei mir bleibst, weil meine Welt mit dir ist so wunderschön. Also das passte einfach und ich habe diese Zeilen in dem Moment, als ich sie geküsst habe und fest umarmt habe, habe ich die wirklich so, also kennst du das so, wenn so Songs dich so richtig tief berühren, weil der Moment einfach passt. Und das war so.
0: Ja, ich glaube, das kann man auch von Filmen, ne? Wenn da so manche Songs in so einem ganz emotionalen Moment laufen und man die dann irgendwann später wieder hört, verbindet man immer die mit dieser einen Szene aus dem Film oder aus einer Serie. Also liebe Grüße an Björn und natürlich auch seine Freundin und wir gucken nochmal ganz schnell auf die Straßen, bevor wir den Song gleich spielen. Es liegen nämlich Gegenstände auf der A20 Richtung Lübeck zwischen dem Übergang von der B206 und Geschendorf. So, kleinen Moment noch für Fire und Dalton, jetzt nämlich erstmal The Bowser. Hier ist Magnetic.

0: gespielt auf Delta. Ich freue mich, wenn wie heute so der Wochenbericht der Bildschirmzeit reinkommt von meinem Handy und da steht, du hast dein Handy in der letzten Woche 35 Minuten weniger benutzt als in der Woche davor, weil ich mir denke, ja geil, 35 Minuten in meinem Leben, wo ich nicht wieder an diesem dusseligen Ding gehangen habe. Ich meine, klar, wir brauchen alle das Handy und so, aber man ist auch hin und wieder mal ganz froh, wenn man es noch irgendwie beiseite legt. Was passiert denn eigentlich in unserem Körper, wenn wir glücklich sind?
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2: Freude fühlt sich nicht nur gut an, sie ist echte Teamarbeit in unserem Körper. Sobald was Schönes passiert, schüttet unser Gehirn Botenstoffe aus. Einer davon Dopamin, unser Belohnungsstoff. Er sorgt dafür, dass wir motiviert sind und uns am liebsten direkt den nächsten Glücksmoment holen wollen. Dazu kommt Serotonin, das hebt die Stimmung und gibt uns das Gefühl, dass gerade alles ein bisschen leichter ist.
3: Weil wir so glücklich sind.
2: Wenn wir mit anderen lachen oder umarmt werden, spielt außerdem Oxytocin mit. Das stärkt Vertrauen und das Gefühl von Verbundenheit. Und auch der Körper merkt die Freude sofort. Das Herz schlägt oft ein bisschen schneller, wir lächeln automatisch und unsere Muskeln entspannen sich. Gleichzeitig sinkt unser Stresshormon Cortisol. Deshalb fühlen wir uns nach einem schönen Moment oft direkt ruhiger und gelassener. Das Verrückte, unser Gehirn unterscheidet häufig gar nicht zwischen riesigen und kleinen Glücksmomenten. Deshalb kann euch schon der Duft von frischen Brötchen, ein Parkplatz direkt vor der Tür oder die Nachricht Gehalt ist da, den Tag retten. Kleine Freuden sind also keine Nebensache, sie sind eine kleine Wellnesskur für Kopf und Körper.
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0: hatte ja vor ein paar Wochen Geburtstag und ich sag das jetzt gar nicht hier auf Stelter, weil ich will, dass ihr mir nochmal alle gratuliert, sondern weil tatsächlich seit dem 11. Juli bei mir immer noch so die Happy Birthday-Girlande in der Wohnung hängt. Ich finde es schön. Und ich denke mir halt, nach dem Geburtstag ist vor dem Geburtstag. Also ich wohne allein in dieser Wohnung, müsst ihr wissen. Da feiert kein anderer Mensch seinen Geburtstag, aber das bleibt jetzt erstmal so hängen. Bin halt ein bisschen faul gerade, vielleicht auch einfach, muss ich sagen. Aber hey, es sind schließlich auch Sommerferien. Da muss man ja auch nicht ganz so fleißig sein, oder? Also da wird auch mal gern bis 11 Uhr geschlafen. Jedenfalls als Schüler oder Schülerin, so hier die erwachsenen, arbeitenden Menschen unter uns, die können das nicht einfach ablegen, aber trotzdem so ein bisschen faul kann man doch schon mal sein im Sommer. Und im Internet wurde da auch mal rumgefragt, was ist das Faulste, was ihr jemals gemacht habt, und da kamen schon echt einige geile Antworten rein.
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0: Tomsi schreibt unter anderem, Film auf Amazon Prime kaufen, obwohl die DVD im Wohnzimmer steht. Road Reaper schreibt, ich habe Frischhaltefolie in die Schüssel gepackt, damit ich sie danach nicht abwaschen muss. Und Marcel schreibt, ich habe die Fernbedienung-App heruntergeladen für mein Handy, weil meine richtige Fernbedienung auf dem Fernsehschrank lag und die 3 Meter wollte absolut nicht laufen.
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0: Wie? Gleich spielt euch Kaigo. Und Tyler wäre auch mit dabei.
1: Also, wenn ihr euch fragt, wer diese Parfümwolke, die kommt gerade aus eurer Radiobox heraus. Chanel gleich hier in der Show.
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1: A1 Richtung Hamburg zwischen dem Maschner Kreuz und Harburg. 6 Kilometer Stau. Halbe Stunde plus. A23 Richtung Hamburg zwischen Tornesch und Pinneberg Nord liegt ein Eimer. A1 Richtung Hamburg zwischen Billstedt und der Norderelbbrücke 3 Kilometer Stau. Die A7 Richtung Flensburg zwischen Waltershof und Elbtunnel 8 Kilometer 40 Minuten und top. B207 Richtung Bergedorf zwischen Friedeburg und Mölln Nord gab es einen Unfall. Jetzt die Sperre an der Elbfähre Glückstadt Wischhafen. 3 Stunden Wartezeit und auch länger dauert es an der Kanalfähre Nobelskrug. Ein Blitzer haben wir gerade für euch auf der B75 Richtung Hamburg zwischen Timmendorfer Strand und Lübeck-Ivendorf. Ansonsten gute Fahrt euch.
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1: Und zwar noch für die nächsten anderthalb Stunden. Leute, ich habe mich selten so wie heute auf den Feierabend gefreut, weil normalerweise ich bin immer total happy hier zu sein. Ich bin heute auch happy, aber ich war gestern erwachsen. Also vernünftig erwachsen im Sinne von, ich habe, als dann die eine Folge zu Ende war, einfach ausgeschaltet und nicht mir die Nacht um die Ohren geschlagen. Dementsprechend, aber ich bin hooked, weil... Da war jetzt so ein Cliffhanger in der letzten Folge von meiner Serie, die ich aktuell gucke. Und ich will jetzt unbedingt wissen, wie es weitergeht. Deswegen, ich wünschte mir, man könnte heute die Zeit so ein bisschen vorspulen. Dann ab auf die Couch.
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0: Wir suchen heute eure kleinen Glücksmomente in der Show. Delta ist hier mit mir, dann Joshua. Sören hat sich reingemeldet.
1: So Kleinigkeiten, die mich im Alltag glücklich machen, sind kalte Getränke. Wenn man nach der Arbeit nach Hause kommt, vor allem jetzt im Sommer, wenn es ein bisschen warm ist, kommt man nach Hause, greift in den Kühlschrank und sieht, da ist ein kaltes Wassergetränk. Das ist direkt irgendwie so eine kleine Entspannung
0: im Alltag. Ja, voll. Ich habe mir am Wochenende auch so ein schönes Spritzgetränk gegönnt. Das habe ich gefühlt ein Jahr im Kühlschrank liegen gehabt und es war klug von meinem Vergangenheits-Ich, dass ich das irgendwann mal in die Kühlung gelegt habe, weil ganz ehrlich, man muss halt in dem Moment, wo man Bock hat auf ein kühles Spaßgetränk, das da haben. Man kann nicht sagen, ja, ich hätte jetzt Bock und dann holt man das aus dem Schrank und legt es nochmal für ein paar Stunden in den Kühlschrank rein. Das funktioniert nicht. Man braucht es direkt, oder? 0431 986 986 11. Meldet euch gerne auch mit euren Glücksmomenten rein. Delta-Hörerin Chelsea in der Show. Was wird dein Wochenend-Highlight?
2: Dass es nochmal richtig heiß wird und wir baden gehen.
0: Oh ja, Mann.
2: Und vielleicht auch grillen. Mal gucken.
0: Es gibt einfach 30 Grad in dieser Woche.
2: Ja, das muss nochmal ausgenutzt werden.
0: Dann wünsche ich dir ganz viel Spaß beim Baden. Gönn dir ein Eis und check mal unseren Delta-Sommer-Stream aus auf der Fahrt dahin zum Baden.
2: Machen wir, wie immer.
0: Ey, beste Grüße, tolle Woche dir.
2: Danke dir auch.
3: 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Ariana Grande, Hate That I Made You Love Me.

0: den hat er auch auf dem Deichbrand-Festival gespielt und hat er das hier zu dem Song gesagt.
1: Ich hab auf die Nachrichten geguckt, alles war scheiße. Ich hab irgendwie auf so viele Probleme geguckt und man kam so raus und ich brauchte einen Song, der mich daran erinnert, dass ich eigentlich Optimismus in mir trage. Und dass ich den nicht verlieren darf. Und deswegen habe ich einen Song geschrieben, der heißt
0: Ey, und nach dieser emotionalen Ansprache müssen wir den Song doch unbedingt auch hören hier auf Delta. Das ist Nico Santos mit Optimist.

0: F gleich hier bei mir in der
1: hier
0: Show.
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7: Gleich 14:45.
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8: Mit Cornelius Dreger. Der Schaden durch eine Windhose im Kreis Steinburg geht in die Millionen. In Glückstadt und Engelbrechtsche Wildnis wurden Hausdächer abgedeckt, Autos demoliert und Bäume entwurzelt. Hunderte Einsatzkräfte sind bis in den Morgen im Einsatz gewesen. Zu den Opfern gehört Werner Junge aus Engelbrechtsche Wildnis. Sein Reetdachhaus wurde schwer beschädigt.
9: Ich will einfach mal sagen, drei Viertel kaputt. Das ist einfach so abgedeckt und übergeklappt und getan. Und dann habe ich noch ein Gewächshaus nebenan. Da sind die Scheiben alle raus, total weg. Überall zerstreut. Da sind die Lüftungsklappen übergeklappt. Also da saß eine Krachhille, das kann man sich gar nicht vorstellen.
8: Die Zeltplätze des Wacken Open Air füllen sich so langsam. Die Anreise zum weltgrößten Heavy-Metal-Festival läuft. Die Polizei hat ein spezielles Konzept ausgearbeitet. Die Fans sollten das Navi unbedingt ausschalten und sich nach den Symbolen richten, die aufgestellt worden sind. Alle 85.000 Karten für das Wacken Open Air sind verkauft, Veranstalter Thomas Jensen sagte uns.
10: Wetter ist natürlich immer der alles bewegende Faktor. Oder bei den Künstlern, also es kann ja auch immer mal einer krank werden. Das sind so die Faktoren, die einen nervös machen können. Aber im Moment läuft wirklich alles wie am Schnürchen.
8: Nach dem Anschlag auf den Berliner CSD fordern CDU-Politiker härtere Gesetze. Bei Anhängern der islamistischen Ideologie dürfe es keinerlei Nachsicht geben, sagte Innenexperte Trom dem Handelsblatt. Auch aus der queeren Community wird gefordert, die Augen nicht vor den Gefahren durch Islamismus zu verschließen. Der Autor Fabian Grischkat sagte im Ersten:
11: Als freie Gesellschaft in Deutschland haben wir keinen Wunsch und kein Interesse daran, dass der Islamismus hier weiterhin erstarkt. Wir müssen uns da mit aller Härte entgegenstellen. Islamisten können, wenn sie wollen, im Zweifel töten, sind lebensgefährlich für Menschen wie mich und das muss klar und deutlich verurteilt werden.
8: Jetzt ist es offiziell. Steffen Bilger wird neuer Verkehrsminister. Er löst Patrick Schnieder ab. Der Vorgang hatte für Kritik an Kanzler Merz gesorgt, weil er Schnieder das schon letzte Woche gesagt hatte, ihm dann aber sein Wunschnachfolger abgesprungen war. Außerdem wird Franziska Hoppermann neue Generalsekretärin der CDU. Die nächsten Delta-News gibt's in einer Stunde.
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12: A1 Richtung Hamburg zwischen dem Möschner Kreuz und Harburg, 6 Kilometer Stau. Halbe Stunde dauert's länger, dann Rehe auf der A7 zwischen Tarp und Flensburg. Die A1 Richtung Hamburg zwischen Billstedt und der Norderelbbrücke 3 Kilometer. A7 Richtung Flensburg zwischen Waltershof und Elbtunnel 8 Kilometer, Dreiviertelstunde plus. In der Gegenrichtung 5 Kilometer zwischen Stellingen und dem Elbtunnel. Dann haben wir die B207, die ist gesperrt in Richtung Bergedorf zwischen Friedeburg und Mölln-Nord. Da gab's nämlich einen Unfall. An der Elbfähre Glückstadt, Wischhafen, gerade 3 Stunden Wartezeit und die Blitzer Lübeck, Travemünder Allee, Heide, Moltke-Straße und Kiel-Ostring schon einwärts da bei der Schwentine-Brücke. Gute Fahrt unterwegs.
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12: Und mit dem nächsten Star, der sich übers Weiße Haus aufregt. Fall Katy Perry, weil der TikTok-Account vom Weißen Haus hat einen Song geteilt, besser gesagt ein Video geteilt, in dem es um den Iran-Krieg geht und den halt mit einem Katy Perry-Song unterlegt. Und das findet sie gar nicht cool. Erstens, weil sie nicht die Meinung vom Weißen Haus vertritt und zweitens, weil sie halt auch überhaupt nicht gefragt wurde. Sabrina Carpenter ging es schon ähnlich und ja... Aber richtig passiert ist bisher da noch nichts. Also habe ich zumindest nichts von mitbekommen. Aber Katy Perry auf jeden Fall ordentlich sauer. Ihr kriegt sie gleich mit Watch It Burn hier bei mir in der Show. Vor noch Bad Bunny, Bebe Rexha und Faithless machen jetzt den Anfang mit New Religion. 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

0: nämlich am Sommerferien so richtig schön am Ausschlafen und war deswegen um 12 Uhr noch voll verstrahlt. Aber sie sagte trotzdem, als ich meinte, ich bin jetzt da, um mit ihr das Ja-Nein-Spiel zu zocken.
1: Kriegen wir hin.
0: Ja, ich hoffe, dass du es hinkriegst. 30 Sekunden lang darfst du auf meine Fragen nicht mit Ja oder Nein antworten. Und du darfst maximal 2-3 Sekunden Pause haben. Ansonsten würden wir uns ja anschweigen, das ganze Spiel. Das macht auch keinen Sinn.
1: Ja, das stimmt.
0: Okay, Celine, bist du ready?
1: Ja. Also darf ich noch sagen? Ja.
0: Ja, ja, jetzt darfst du noch sagen. Sobald du diese Tröte hörst, darfst du nicht mehr Ja oder Nein sagen.
1: Okay.
0: Warst du denn schon mal auf dem Dom?
1: Klar.
0: Es ist der längste Dom ever. Wie lang geht er?
1: 5 Wochen.
0: Oh, da ist jemand richtig vorbereitet, oder?
1: Muss.
0: Und was probierst du als erstes aus für ein Fahrgeschäft?
1: Domdancer und Hypnotizer, dieses neue.
0: Aber da wird einem doch voll schlecht, oder?
1: Bei mir nicht. Ich kann das ab.
0: Ja, so eine Schaukelei ist gar kein Problem für dich.
1: Ich liebe es.
0: Celine, meine Liebe, ich habe nicht einmal Ja oder Nein gehört. Das heißt, 250 Euro Domcash gehen an dich.
1: Oh, ja, wirklich? Ja!
0: Ja, Mann!
1: Ja, oh mein Gott, ich freue mich gerade so, oh mein Gott.
0: Ey, ich glaube, Radio hören war der lukrativste Ferienjob für dich ever. Kann das sein?
1: Ja, ich freue mich gerade so, oh mein Gott.
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Stelter mit Hangover, der Song ist aus dem Jahr 2011. Das wirkt auf den ersten Blick noch gar nicht so lang her. Es sind aber, by the way, einfach mal schon 15 Jahre. Leute, ich bin jetzt 27. Als der Song rauskam, war ich so 11 oder 12. Ey, wie kann das denn sein, dass die Zeit so schnell rast?

0: gibt's schlechte Nachrichten, aber am Wochenende waren wir, glaube ich, alle nochmal so richtig geschockt, als die Meldung über den CSD-Anschlag in unsere Timeline gespült wurde. Deswegen spielen wir euch gleich auf Delta Felix hier mit Pride.
1: In Pride geht's um Stolz, wie der Name sagt. Und zwar geht's ja im Gay- oder Queer-Pride einfach darum, stolz, also für mich darauf stolz zu sein, nicht, dass ich homosexuell oder bisexuell oder pansexuell oder nicht binär, auf mich passen irgendwie voll viele Labels zu, also auch innerhalb der LGBTQI+-Community bin ich sehr open. Und mir geht's nicht darum, dass ich so zur Welt gekommen bin oder so bin, sondern mir geht's darum, stolz zu sein, dass ich mich traue, das offen in unserer Gesellschaft zu leben, obwohl ich sehr wohl weiß, dass ich deswegen bereits erfahren habe und auch weiter erfahren werde, Ablehnung, Hass, Gewalt, es ist einfach so. Und dass ich es aber trotzdem tue und trotzdem lebe und ich selber bin, darauf bin ich stolz und darum geht für mich der Song. Und dann geht es natürlich in den Song auch einfach um Community und um Gemeinschaft und um Zusammenhalt.
0: Und Zusammenhalt ist in diesen Zeiten wichtiger denn je.

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5: A1 Richtung Hamburg zwischen dem Maschner Kreuz und Harburg, 6 Kilometer Stau, da ist auch noch ein Auto liegen geblieben. Dann Rehe auf der A7 zwischen Tarp und Flensburg, die Staus. A1 Richtung Hamburg zwischen Billstedt und der Norderelbrücke 2 Kilometer. A1 Richtung Lübeck zwischen Hamburg-Harburg und der Norderelbrücke 6 Kilometer. 8 Kilometer gerade auf der A7 Richtung Hamburg zwischen dem Dreieck Hamburg-Südwest und Elbtunnel und in der Gegenrichtung 3 Kilometer zwischen Stellingen und Elbtunnel. Die Blitzer Lübeck, Travemünder Allee, Heide-Moltke Straße und Kleinoffensee Spariershub, da auf der Rosenstraße. Gute Reise euch!
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5: und mit Bund. Ich war so ein bisschen geschockt, muss ich ehrlicherweise sagen, weil ich dachte, der Song ist ganz neu. Der ist aber schon 2 Jahre alt. Der ist halt aber einfach jetzt bei jedem gefühlt in der Insta-Story drin. Und deswegen sind so viele auf ihn aufmerksam geworden. Und wir haben Bock, das Ding euch gleich mal zu spielen aus unserem TikTok-Hit-Track-Stream zusammen mit Mapei Trippin von noch Martin Garrix. Zusammen mit Ed Sheeran.

0: Jost hat sich reingemeldet aus der Delta-Community. 0431 986 98611. Das ist der direkte Draht hier zu mir im Studio. Was hat er denn so zu erzählen zu Kleinigkeiten, die einen direkt glücklich machen?
1: Kleinigkeiten, die einen im Alltag glücklich machen, musste ich zuerst ans Einkaufen denken.
0: Aha.
1: Und wenn man dann irgendwie was auf der Einkaufsliste hat, daran vorbeigeht und sieht, es ist auch noch im Angebot. Wenn ich sehe, da ist ein rotes Schild, Artikel XY, wollte ich sowieso kaufen und ist gerade auch noch günstig. Das sind so Dinge. Da kriege ich sofort gute Laune.
0: Ja, voll Schnäppchenjäger fühlen das, aber der große Unterschied ist, Schnäppchenjäger planen ihren Einkauf nach den Angeboten, aber wenn man selber so aussehens in so ein Angebot reinkommt, Premium. Es sind halt die kleinen Dinge, die einen glücklich machen. Große Sachen, die für viele erstrebsam wirken, wie nach dem krassesten Glück des Lebens, die können einen hingegen kurioserweise manchmal auch eher belasten.
2: Großes Glück klingt immer nach Happy End. Ist es aber nicht automatisch. Nehmen wir den Lottogewinn. Klar, Millionen auf dem Konto wären erstmal mega, aber viele Gewinner erzählen später, dass plötzlich entfernte Verwandte auftauchen, Freunde Geld leihen wollen oder sich ständig überlegen.

normal an. Deshalb bleiben oft genau die kleinen Glücksmomente länger besonders. Die Lieblingspizza nach einem langen Tag, ein spontanes Kompliment oder die Nachricht von jemandem, den ihr lang nicht mehr gehört habt, die kosten meistens nichts und machen trotzdem immer wieder glücklich.

Gemeinsam haben wir den ersten Arbeitstag der Woche geschafft. Delta ist hier mit wieder Joshua, aber nicht mehr lange, denn gleich begleitet Kollege Leo euch in den Feierabend. Wir hören uns hingegen dann morgen Vormittag wieder ab 9:45.

0: ist auch noch mit dabei. Vertigo hört ihr gleich. Tiffany würde sich übrigens gerade am liebsten schön in eine Decke einkuscheln, eine Serie gucken und dabei ihren Hund kraulen. So sieht ein perfekter Abend für sie aus, sagt sie selbst. Und die Decke, die würde ich heute auch nehmen. Ich dachte nämlich, dass es super warm wird. Sitz hier in T-Shirt und kurzer Hose. Naja, 18 Grad. Lieben Dank auch.
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0: Es ist 3:15.
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9: Mit Cornelius Dreger. Die Anreise zum weltgrößten Heavy-Metal-Festival in Wacken läuft und sie läuft völlig problemlos. Insgesamt 85.000 Fans werden erwartet. Mittwoch ist dann der offizielle Start. Frank Mathiesen, Polizeiführer für das Wacken Open Air, sagte uns zur Lage:
10: Die Situation im Straßenverkehrsraum ist völlig entspannt. Das Anfahrtkonzept, das geht auf und wir haben aktuell überhaupt keine Probleme. Wir sind froh, dass es mittlerweile einen Tag der Anreise mehr gibt als früher. Dadurch hat sich das alles sehr entspannt. Und wenn man sich dann noch vor Augen führt, wie gut die Witterungslage momentan ist, dann kann man nur sagen, das wird eine gut funktionierende Anreise werden für die Festivalbesucher.
9: Ein Millionenschaden ist am Abend durch eine Windhose im Kreis Steinburg entstanden. In Glückstadt und Engelbrechtsche Wildnis wurden Hausdächer abgedeckt, Autos demoliert und Bäume entwurzelt. Hunderte Einsatzkräfte haben auch heute Morgen noch Gebäude abgesichert. Unter anderem wurden auch das Reetdach und ein großes Gewächshaus von Anwohner Werner Junge weitgehend zerstört.
11: Das wird so sein, dass wir hier noch ein bisschen ausräumen, die Glasscherben raus. Wir haben hier die Enkel beim Haus, die Hunde beim Haus. Können ja gar nicht laufen. Ne? Das sind überall Glassplitter. Wir sind da versuchen, das mit Staubsauger aufzusaugen. Gucken wir mal.
9: Wie soll der Staat mit islamistischen Gefährdern umgehen? Die Frage wird nach dem Anschlag auf den CSD in Berlin immer lauter gestellt. Der mutmaßliche Täter war trotz einer Verurteilung wegen Terrorvorbereitung auf freiem Fuß. Der 21-Jährige wurde nach Jugendstrafrecht verurteilt und kam deswegen mit Bewährung davon. Der grünen Innenexperte von Notz sagte im Ersten:
12: Jemanden, der einer von Menschenhass, Queerhass, Judenhass und Frauenhass getriebenen Ideologie anhängt, dem kann ich keine positive Sozialprognose erteilen. Da muss man die Mittel ausschöpfen, da muss der Rechtsstaat Zähne zeigen und das ist in der Vergangenheit zu wenig passiert.
9: Die Hängepartie beim Posten des Verkehrsministers ist vorbei. Steffen Bilger übernimmt das Amt von Patrick Schnieder, wie Kanzler Merz mitgeteilt hat. Außerdem wird Franziska Hoppermann neue CDU-Generalsekretärin für Carsten Linnemann, der ins Gesundheitsministerium wechselt. Die nächsten Delta-News gibt's in einer Stunde.
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0: Achtung bitte auf der A23 Hamburg in Richtung Heide. Zwischen Legerdorf und Itzehoe Süd hat's gekracht. Stop and Go haben wir im Moment. Auf der A1 Bremen Richtung Lübeck. Zwischen Hamburg-Harburg und der Norderelbbrücke 6 Kilometer. Rüber auf die A7 Hannover in Richtung Hamburg. Zwischen dem Dreieck Hamburg-Südwest und dem Elbtunnel 8 Kilometer. Und in der Gegenrichtung haben wir 5 vorm Elbtunnel und zwar ab dem Dreieck Hamburg-Nordwest. Die B207 Lübeck Richtung Bergedorf ist zwischen Fredeburg und Mölln-Nord nach einem Unfall dicht. Und in Hamburg haben wir einen Wasserrohrbruch auf der B73 ab der Seehafen. Hafenbrücke kommt ihr nicht durch, in beiden Richtungen, da ist nur eine Spur frei. Stop and Go außerdem in Hamburg auf der Schröderstiftstraße ab dem Papendamm und an der Elbfähre Glückstadt in Richtung Wischhafen im Moment plus 4 Stunden. Außerdem haben wir die Kanalfähre Nobiskrug mit dabei, in beiden Richtungen braucht ihr auch da länger, da ist nämlich nur eine Fähre aktuell unterwegs. Geblitzt wird in Kiel auf dem Ostring stadteinwärts an der Schwentinebrücke in der 50er-Zone. Dann stehen sie in Lübeck auf der Travemünder Allee in der 70er, in Heide Moltkestraße in der 30er-Zone, in Mahne nochmal 30 erlaubt, Volkswegehöhe Kindergarten und in Kleinoffensee-Spariushof auf der Rosenstraße, auch da sind 30 erlaubt. 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Gute Fahrt!
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0: Und dem Album der Woche, das kommt von Gracie Abrams diese Woche. Nämlich wieder nachgeliefert. Nach That's So True zeigt sie, dass sie auf der Erfolgswelle ist. In den ersten Song hören wir gleich rein nach Musik von Samba und hier ist erstmal Tiffany Harris und Vertigo. 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

0: Neue Musik auf der Delta-Playlist von Samba, My Body Isn't Ready. Wir haben jede Woche hier eine andere Platte für euch als unser Album der Woche. Und da haben wir dieses Mal mit am Start die wunderbare Gracie Abrams, die ja tatsächlich auch jetzt erst am Freitag bei mir im Delta-Musik-Spezial war. Ihr neues Album ist endlich draußen. Ihr drittes, Daughter from Hell. In das hören wir jeden Tag diese Woche rein. Und sie hat mir auch im Interview erzählt, ob sie überhaupt so eine Tochter aus der Hölle früher war.
1: Ich war früher auf jeden Fall höllisch. Der Titel hat uns, glaube ich, alle überrascht, als wir das Album produziert haben. Es war der letzte Song, den wir für das Album geschrieben haben, und er hat sich wie ein Statement angefühlt, das mich in meinen 20ern beschreibt. Warum auch immer, habe ich nie daran geglaubt, 26 zu werden oder an diesen Punkt in meinem Leben zu kommen. Und jetzt, wo ich hier bin, reflektiere ich meine Vergangenheit mehr und merke, ja, ich war auf jeden Fall ein schwieriges Kind. Und der Song ist wirklich ein Liebesbrief an meine Familie.
0: Ihr allererstes Nummer 1 Album, Gracie Abrams, jetzt für euch auf der Delta-Playlist mit Daughter from Hell.

0: Rad mit Hug Yourself hier für euch am Delta-Nachmittag mit Leo. Es kann ja auch einfach mal so eine kleine Umarmung sein, die euch so richtig viel Glück bringt, oder? Man braucht gar nicht ein Lotto gewinnen, einen Traumurlaub oder so. Vielleicht geht ihr in den Supermarkt und findet genau eure Lieblingspizza. Das ist doch wirklich schon einfach so eine Sache, wo man sich denkt, direkt glücklich geworden bei so einer kleinen Kleinigkeit. Solche Sachen suchen wir hier heute am Delta-Nachmittag. 0431 986 986 11. Welche Kleinigkeit macht euch immer direkt glücklich? Meldet euch rein per WhatsApp oder klingelt bei mir im Studio durch. Und Kollegin Pia, die hat auch genau solche Kleinigkeiten, die uns den Tag einfach retten.
1: Platz 5. Euer Lieblingssong läuft. Und zwar nicht, weil ihr ihn angemacht habt, sondern weil ihr einfach genau im richtigen Moment Delta Radio aufgedreht habt. Sofort Lautstärke auf Anschlag.
2: Yeah, baby, yeah!
1: Platz 4. Jemandem helfen. Klingt erstmal nach Sozialkundeunterricht, fühlt sich aber tatsächlich ziemlich gut an. Das Gehirn feiert's auf jeden Fall. Platz 3. Sich mit Freunden komplett dumm lachen. So sehr, dass keiner mehr weiß, worüber eigentlich. Bauchweh inklusive. Dann alles richtig gemacht.
3: So, genug gelacht.
1: Platz 2. Endlich das Essen, auf das wir den ganzen Tag gewartet haben. Die erste Pommes, der erste Dönerbiss oder die Pizza, die nach einer Ewigkeit endlich klingelt. Platz 1. Die Überraschung. Egal, ob das Festivalticket, das plötzlich gewonnen wurde, die Nachricht vom Crush oder einfach, ach übrigens, morgen fällt die Vorlesung aus. Unser Gehirn liebt genau diese unerwarteten Glücksmomente am allermeisten.

Der Delta-Verkehr ist hier mit einer Meldung von R7. Fahrt bitte vorsichtig. Flensburg Richtung Hamburg ist das, zwischen Quickborn und der Raststätte Holmoor. West liegen aktuell Sachen auf der Straße. Gleich geht's weiter mit Musik von Raven May. Hello.

0: Hit hört ihr voll und ganz in den nächsten 2,5 Minuten.
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0: Verkehr. Achtung bitte auf der A7 Flensburg Richtung Hamburg zwischen Quickborn und der Raststätte Holmoor West haben wir aktuell Sachen auf der Straße. Und es hat gekracht auf der A23 Hamburg Richtung Heide zwischen Legerdorf und Itzehoe Süd. Stop and Go auf der A1 Bremen Richtung Lübeck zwischen Hamburg-Harburg und der Norderelbbrücke 6 Kilometer. Dann rüber auf die A7 Hannover Richtung Flensburg zwischen dem Dreieck Hamburg Südwest und dem Elbtunnel 12 Kilometer. Und auch in der Gegenrichtung haben wir Stop and Go vorm Elbtunnel ab dem Dreieck Hamburg Nordwest 5 Kilometer. Die B207 Lübeck-Bergedorf ist zwischen Friedeburg und Mölln-Nord nach einem Unfall dicht. Und in Hamburg haben wir die B73 ab der Seehafenbrücke ist nur eine Spur frei in beiden Richtungen wegen eines Wasserrohrbruchs. An der Elbfähre Glückstadt-Wischhafen im Moment plus 4 Stunden und an der Kanalfähre Nobiskrug in beiden Richtungen auch ein bisschen mehr Zeit bitte mitbringen. Da fährt für euch nämlich gerade nur eine Fähre. Geblitzt wird in Kiel auf dem Ostring stadteinwärts an der Schwentinebrücke, 50 sind da. In Lübeck stehen sie auf der Travemünde Allee in der 70er-Zone. Dann noch einer in Mahne, Vogtsweg in der 30er. In Kleinoffensee-Spariushub stehen sie auf der Rosenstraße, auch da 30 und in Hohenfelde auf der L165 an der Straßenbahn, da sind 70 erlaubt.
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0: Vielleicht habt ihr für den Feierabend ja noch einen kleinen Gang über den Hamburger Dom geplant. Dann könnt ihr euer Portemonnaie einfach mal entspannt zu Hause lassen, denn wir schenken euch den ganzen Besuch mit unserem geilen Dompaket im Wert von 250 Euro. Wie ihr drankommt, das verrate ich euch gleich. Nach Raven and Day und Love Me Not. Und hier kommt Flo mit Leak It. Entspannt Montag.
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0: Revelin A und Love Me Not am Delta-Nachmittag. Heute mit mir, Leo, und natürlich auch mit dem Hamburger Dom. 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
1: 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Leider ne, hast du gesagt, ne?
2: Ja.
0: Schade. Ja, so geht's nicht. 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

ATV Topic A7S, Your Love 9pm für euch auf der Delta Playlist. Ich weiß, es fühlt sich jetzt vielleicht gerade noch nicht ganz so an. Ich bin heute Morgen rausgegangen mit kurzer Hose und T-Shirt, da war mir eiskalt. Aber diese Woche wird noch richtig geil. Am Mittwoch über 30 Grad schon wieder. Ich habe gute Nachrichten für euch, wenn ihr sagt, ihr möchtet jetzt schon Sommergefühle. 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

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Den checkt ihr jetzt ganz easy aus auf deltaradio.de und natürlich auch in unserer Delta-Plus-App. Olivia Dien gibt's jetzt hier für euch mit So Easy.

0: Shakira, Burna Boy und Dai Dai hier auf Delta. Ich bin Leo. Ich wünsche euch einen entspannten Montagnachmittag gleich mit Musik von den hier. Das sind Glockenbach und Tom Walker. Home gibt's gleich nach den Delta News. Genauso wie mein aktueller Lieblingsartist Samba und Homewrecker.
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0: Viertel vor vier.
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0: Mit Cornelius Dreger. Die Anreise zum Wacken Open Air läuft und das ohne Zwischenfälle. Das Konzept geht laut Polizei komplett auf. Das weltgrößte Heavy-Metal-Festival ist erneut ausverkauft. Es werden 85.000 Fans erwartet. Und die werden ausnahmsweise keinen Matsch auf den Flächen erleben. Polizeichef Frank Mathiesen sagte uns.
11: Die Festivalbesucher, die ja in der Regel Stammbesucher sind, die werden sich richtig freuen, weil sie gestählt sind durch die negativen Witterungserfahrungen der letzten Jahre. Ist eigentlich optimal momentan und selbst der Regen war ganz angenehm, um den doch ziemlich stark fahrenden Staub zu binden. Also das ist wirklich eine richtig gute Situation momentan.
0: Nach dem Anschlag auf den Berliner CSD wird über härtere Gesetze diskutiert. Gefordert wird unter anderem, dass Gefährder nicht mehr nach Jugendstrafrecht verurteilt werden sollen, wie es bei dem 21-jährigen mutmaßlichen Täter der Fall war. Für Kanzler Merz steht erstmal eine lückenlose Aufklärung im Vordergrund.
12: Wir werden mit Besonnenheit, aber auch mit Entschlossenheit reagieren müssen und vor allem die Frage beantworten müssen, wie es eigentlich sein kann, dass ein Mann, der so eingestuft ist, sich unbehelligt in die Nähe des Christopher Street Days begeben konnte und dort diesen Anschlag verüben konnte.
0: Bei Porsche werden in den nächsten Jahren 5.000 weitere Stellen abgebaut, allerdings sozialverträglich ohne betriebsbedingte Kündigungen. Darauf haben sich Vorstand und Betriebsrat geeinigt. Gleichzeitig gibt es im Management Einschnitte beim Gehalt. Das soll die Standorte im Raum Stuttgart sichern. In Flensburg hat sich ein Betrunkener zum Schlafen ins Gleisbett gelegt. Beamte der Bundespolizei beobachteten die Aktion und holten den 36-Jährigen wieder auf den Bahnsteig. Dabei wehrte er sich so stark, dass ihm Handfesseln angelegt werden mussten. Der Mann hatte 1,6 Promille. Die nächsten Delta-News gibt's in einer Stunde.
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0: Achtung bitte auf der A7 Flensburg Richtung Hamburg. Zwischen Schnellsen Nord und Schnellsen hat's gekracht und wir haben Stop and Go auf der A1 Bremen Richtung Hamburg. Zwischen dem Maschner Kreuz und Hamburg-Harburg 5 Kilometer. Nochmal die A1 Bremen Richtung Lübeck. Zwischen dem Maschner Kreuz und der Norderelbbrücke 10 Kilometer. A7 Hannover Richtung Flensburg. Zwischen dem Dreieck Hamburg Südwest und dem Elbtunnel Hamburg haben wir 12 Kilometer. Und in der Gegenrichtung 7 ab dem Dreieck Nordwest vorm Elbtunnel. In Hamburg gab's einen Wasserrohrbruch auf der B73 ab der Seehafenbrücke in beiden Richtungen. Deswegen nur eine freie Spur. Und an der Elbfähre Glückstadt Richtung Wischhafen wegen der Anreise zum Wacken aktuell sehr lange Wartezeiten Richtung Glückstadt. Mindestens 2,5 Stunden Richtung Wischhafen braucht ihr eine Stunde obendrauf. Genauso wie an der Kanalfähre Noriskrug, da müsst ihr aktuell mehr Zeit mitbringen, weil nur eine Fähre unterwegs ist. Geblitzt wird in Kiel Ostring stadteinwärts an der Schwentinebrücke in der 50er-Zone. In Lübeck auf der Travemünder Allee auch da 70 da erlaubt. In der Münster stehen sie auf der L328 an den Holstenhallen in der 60er-Zone. Nochmal 70 in Hohenfelde auf der L165 an der Straußenfahrt. und einer steht in Kleinoffensee-Spariershoop auf der Rosenstraße. Da sind 30 erlaubt. Euer Straßenupdate für euch. Jederzeit online auf deltaradio.de und natürlich auch in der Delta Plus App. Gute Fahrt!
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0: Und mit euren Kleinigkeiten, die den Tag direkt besser machen. Manche schöne Momente, die brauchen ja wirklich nur ein paar Sekunden und trotzdem sind wir direkt happy. Sei es heute Morgen, als ihr aufgewacht seid und ihr schon so ein bisschen Kaffee gerochen habt, eine frisch bezogene Bettwäsche, wenn ihr gleich vielleicht Feierabend macht und dann nach Hause kommt und euch da schon mal reinlegt. Oder wenn eure Playlist einfach genau den Song hat, wie zum Beispiel hier auch gleich bei uns auf der Delta-Playlist, auf den ihr gerade so richtig Bock habt. Welche Kleinigkeit zaubert euch sofort ein Lächeln ins Gesicht? 0431 986 98611. Meldet euch ein per WhatsApp-Sprachnachricht oder klingelt bei mir im Studio durch. Und vielleicht ist ja dieser perfekte Song gerade Glockenbach und Tom Walker mit Home oder Samba mit Homebreaker. Wenn ja, there we go.

0: Glock macht Tom Walker und Home an diesem Montag. Ihr hört Delta mit Leo und mit euren kleinen Glücksmomenten im Alltag. Das sind die Sachen, bei denen andere vielleicht nur mit den Schultern zucken, ihr euch aber jedes Mal sowas von freut. Was ist das bei euch? Freut ihr euch gerade über die Sonne, weil es am Wochenende ja nicht ganz so geil vielleicht war das Wetter mal? Oder ihr kommt gerade nach Hause und seht schon, dass das Essen vorbereitet wird nachher? Das wäre auch was, oder? 0431 986 98611. Welche Kleinigkeit macht euch immer direkt glücklich? Erzählt's mir per WhatsApp oder ruft bei mir im Studio durch.
1: So Kleinigkeiten, die mich im Alltag glücklich machen, sind kalte Getränke. Wenn man nach der Arbeit nach Hause kommt, vor allem jetzt im Sommer, wenn es ein bisschen warm ist, dann kommt man nach Hause, greift in den Kühlschrank und sieht, da ist ein kaltes Glasgetränk. Das ist direkt irgendwie so eine kleine Entspannung im Alltag.
0: Oh, das kann ich mir aber gut vorstellen. Ich bekam heute Mittag auch ein Getränk mitgebracht vom Supermarkt. Das war so schön kalt, habe ich mir direkt an den Kopf getan, weil ich schon irgendwie so ein ganz kleines bisschen Kopfschmerzen hatte bei dem ganzen Wetterumschwung. Das hat wirklich was gebracht. 0431 986 98611. Welche Kleinigkeit macht euch immer direkt glücklich?
2: 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Taylor Swift, I knew it, I knew you.

0: Wir quatschen hier heute am Delta-Nachmittag ja über die kleinen Momente vom Tag, die unser Leben einfach so ein bisschen besser machen, als wir denken. Ne? Wenn die Ampel morgens direkt grün ist und wir nicht mal wieder bei Rot schnell rüberrennen müssen, damit wir zum Beispiel den Bus erwischen. Naja, kann ja mal passieren. Ne? Welche kleine Sache sorgt bei euch sofort für gute Laune? 0431 986 986 11 erzählt es mir per WhatsApp oder Telefon. Und warum unser Gehirn so ganz kleine Dinge oft richtig doll abfeiert, sogar mehr als die großen, das heißt Kollegin Pia.
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3: Wir denken ja immer, wenn ich erst den Traumjob hab oder mal im Lotto gewinne, dann bin ich glücklich. Dabei macht unser Gehirn da oft gar nicht mit. Tatsächlich sorgen nämlich die kleinen Dinge im Alltag viel häufiger für Glücksgefühle. Der erste Kaffee am Morgen, der Lieblingssong bei Delta, eine Nachricht von einer Person, mit der ihr nicht gerechnet habt, oder dieser Geruch nach einem Sommerregen.
4: Juhu!
3: Der Grund, solche kleinen Momente aktivieren direkt unser Belohnungssystem und schütten Glückshormone wie Dopamin aus, ganz ohne Stress oder Leistungsdruck. Und weil sie immer wieder passieren, wirken sie oft nachhaltiger als der eine große Erfolg, auf den man monatelang hart hinarbeitet. Heißt also, der Urlaub ist mega, aber die Pommes nach dem Freibad, die spontane Umarmung oder die grüne Welle auf dem Heimweg, die machen unser Gehirn erstaunlich oft genauso happy.
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0: Jay-Z und Alicia Keys, Empire State of Mind, hier auf Delta mit Leo.
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0: Verkehr. Achtung bitte auf der A1 Lübeck Richtung Fehmarn zwischen Lenzahn und Oldenburg-Holstein Süd ist ein kaputtes Auto auf der rechten Spur. Stop and Go auf der A1 Bremen Richtung Hamburg zwischen dem Maschner Kreuz und Harburg haben wir 7 Kilometer und auf der A1 Bremen Richtung Lübeck bis zur Norderelbbrücke 10 Kilometer. A7 Hannover in Richtung Flensburg zwischen dem Dreieck Südwest und dem Elbtunnel 12 Kilometer in der Baustelle. In der Gegenrichtung 5 zwischen dem Dreieck Nordwest und dem Elbtunnel. In Hamburg haben wir die B73 mit dabei in beiden Richtungen. Ab der Seehafenbrücke nur eine Spur frei, da gab es nämlich einen Wasser und an der Elbfähre Glückstadt in Richtung Wischhafen im Moment 2,5 Stunden obendrauf. Da ist nämlich die Anreise zum Wacken Open Air, wenn ihr von Wischhafen in Richtung Glückstadt fahrt. Im Kreis Rendsburg-Eckernförde haben wir die Kanalfähre Nobiskrug. Da müsst ihr aktuell ein bisschen anstehen, denn nur eine Fähre ist unterwegs. Geblitzt wird in Kiel auf dem Ostring stadteinwärts an der Schwentinebrücke, da sind 50. In Lübeck stehen sie Travemünder Allee in der 70er-Zone. Dann nochmal 70 in Hohenfelde auf der L165 an der Straußenfarm. 60 in Neumünster auf der L328 stadteinwärts an den Holstenhallen und in Kleinoffensee-Spariushof blitzt es noch auf der Rosenstraße in der 30er-Zone. Das war's auch schon, was auf den Straßen geht und was nicht. Das könnt ihr jederzeit nochmal auschecken auf deltaradio.de und natürlich auch in unserer Delta Plus App. Gute Fahrt!
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0: Und wir checken gleich, was im Netz abgeht. Hier bei mir in der Internetinspektion nach Slow Dance for a Minute und hier ist es erstmal Dominik Feig mit White Keys.

0: Nicht nur Berlin, sondern auch die gesamte LGBTQIA+-Community steht nach dem Anschlag auf den CSD in Berlin wahrscheinlich weiterhin unter Schock, was da am Wochenende passiert ist. War eigentlich gedacht als Tag für Vielfalt, Zusammenhalt und Feiern, endete aber mit einer tödlichen Attacke, bei der eine Frau gestorben ist und 29 weitere Menschen verletzt wurden, als vermutlich ein islamistisch motivierter Terroranschlag da stattgefunden hat und ein Auto in eine Menschenmenge gerast ist beim Tiergarten. Der mutmaßliche Täter, der ist dann ja am Tag danach bei einem Polizeieinsatz Sonntag erschossen worden. Jetzt geht es nicht nur um die Aufarbeitung der Tat, sondern auch um die Frage, wie Veranstaltungen wie zum Beispiel der CSD künftig noch besser geschützt werden können. Unsere Gedanken, glaube ich, alle gerade noch weiterhin bei den Opfern, den Angehörigen, bei allen Menschen, die das miterleben mussten. Aber es ist natürlich jetzt die große Frage, wie es weitergeht. Meiner Meinung nach, ganz ehrlich, muss man jetzt erst recht auf die Straße gehen. Zum Beispiel am Wochenende beim CSD in Hamburg oder auch dann noch bei uns zum Beispiel in Lübeck Mitte August, wo auch noch ein CSD stattfindet. Man sieht aber auf jeden Fall nicht nur die queere Community, sondern generell irgendwie so viele Menschen in Deutschland halten aktuell zusammen. Und das ist, glaube ich, auch ein richtig gutes Zeichen, wie man auch bei euch im Internet sieht.
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0: Chris schreibt zum Beispiel: Liebe lässt sich nicht einschüchtern. Wir stehen zusammen für Freiheit, Vielfalt und Zusammenhalt. Sophie noch: ganz viel Kraft den Verletzten und deren Angehörigen. Ines meint noch: Liebe ist stärker als Hass. Und Tanja meint noch: es wäre jetzt der richtige Zeitpunkt, den Schutz queerer Menschen endlich im Grundgesetz zu verankern.

0: Rihanna, Calvin Harris und We Found Love an diesem Montag für euch auf der Delta Playlist.
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0: Bevor ihr ihn hört, der nächste Song wurde zweimal veröffentlicht. Das erste Mal mutmaßlich mit KI-Vocals von Suno AI.

Zoe Wees, Girls Like Us, am Montagnachmittag hier auf Delta mit Leo. Falls ihr noch ein bisschen Urlaubsinspo jetzt in den Sommerferien braucht, die UNESCO hat 30 neue Welterbestätten auserkoren. Unter anderem die weitere Umgebung des Olymps in Griechenland. Na gut, kann man ja wirklich mal machen. Oder Wattflächen in Südkorea, auch die sind mit am Start. Genauso wie eine königliche Festung in Frankreich, gar nicht ja so weit weg. Oder ihr bleibt in Deutschland, denn auch in Berlin gibt's eine neue Weltkulturstätte. Und zwar die Waldsiedlung in Zehlendorf ist auch Welterbestätte jetzt geworden. Also einfach da die Wohnsiedlung sozusagen. Na, so einfach kann's ja mal sein. Was sonst los ist hier bei uns im Norden, in Deutschland und der Welt. Gleich in den Delta News. Mein Kollege Cornelius Dreger hat die für euch um 4:15 gleich.

0: Dad hört ihr hier in den nächsten 1, 2, 3, 4, ich zieh mal kurz durch, in 4 Minuten schon, kurz dranbleiben.
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0: 16.46 Uhr.
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5: Mit Cornelius Dreger. Nach dem Anschlag auf den Berliner Christopher Street Day wehen in Schleswig-Holstein heute die Flaggen auf Halbmast. Für ähnliche Veranstaltungen bei uns im Land wird die Sicherheit jetzt nochmal auf den Prüfstand gestellt. Das sagt uns heute Innenministerin Magdalena Finke.
6: Wir haben in den kommenden Wochen eine Reihe von CSD-Veranstaltungen in Schleswig-Holstein. Wir haben jetzt schon sehr gute Sicherheitskonzepte, aber natürlich aufgrund des schrecklichen Terroranschlags haben wir unsere Sicherheitskonzepte überprüft und werden auch die Sicherheit bei allen Veranstaltungen erhöhen. Und darüber hinaus sind wir in einem intensiven Austausch mit den Veranstaltern, aber auch mit allen Sicherheitsbehörden der anderen Länder und des Bundes.
5: Die Anreise zum weltgrößten Heavy-Metal-Festival in Wacken läuft und sie läuft völlig problemlos. Insgesamt 85.000 Fans werden erwartet. Mittwoch ist dann der offizielle Start. Frank Mathiesen, Polizeiführer für das Wacken Open Air, sagte uns zur Lage.
7: Die Situation im Straßenverkehrsraum ist völlig entspannt. Das Anfahrtkonzept, das geht auf und wir haben aktuell überhaupt keine Probleme. Wir sind froh, dass es mittlerweile einen Tag der Anreise mehr gibt als früher. Dadurch hat sich das alles sehr entspannt. Und wenn man sich dann noch vor Augen führt, wie gut die Witterungslage momentan ist, dann kann man nur sagen, das wird eine gut funktionierende Anreise werden für die Festivalbesucher.
5: Unbekannte haben in den Morgenstunden einen Geldautomaten in Glinde im Kreis Stormarn gesprengt. Tatzeit ist 4.30 Uhr gewesen. Wie viel Geld in der Filiale der Postbank erbeutet werden konnte, ist noch unklar. Es soll sich um 2 Täter gehandelt haben, die mit Fahrrädern geflüchtet sind. Bei Porsche werden in den nächsten Jahren 5.000 weitere Stellen abgebaut, allerdings sozialverträglich ohne betriebsbedingte Kündigungen. Darauf haben sich Vorstand und Betriebsrat geeinigt. Gleichzeitig gibt es im Management Einschnitte beim Gehalt. Das soll die Standorte im Raum Stuttgart sichern. Die nächsten Delta-News gibt's in einer Stunde.
0: Verkehr. Achtung bitte, auf der A7 Hamburg Richtung Hannover. Zwischen Waltershof und Hausbruch liegen Sachen auf der Straße. Stop and go auf der A1 Bremen Richtung Hamburg. Zwischen dem Maschner Kreuz und der Norderelbbrücke haben wir 10 Kilometer. A7 Hannover Richtung Flensburg. Zwischen dem Dreieck Südwest und dem Elbtunnel 12 Kilometer in der Baustelle. Und in der Gegenrichtung 5 zwischen dem Dreieck Nordwest und dem Elbtunnel. In Hamburg haben wir die B73 dabei. Ab der Seehafenbrücke in beiden Richtungen nur eine Spur frei. Da gab's einen Wasserrohrbruch. Und ihr habt's gerade schon bei meinem Kollegen Cornelius Dreger in den Delta News gehört. An der Elbfähre Wischhafen Richtung Glückstadt. Wegen der Anreise zum Wacken Open Air. Aktuell ein bisschen länger, 2,5 Stunden kommen da nämlich oben drauf. Geblitzt wird in Kiel auf dem Ostring statt einwärts an der Schwentinebrücke. Da sind 50 erlaubt. In Lübeck stehen sie auf der Travemünder Allee. Da sind 70 erlaubt. In Neumünster auf der L328 statt einwärts an den Holzenhallen 60er Zone. Klein auf dem Seetspariges Hoop, Rosenstraße, da sind 30 erlaubt. Und in Hohenfelde stehen sie auf der L165 an der Straußenfarm. Da aktuell bitte 70 fahren. Was auf den Straßen geht und was nicht, das könnt ihr jederzeit nochmal rausfinden auf deltaradio.de und natürlich auch in der Delta Plus App. Gute Fahrt euch!
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0: Es gibt ja so manche Minimomente, die wir irgendwie nicht planen können, oder? Die Lieblingskasse im Supermarkt ist frei. Ihr findet vielleicht nochmal kurz einen Zehner in der Jackentasche oder so, wie ich heute auf einmal bei mir hinten im Handy drin, in der Handyhülle, war einfach noch ein Geldschein, richtig gut. Ja, oder der Bus kommt genau in dem Moment angefahren, wo man zur Haltestelle geht. Auch das so ein schöner Moment. So kann man perfekt in den Tag starten, oder? Was ist eure kleine Alltagsfreude, die sofort euch gute Laune macht? 0431 986 986 11. Erzählt mir davon. Die nächsten hören wir gleich nach Topic und Becky G mit Sorry Puppy und jetzt erstmal Olivia Rodrigo. Hier kommt Drop Dead. 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

0: Sonnenschein nach mehreren Regentagen, euer Haustier kommt schön zur Begrüßung angelaufen oder ihr kriegt endlich mal wieder die grüne Welle auf dem Heimweg. Es sind manchmal einfach die Kleinigkeiten im Leben, die uns so richtig happy machen. Hier ist Delta zum Wochenstart am Montag mit Leo. Und ja, Montag ist auch eigentlich so ein Tag, wo nichts läuft, oder? Deshalb machen wir uns heute mal ein bisschen gute Laune und fragen euch, welche Kleinigkeit macht euch immer direkt glücklich?
1: Was mich immer super, super glücklich macht, ist, wenn jemand mir es muss gar nichts Großes sein, aber irgendwie so eine Kleinigkeit aus dem Urlaub mitbringt, oder es muss nicht mal aus dem Urlaub sein, kann auch theoretisch auch aus dem Supermarkt sein und mir das mitbringt und sagt, da habe ich an dich gedacht und deswegen habe ich das jetzt mitgebracht, weil man dann so denkt, ja, die Person sieht etwas und denkt an mich und verbindet das so mit mir und bringt es mir deswegen mit und das finde ich ist ein ganz toller Gedanke und das freut mich dann immer sehr.
0: Sagt Delta-Hörerin Amelie und jetzt ihr, welche Kleinigkeit macht euch super happy direkt? 0431 986 986 11. So kriegen wir alle diesen Montag ganz chillig rum, versprochen.

0: Imagine Dragons und Demons, Delta ist hier mit Leo. Guten Start in Richtung Feierabend. Wir quatschen heute über all die Momente, die uns so richtig happy machen. Zum Beispiel, wenn wir gekocht haben und beim Zwiebelschneiden mal nicht heulen mussten. Also das ist zum Beispiel für mich so eine Sache, wo ich mir denke, boah, Glück gehabt. Einfach richtig schön, dass das heute mal geklappt hat, ohne dabei hier gefühlten Nervenzusammenbruch währenddessen zu haben. Welche Mini-Freude macht euren Tag jedes Mal ein bisschen besser? 0431 986 98611. Erzählt's mir einfach mal per WhatsApp-Sprachi oder ruft bei mir durch. Und es gibt auch so den ein oder anderen Moment, der eigentlich total unnötig ist, aber trotzdem freuen wir uns wie Bolle drüber. Kennt Kollegin Pia.
1: Es gibt ziemlich viele von diesen Momenten. Die sind eigentlich komplett belanglos, aber unser Gehirn feiert sie wie ein Lottogewinn. Zum Beispiel der USB-Stick passt direkt beim ersten Versuch.
2: Hey, juhu.
1: Das passiert ungefähr so oft wie ein Sechser im Lotto. Oder wir schneiden die Avocado auf und sie ist einfach perfekt. Nicht steinhart, nicht braune Matsche, einfach Instagram-reif.
2: Lecker.
1: Auch stark, wir denken gerade an einen Song und genau in dem Moment läuft er bei Delta. Klar, wir können Gedanken lesen. Fast. Dann gibt's auch noch diesen absoluten Champion. Die Mikrowelle steht auf 0 Minuten, eine Sekunde und wir stoppen sie noch bevor sie piept. Fühlt sich an, als hätten wir wirklich den Endgegner überhaupt besiegt. Und es gibt noch so viel mehr davon, wenn wir an der Supermarktkasse genau die schnellere Schlange erwischen, wenn die Chipstüte voller ist als erwartet oder wenn wir den Pulli aus der Wäsche holen und die Kopfhörer noch in der Tasche sind und sie funktionieren trotzdem. Die großen Glücksmomente sind schön, aber manchmal reicht eben schon ein USB-Stick, der einfach weiß, wie rum er gehört.
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0: Hier ist Delta mit Leo und mit Swedish House Mafia, The Weeknd, Moth to a Flame. Um genau 17.12 Uhr, gleich Shabuzi. 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A Bar Song Tipsy, genauso hier bei uns auf der Playlist wie Teddy Swim. Der ja tatsächlich auch zu uns nach Deutschland kommt. Der hat seine Tour frisch angekündigt. The Ugly Tour heißt sie. 10. März jetzt schon mal eintragen. Da kommt er nämlich nach Hamburg in die Barclays Arena. Mr. Know It All hört ihr hier gleich.
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6: Gleich 4:15. Was geht denn heute Abend eigentlich so?
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8: Ohrwürmer, musikalische Schätze und echte Banger für wachsame Ohren. Das Leipziger Saboteur-Duo Andi und Theresa bringt ihr legendäres Musikbingo nach Hamburg. Es wird geraten, mitgesungen und mitgefiebert. Da könnt ihr euch direkt auf mehrere Bingo-Runden freuen. Natürlich auch feine Gewinne und den ein oder anderen Trostschnaps, wenn der Lieblingssong knapp daneben liegt. Ab 19.30 Uhr geht's los, heute im Hafenklang in Hamburg. Und der Eintritt, der ist frei. Fußballplätze, flirrende Landschaften und ein verschwundener Mensch. Alexandre Kobaritze nimmt euch mit auf eine poetische Reise durch Georgien. Dry Leaf, sein neues Roadmovie, verbindet leise Magie, schräge Begegnungen und große Gefühle zu einem ganz besonderen Kinoerlebnis. Das Nestkino im Schanzenviertel in Hamburg zeigt euch den Film heute um 18.30 Uhr und Tickets kriegt ihr ab 8 Euro.
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6: Stop and go im Moment auf der A1 Bremen Richtung Hamburg zwischen dem Maschner Kreuz und Harburg 7 Kilometer. A7 Hannover Richtung Flensburg zwischen dem Dreieck Südwest und dem Elbtunnel 12 Kilometer in der Baustelle. Und in der Gegenrichtung 5 zwischen dem Dreieck Nordwest und dem Elbtunnel. A24 Hamburg-Schwerin zwischen Rheinbeek und Vitzhafen 4 Kilometer in der Baustelle. Dann haben wir in Hamburg die B73. Ab der Seehafenbrücke ist nur eine Spur frei. Da gab es einen Wasserrohrbruch in beiden Richtungen. Und an der Elbfähre Wischhafen in Richtung Glückstadt aktuell noch plus 2 Stunden, weil alle danach wacken wollen. Geblitzt wird in Kiel auf dem Ostring stadteinwärts an der Schwentinebrücke in der 50er-Zone. In Lübeck stehen sie auf der Travemünder Allee, 70 da erlaubt. In der Münster auf der L328 stadteinwärts an den Holznalen, da sind 60. In Kleinoffensee-Sparius Hoblitzt auf der Rosenstraße, 30er-Zone ist das. Und einer noch in Hohenfelde auf der L165 bei der Straußenfarm, da sind 70 erlaubt. Euer Straßenupdate gibt's jederzeit online auf deltaradio.de und natürlich auch in unserer Delta Plus App. Gute Fahrt!
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6: So, und gleich gucken wir mal, ob das eigentlich wirklich stimmt, dass hier im Norden irgendwie alle Züge nochmal ganz doll verspätet sind. Besonders ICEs und so. Es gibt nämlich neue Zahlen. Checken wir nach Shabuzi mit der Bar-Song. Und jetzt erstmal Teddy Swims. Hier ist Mr. Know It All.
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0: Schabusi, Bar-Song, Tipsy zum Start in den Feierabend. Nicht nur, wenn ihr gerade auf der Elbphilharmonie für Schafen mitfahren wollt, braucht ihr ein bisschen länger. Auch vielleicht, wenn ihr mit der Deutschen Bahn unterwegs seid. Pünktliche Züge sind ja jetzt nicht unbedingt der Standard, aber wir haben neue Zahlen, ob das bei uns im Norden wirklich so schlimm ist.
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0: Gut 60% der Züge hier bei uns in Hamburg, die am Hauptbahnhof ankommen, die Fernzüge sind pünktlich. Bedeutet ICEs, ECs, Intercities und so weiter haben mit jedem dritten Zug eine Unpünktlichkeit und zwar von durchschnittlich 11,5 Minuten. Das ist ein höherer Wert als in den letzten Jahren vorher, aber der Wert ist tatsächlich relativ im Bundesdurchschnitt, denn da in ganz Deutschland haben wir eine durchschnittliche Pünktlichkeit von 60,1% der Zügen im Fernverkehr im letzten Jahr gehabt. Gucken wir mal kurz, in Hamburg 61%. Das ist ja sogar noch ein bisschen drüber, über den Bundesschnitt. Na, dann haben wir es ja gar nicht so schlimm mit unpünktlichen ICEs.
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0: Lost Frequencies und Callum Scott. Where are you now? Der Montagfeierabend hier auf Delta mit Leo und mit Harry Styles.
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0: Bevor ihr ihn hört, ihr kennt das Gefühl vielleicht auch, alle bei euch so im Freundeskreis drum zu heiraten auf einmal und ihr habt irgendwie noch gar nicht so richtig den Plan für die Zukunft, oder? Genau so ging es Harry Styles nämlich auch, als drei seiner engsten Freunde auf einmal geheiratet haben. Und da dachte er sich, oh, ich möchte auch einfach irgendwie mir jetzt was Schönes suchen für die Zukunft. American Girls von Harry Styles, jetzt hier auf der Delta Playlist.
1: Ja.

Am Montag hier, das waren gerade Macklemore, Ryan Lewis und Ray Dalton mit Can't Hold Us. Und selbst wenn ihr gerade noch arbeiten müsst, keine Sorge, ich bin ja auch noch 2 Stunden für euch da. Ich gehe ja auch erst in 2 Stunden. Alles entspannt hier. Und die perfekte Musik dafür liefere ich euch auch, damit wir es durchstehen zusammen. Holly Humberstone, hier ist To Love Somebody. Was heißt denn durchstehen? Ist doch wieder fabelhaft heute mit euch.

mal schnell den letzten Punkt von der To-Do-List für heute abhaken. Jawohl. Oder vielleicht gerade schon, seid ihr am Abendessen machen, dann wäre es natürlich noch besser. Dann ist der Tag ja gleich geschafft für euch. 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

0: The Dead Dance für euch auf der Delta Playlist an diesem Montag zum Start Richtung Feierabend. Vielleicht seid ihr gerade noch auf der Arbeit, vielleicht seid ihr aber auch schon zu Hause, backt gerade eine Pfannkuchentorte, das kann ja auch sein. Dazu gibt es auf jeden Fall gleich für euch Samba. Undress bei mir in der Show, genauso wie Tampa City. Self-Aware hört ihr hier in den nächsten 4 Minuten direkt nach den Delta News mit allem Wichtigen und meinem Kollegen Cornelius Dreger.
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0: 5:45 ist es.
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0: Mit Cornelius Dreger. Nach dem Anschlag auf den Christopher Street Day in Berlin werden die Sicherheitsmaßnahmen für CSDs in Schleswig-Holstein erhöht. Das hat Innenministerin Finke angekündigt. Gleichzeitig fordert sie eine Auseinandersetzung darüber, welche Konsequenzen aus dem Anschlag für die Befugnisse der Sicherheitsbehörden gezogen werden müssen. Magdalena Finke sagte uns:
10: Der furchtbare Anschlag muss lückenlos aufgearbeitet werden. Es muss auch in diesem Zusammenhang die Frage geklärt werden, wie es in so einem Fall zu einer Bewährungsstrafe kommen konnte. Und natürlich müssen wir auch darüber reden, ob unsere Sicherheitsbehörden nicht mehr Befugnisse brauchen, um solche Gefahren besser und schneller zu verhindern.
0: Die Hängepartie beim Posten des Verkehrsministers ist vorbei. Steffen Bilger übernimmt das Amt von Patrick Schnieder, wie Kanzler Merz mitgeteilt hat. Außerdem wird Franziska Hoppermann neue CDU-Generalsekretärin für Carsten Linnemann, der ins Gesundheitsministerium wechselt. Der Schaden durch eine Windhose im Kreis Steinburg geht in die Millionen. In Glückstadt und Engelbrechtsche Wildnis wurden Hausdächer abgedeckt, Autos demoliert und Bäume entwurzelt. Hunderte Einsatzkräfte sind bis in den Morgen im Einsatz gewesen. Zu den Opfern gehört Werner Junge aus Engelbrechtsche Wildnis. Sein Reetdachhaus wurde schwer beschädigt.
11: Ich will einfach mal sagen, 3/4 kaputt. Das ist einfach so abgedeckt und übergeklappt und getan. Und dann habe ich noch ein Gewächshaus nebenan. Da sind die Scheiben alle raus, total weg, überall zerstreut. Da sind die Lüftungsklappen übergeklappt, also da saß eine Kraft hinter, das kann man sich gar nicht vorstellen.
0: Im Fall um die seit über einem Jahr verschwundene Frau aus Nöhr bleibt der Ehemann weiter in Haft. Das hat das Landgericht Kiel entschieden. Eine entsprechende Haftbeschwerde wurde zurückgewiesen. Auch wenn bisher keine Leiche gefunden worden ist, wird der 50-Jährige verdächtigt, seine Frau getötet zu haben. Die nächsten Delta-News gibt's in einer Stunde.
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0: Stop and go im Moment auf der A1 Bremen-Hamburg zwischen dem Waschener Kreuz und Harburg 3 Kilometer. A7 Hannover Richtung Flensburg zwischen dem Dreieck Südwest und dem Elbtunnel 12 Kilometer in der Baustelle. In der Gegenrichtung 5 zwischen dem Dreieck Nordwest und dem Elbtunnel. A24 Hamburg-Schwerin zwischen Rheinweg und Wirtshafe 4 Kilometer in der Baustelle. Und in Hamburg haben wir die B73 mit dabei. Ab der Seehafenbrücke wegen dem Wasserrohrbruch in beiden Richtungen nur eine freie Spur. An der Elbfähre Wischhafen-Glückstadt wegen der Anreise zum Wacken aktuell noch plus 2 Stunden und geblitzt wird in Kiel auf dem Ostring stadteinwärts an der Schwentinerbrücke 50 sind da. In Lübeck stehen sie auf der Travemünder Allee in der 70er Zone. In Neumünster auf der L328 stadteinwärts an den Holstenhallen, da sind 60 erlaubt. In Mahne auf dem Vogtsweg in der 30er und einer noch in Hohenfelde, L165 an der Straußenfarm, da sind 70 erlaubt. 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
0: Der Geruch von frischem Kaffee, euer Lieblingssong hier in der Delta-Playlist oder einfach, dass euer Lieblingskollege die eine doofe Aufgabe, die ihr schon seit Tagen aufgeschoben habt, endlich erledigt hat. So kleine Glücksmomente haben wir alle, oder? Und die machen uns direkt happy. Welcher war es denn bei euch jetzt zuletzt? 0431 986 9611. Erzählt mir gerne per WhatsApp oder Telefon. Die nächste Geschichte gleich hier aus der Delta-Community, die macht vor allem euren Geldbeutel ganz schön glücklich. Erzähle ich euch nach Sommer mit Undressed und vorher Tempa City. Self-aware.

0: Der Montag auf Delta mit Samba und Undressed für euch und mit euren Kleinigkeiten, die den Tag direkt perfekt machen. Heute ist Montag, wir brauchen einfach mal ein bisschen gute Laune, oder? Kriegen wir aber auch ganz easy hin, denn es sind manchmal nur ganz kleine Momente im Alltag, die uns einfach viel glücklicher machen. Das geht schon los mit dem ersten Sonnenstrahl morgens oder weil ihr einfach mal wieder zur Arbeit gekommen seid, ohne im typischen Stau zu stehen. Direkt der Tag viel besser. Was war es bei euch heute? 0431 986 986 11. Chris, wie sieht's bei dir aus?
1: Kleinigkeiten, die einen im Alltag irgendwie glücklich machen, musste ich zuerst ans Einkaufen denken. Und wenn man dann irgendwie was auf der Einkaufsliste hat, daran vorbeigeht und sieht, es ist auch noch im Angebot. Wenn ich sehe, da ist ein rotes Schild, Artikel XY wollte ich sowieso kaufen und ist gerade auch noch günstig. Das sind so Dinge, da kriege ich sofort gute Laune.
0: Und ich glaube, das Portemonnaie kriegt dann auch so richtig gute Laune. Welche Alltagskleinigkeit macht euch super happy? 0431 986 986 11. Ich freue mich, von euch zu hören bei WhatsApp oder klingelt bei mir im Studio einfach schnell durch.
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0: Die grüne Ampel, die Lieblingschips, die endlich nicht mehr ausverkauft sind oder einfach eine Nachricht von jemandem, mit dem ihr gar nicht gerechnet habt. Hier ist Delta mit Leo. Auf einmal ist die Stimmung wieder besser, oder? Aber warum können uns so kleine Sachen eigentlich mega happy machen? Hat tatsächlich ziemlich viel mit unserem Körper zu tun. Was da in ein ganz paar Sekunden so passiert, habe ich mir für euch mal ganz genau angeguckt.
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0: Freude fühlt sich nicht nur gut an, sie ist echte Teamarbeit in unserem Körper. Sobald was Schönes passiert, schüttet unser Gehirn Botenstoffe aus. Einer davon Dopamin, unser Belohnungsstoff. Er sorgt dafür, dass wir motiviert sind und uns am liebsten direkt den nächsten Glücksmoment holen wollen. Dazu kommt Serotonin, das hebt die Stimmung und gibt uns das Gefühl, dass gerade alles ein bisschen leichter ist.
2: So glücklich sind.
0: Wenn wir mit anderen lachen oder umarmt werden, spielt außerdem Oxytocin mit. Das stärkt Vertrauen und das Gefühl von Verbundenheit. Und auch der Körper merkt die Freude sofort. Das Herz schlägt oft ein bisschen schneller, wir lächeln automatisch und unsere Muskeln entspannen sich. Gleichzeitig sinkt unser Stresshormon Cortisol. Deshalb fühlen wir uns nach einem schönen Moment oft direkt ruhiger und gelassener. Das Verrückte, unser Gehirn unterscheidet häufig gar nicht zwischen riesigen und kleinen Glücksmomenten. Deshalb kann euch schon der Duft von frischen Brötchen, ein Parkplatz direkt vor der Tür oder die Nachricht Gehalt ist da, den Tag retten. Kleine Freuden sind also keine Nebensache, sie sind eine kleine Wellnesskur für Kopf und Körper.
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7: Ohrwürmer, musikalische Schätze und echte Banger für wachsame Ohren. Das Leipziger Saboteur-Duo Andi und Theresa bringt ihr legendäres Musik-Bingo nach Hamburg. Es wird geraten, mitgesungen und mitgefiebert. Da könnt ihr euch direkt auf mehrere Bingo-Runden freuen, natürlich auch feine Gewinne und den ein oder anderen Trostschnaps, wenn der Lieblingssong knapp daneben liegt. Ab 19.30 Uhr geht's los, heute im Hafenklang in Hamburg und der Eintritt, der ist frei. Fußballplätze, flirrende Landschaften und ein verschwundener Mensch. Alexandre Kobaritze nimmt euch mit auf eine poetische Reise durch Georgien. Dry Leaf, sein neues Roadmovie, verbindet leise Magie, schräge Begegnungen und große Gefühle zu einem ganz besonderen Kinoerlebnis. Das Nestkino im Schanzenviertel in Hamburg zeigt euch den Film heute um 18.30 Uhr und Tickets kriegt ihr ab 8 Euro.
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8: Auf der A1 Bremen Richtung Hamburg, bitte aufpassen. Zwischen dem Maschener Kreuz und Harburg steht ein kaputter LKW auf der mittleren Spur. 3 Kilometer Stau auf der A1 Bremen Richtung Hamburg zwischen dem Maschener Kreuz und Harburg. Es staut sich auf der A7 Hannover Richtung Flensburg zwischen dem Dreieck Südwest und dem Elbtunnel auf 12 Kilometern im Baustellenbereich und in der Gegenrichtung sind es zwischen Stellingen und Bahrenfeld 3 Kilometer Stop and Go. 4 Kilometer Stau auf der A24 Hamburg Richtung Schwerin zwischen Rheinbeek und Witzhafe im Baustellenbereich. Außerdem ist in Hamburg auf der Buxtehuder Straße zwischen der Seehafenbrücke und dem Schloss Mühlendamm wegen eines Wasserrohrbruchs in beiden Richtungen nur eine Spur frei. Und an der Elbfähre Wischhafen Richtung Glückstadt gibt es wegen des Anreiseverkehrs des Wackenhofmeers Wartezeiten von mindestens 1,5 Stunden. Geblitzt wird in Neumünster auf der L328 stadteinwärts in Höhe der Holstenhallen. Ein Blitzer steht auch in Kleinoffenseeth, Spariershoop, in der Rosenstraße und in Kiel auf dem Ostring stadteinwärts in Höhe der Schwentinebrücke. 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
9: 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Das könnt ihr sehr gerne machen, denn wir spendieren euch euren ganzen Dombesuch mit unserem 250 Euro Delta Dompaket. Wie ihr drankommt und wer da schon abgelost hat, erzähle ich euch gleich. Vorher neue Musik von Katy Perry und hier ist The Bowser aus Norwegen, Magnetic.
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0: Neu auf Delta, Katy Perry mit Watch It Burn. Das ist der Montagnachmittag auf Delta mit Leo und natürlich auch mit dem Hamburger Dom. 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

0: Es ist fast so, als hätte Venedig einen Türsteher, an dem ihr erst vorbei müsst, beziehungsweise in der Abendkasse. Denn wie schon im letzten Jahr hat auch Venedig in diesem Jahr wieder Eintrittsgeld für Touris eingenommen. Also wenn ihr da nach Italien hin wollt, müsst ihr vorher einmal so im Schnitt 10 Euro bezahlen. Und das Ganze hat Venedig auch mal wieder volle Kassen beschert. 5 Millionen Euro Eintritt haben sie insgesamt damit gekriegt. Das ist ja schon eigentlich eine ganz schöne Summe, oder? In 60 Tagen werden die ja immer fällig, zwischen dem 3. April und dem 26. Juli. Und der Bürgermeister, der hat sogar gesagt, dass man vielleicht ja auch mal ein bisschen anheben könnte, so auf bis zu 50 Euro. Wie wäre es denn eigentlich? Also Urlaub in Venedig könnte demnächst noch teurer werden. Was bei uns im Norden los ist, natürlich aber auch in der ganzen Welt und Deutschland. Gleich hier in den Delta News. Hört ihr schon jetzt in der kostenlosen Delta Plus App oder dann hier in wenigen Sekunden. Vorher erstmal jetzt neue Musik.
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2: Olivia Rodrigo, Stupid Song.
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5: Mit Cornelius Dreger. Nach dem Anschlag auf den Berliner Christopher Street Day wehen in Schleswig-Holstein heute die Flaggen auf Halbmast. Für ähnliche Veranstaltungen bei uns im Land wird die Sicherheit jetzt nochmal auf den Prüfstand gestellt. Das sagt uns heute Innenministerin Magdalena Finke.
6: Wir haben in den kommenden Wochen eine Reihe von CSD-Veranstaltungen in Schleswig-Holstein. Wir haben jetzt schon sehr gute Sicherheitskonzepte, aber natürlich aufgrund des schrecklichen Terroranschlags haben wir unsere Sicherheitskonzepte überprüft und werden auch die Sicherheit bei allen Veranstaltungen erhöhen. Und darüber hinaus sind wir in einem intensiven Austausch mit den Veranstaltern, aber auch mit allen Sicherheitsbehörden der anderen Länder und des Bundes.
5: In Bredstedt hat ein mutmaßlicher Drogendealer heute bei seiner Festnahme Widerstand geleistet, sodass die Einsatzkräfte Reizgas einsetzen mussten. Der 48-Jährige verbarrikadierte sich und warf mit Haushaltsgegenständen auf die Polizisten. Jetzt sitzt er in Untersuchungshaft. Die Hängepartie beim Posten des Verkehrsministers ist vorbei. Steffen Bilger übernimmt das Amt von Patrick Schnieder. Das hat Kanzler Merz mitgeteilt.
7: Ich möchte, dass er im Bundesverkehrsministerium jetzt die Chancen nutzt, die das Investitionsprogramm aus unserem Sondervermögen bietet. Dazu gehört, dass privates Kapital zur Finanzierung unserer Infrastrukturmodernisierung mobilisiert wird. Dazu gehört auch, dass wir schneller und besser werden beim Thema Aufbruch in Deutschland bis hin zum Thema Kreditfähigkeit der Autobahngesellschaft.
5: Außerdem wird Franziska Hoppermann neue CDU-Generalsekretärin für Carsten Linnemann, der ins Gesundheitsministerium wechselt. Bei Porsche werden in den nächsten Jahren 5000 weitere Stellen abgebaut, allerdings sozialverträglich ohne betriebsbedingte Kündigungen. Darauf haben sich Vorstand und Betriebsrat geeinigt. Gleichzeitig gibt es im Management Einschnitte beim Gehalt. Das soll die Standorte im Raum Stuttgart sichern. Die nächsten Delta-News gibt's in einer Stunde.
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8: Auf der A20 Lübeck Richtung Bad Segeberg. Vorsicht, zwischen Mönckhagen und Geschendorf liegt ein Metallrohr auf der Straße. Auf der A1 Bremen Richtung Hamburg steht zwischen dem Maschener Kreuz und Harburg ein kaputter LKW auf der mittleren Spur. 3 Kilometer Stau auf der A1 Bremen Richtung Hamburg zwischen dem Maschener Kreuz und Harburg. Es staut sich auf der A7 Hannover Richtung Flensburg zwischen dem Dreieck Südwest und dem Elbtunnel auf 12 Kilometern im Baustellenbereich. Und in Hamburg ist auf der B73 Buxtehuderstraße zwischen der Seehafenbrücke und dem Schlossmühlendamm wegen eines Wasserrohrbruchs in beiden Richtungen nur eine Spur frei. Und an der Elbfähre Wischhafen Richtung Glückstadt kommt es wegen des Anreiseverkehrs des Wacken Open Airs zu Wartezeiten von mindestens 1,5 Stunden. Geblitzt wird in Neumünster auf der L328 stadteinwärts in Höhe der Holstenhallen. Ein Blitzer steht auch in Kleinoffensee, Spari-Schub, auf der Rosenstraße und in Kiel auf dem Ostring stadteinwärts in Höhe der Schwentinebrücke. 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
10: Was war los? Worüber reden heute Abend alle? Gleich hier bei mir in FOMO nach neuer Musik von Yüzhel, Move into the Sun und jetzt erstmal für euch Nico Santos mit Optimist.

0: Hügel neu auf der Delta-Playlist Move into the Sun hier am Montag. Ich bin Leo und das ist das Wichtigste heute. Und eine kleine Reiseempfehlung vielleicht in Teil 1 von
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0: Wie wär's denn mal, Urlaub zu machen bei einer UNESCO-Welterbestätte? Ja, das hat schon was, oder? Auf einer neuen Sitzung in Südkorea hat sich das UNESCO-Komitee mal wieder alle möglichen Einträge angeguckt, die man neu aufnehmen könnte als UNESCO-Welterbestätte. Und da ist tatsächlich auch ein bisschen was bei rumgekommen. Vielleicht ja auch für euren nächsten Urlaub. Wie wär's zum Beispiel mit den Landungsstränden der Alliierten an der Normandie in Frankreich? Ist jetzt auch Welterbestätte. Genauso wie eine buddhistische Stätte in Indien. Oder ihr fahrt mal eben rüber nach Südkorea selbst, denn da gibt's Wattflächen. Tatsache, auch da. Auch die sind jetzt eben Welterbestätte. Ja, ist alles ganz schön weit weg, oder? Ich hätte noch ein bisschen näher eine Festung in Frankreich, die wäre auch mit dabei. Oder hier, was Deutsches, eine Welterbestätte. Die Waldsiedlung in Berlin-Zehlendorf. Na, also wenn ihr da nicht Urlaub machen wollt, dann weiß ich auch nicht weiter.

0: Samba mit Homewrecker auf Delta zum Start in den Feierabend. Nicht nur, wenn ihr gerade auf der Elbfähre-Glückstadt für Schafen mitfahren wollt, braucht ihr ein bisschen länger. Auch vielleicht, wenn ihr mit der Deutschen Bahn unterwegs seid. Pünktliche Züge sind ja jetzt nicht unbedingt der Standard, aber wir haben neue Zahlen, ob das bei uns im Norden wirklich so schlimm ist.
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0: Gut 60% der Züge hier bei uns in Hamburg, die am Hauptbahnhof ankommen, die Fernzüge sind pünktlich. Bedeutet ICEs, ECs, Intercities und so weiter haben mit jedem dritten Zug eine Unpünktlichkeit und zwar von durchschnittlich 11,5 Minuten. Das ist ein höherer Wert als in den letzten Jahren vorher, aber der Wert ist tatsächlich relativ im Bundesdurchschnitt, denn da in ganz Deutschland haben wir eine durchschnittliche Pünktlichkeit von 60,1% der Zügen im Fernverkehr im letzten Jahr gehabt. Gucken wir mal kurz, in Hamburg 61%. Das ist ja sogar noch ein bisschen drüber, über den Bundesschnitt. Na, dann haben wir es ja gar nicht so schlimm mit unpünktlichen ICEs.
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3: Auf der A1 Bremen Richtung Hamburg, Achtung, zwischen dem Maschener Kreuz und Harburg steht ein kaputter LKW auf der mittleren Spur. 3 Kilometer Stau auf der A1 Bremen Richtung Hamburg zwischen dem Maschener Kreuz und Harburg. 8 Kilometer Stau sind es auf der A7 Hannover Richtung Flensburg zwischen Heimfeld und dem Elbtunnel. In Hamburg ist auf der B73 Buxtehuderstraße zwischen der Seehafenbrücke und dem Schloss Mühlendamm wegen eines Wasserrohrbruchs in beiden Richtungen nur eine Spur frei. Und an der Elbfähre Wischhafen Richtung Glückstadt kommt es wegen des Anreiseverkehrs des Wacken Open Airs zu Wartezeiten von bis zu einer Stunde. Geblitzt wird in Neumünster auf der L328 stadteinwärts in Höhe der Holstenhain. Ein Blitzer steht auch in Klein-Offensee, Spari-Schub, auf der Rosenstraße und in Kiel auf dem Ostring stadteinwärts in Höhe der Schwentinebrücke. 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
4: Auch 2 Tage nach dem, was in Berlin Schreckliches passiert ist, redet natürlich das ganze Netz darüber. Natürlich mit viel Anteilnahme. Und was ich auch schön finde, die meisten sagen, jetzt erst recht, jetzt lassen wir uns hier nicht irgendwie stoppen oder den Mut nehmen. Wir gucken gleich nochmal auf die Situation, die am Wochenende passiert ist auf dem CSD in Berlin. Nach Disco Lines mit Tina Shee und No Broke Boys. Und hier sind Kygo, Khalid und Griffin auf Delta. Save my life.
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0: Nicht nur Berlin, sondern auch die gesamte LGBTQIA+-Community steht nach dem Anschlag auf den CSD in Berlin wahrscheinlich weiterhin unter Schock, was da am Wochenende passiert ist. War eigentlich gedacht als Tag für Vielfalt, Zusammenhalt und Feiern, endete aber mit einer tödlichen Attacke, bei der eine Frau gestorben ist und 29 weitere Menschen verletzt wurden, als vermutlich ein islamistisch motivierter Terroranschlag da stattgefunden hat und ein Auto in eine Menschenmenge gerast ist beim Tiergarten. Der mutmaßliche Täter, der ist dann ja am Tag danach bei einem Polizeieinsatz Sonntag erschossen worden. Jetzt geht es nicht nur um die Aufarbeitung der Tat, sondern auch um die Frage, wie Veranstaltungen wie zum Beispiel der CSD künftig noch besser geschützt werden können. Unsere Gedanken, glaube ich, alle gerade noch weiterhin bei den Opfern, den Angehörigen, bei allen Menschen, die das miterleben mussten. Aber es ist natürlich jetzt die große Frage, wie es weitergeht. Meiner Meinung nach, ganz ehrlich, muss man jetzt erst recht auf die Straße gehen. Zum Beispiel am Wochenende beim CSD in Hamburg oder auch dann noch bei uns zum Beispiel in Lübeck Mitte August, wo auch noch ein CSD stattfindet. Man sieht aber auf jeden Fall nicht nur die queere Community, sondern generell irgendwie so viele Menschen in Deutschland halten aktuell zusammen. Und das ist, glaube ich, auch ein richtig gutes Zeichen, wie man auch bei euch im Internet sieht.
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0: Chris schreibt zum Beispiel: Liebe lässt sich nicht einschüchtern. Wir stehen zusammen für Freiheit, Vielfalt und Zusammenhalt. Sophie noch: ganz viel Kraft den Verletzten und deren Angehörigen. Ines meint noch: Liebe ist stärker als Hass. Und Tanja meint noch: es wäre jetzt der richtige Zeitpunkt, den Schutz queerer Menschen endlich im Grundgesetz zu verankern.
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Tyler, Sarah Larsen und She Did It Again hier auf Delta mit Leo zum Start in den ersten Feierabend der neuen Woche. Sag ich jetzt erstmal Tschüssi, denn meine Kollegin Melle nimmt gleich hier das Delta-Studio ein mit DJ Frankie, hat dann für euch eine Stunde das Neueste vom Neuesten aus der Musikwelt, was sonst nicht überall so läuft. Die Buzzbeat-Boutique geht hier gleich los um 20 vor 8. Macht euch einen schönen Montagabend und wir hören uns morgen wieder ab 20 vor 2, wenn ihr mögt. Ja.

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1: BMW ruft weltweit 740.000 Autos zurück. Erst dachte ich, gut, okay, die haben wahrscheinlich nach 100.000 Kilometern mal gemerkt, dass der rechte Blinker gar nicht geht. 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Und das ist natürlich gefährlich, denn so schnell wie die meisten BMWs fahren, breitet sich das Feuer in 3 Sekunden übers ganze Auto aus. Und das will man ja auch nicht.
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2: Mit Cornelius Dreger. Nach dem Anschlag auf den Christopher Street Day in Berlin werden die Sicherheitsmaßnahmen für CSDs in Schleswig-Holstein erhöht. Das hat Innenministerin Finke angekündigt. Gleichzeitig fordert sie eine Auseinandersetzung darüber, welche Konsequenzen aus dem Anschlag für die Befugnisse der Sicherheitsbehörden gezogen werden müssen. Magdalena Finke sagte uns:
3: Der furchtbare Anschlag muss lückenlos aufgearbeitet werden. Es muss auch in diesem Zusammenhang die Frage geklärt werden, wie es in so einem Fall zu einer Bewährungsstrafe kommen konnte. Und natürlich müssen wir auch darüber reden, ob unsere Sicherheitsbehörden nicht mehr Befugnisse brauchen, um solche Gefahren besser und schneller zu verhindern.
2: Der Schaden durch eine Windhose im Kreis Steinburg geht in die Millionen. In Glückstadt und Engelbrechtsche Wildnis wurden Hausdächer abgedeckt, Autos demoliert und Bäume entwurzelt. Hunderte Einsatzkräfte sind bis in den Morgen im Einsatz gewesen. Zu den Opfern gehört Werner Junge aus Engelbrechtsche Wildnis. Sein Reetdachhaus wurde schwer beschädigt.
4: Ich will einfach mal sagen, 3/4 kaputt. Das ist einfach so abgedeckt und übergeklappt und getan. Und dann habe ich noch ein Gewächshaus nebenan. Da sind die Scheiben alle raus, total weg. Überall zerstreut. Da sind die Lüftungsklappen übergeklappt, also da saß eine Kraftfälle, das kann man sich gar nicht vorstellen.
2: In Lezen ist ein 46-Jähriger bei einem Arbeitsunfall ums Leben gekommen. Unter einem Treppenaufgang eines Einfamilienhauses wurde der Mann von einem herabstürzenden Stahlbetonteil getroffen und von Erdreich verschüttet. Für die Bergung des Toten musste das technische Hilfswerk alarmiert werden. In Glinde ist in den frühen Morgenstunden ein Geldautomat gesprengt worden. Wie hoch die Beute ist, steht noch nicht fest. Carola Jeschke vom Landeskriminalamt sagte uns:
5: Und zwar ist dort Festsprengstoff zum Einsatz gekommen bei der Postbank. Zeugen konnten 2 Männer in Jogginghosen mit Stoffbeuteln beobachten, die mit Fahrrädern geflüchtet sind. Die polizeilichen Maßnahmen sind dann sofort angelaufen, die Fahndungsmaßnahmen sind eingeläutet worden. Im Moment sind auch Mantrailer-Hunde dort zum Einsatz gekommen.
2: Der Hamburger Hauptbahnhof bleibt ein Problemfall bei der Bahn. Fast 40% der Fernzüge kamen im vergangenen Jahr zu spät an. Im Schnitt waren die verspäteten Züge rund 11 Minuten hinter dem Fahrplan. Das zeigen Zahlen des Bundesverkehrsministeriums, die der Hamburger Linken-Abgeordnete Özdemir angefragt hatte. Die nächsten Delta-News gibt's in einer Stunde.
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6: Es staut sich auf der A1 Bremen Richtung Hamburg zwischen dem Maschener Kreuz und Harburg auf 3 Kilometern. 7 Kilometer Stau sind es auf der A7 Hannover Richtung Flensburg zwischen Heimfeld und dem Elbtunnel. Und in Hamburg ist auf der B73 der Buxtehuder Straße zwischen der Seehafenbrücke und dem Schloss Mühlendamm wegen eines Wasserrohrbruchs in beiden Richtungen nur eine Spur frei. Geblitzt wird in Hohenfelde auf der L165 in Höhe der Straußenfarm, in Neumünster auf der L328 stadteinwärts in Höhe der Holstenhallen und es blitzt auch in Kleinoffensee Spariershof auf der Rosenstraße. 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
8: Einen wunderschönen guten Abend, lieber Frank.
9: Hallo Melle.
8: 60 Minuten neue Musik gibt es heute Abend hier.
9: Und wir sind wieder mal überall unterwegs. In Frankreich, in den USA, in England, in Deutschland, in der Schweiz, in Australien. Und interessant ist, dass wir wieder 6 Künstler dabei haben und Künstlerinnen, die wir euch heute das allererste Mal vorstellen. Das ist bei uns die Rubrik Bass Beat Boutique Artist Debüt. Aber das gilt nicht für unsere Single der Woche.
8: Und die kommt von 2 Namen, die man kennen kann, nämlich Sam Fender und Olivia Dean.
9: Verrückt ist bei dem Song, wie lange es gedauert hat, bis der richtige Erfolg sich eingestellt hat. Und zwar insbesondere eigentlich für Sam Fender. Denn genau dieser Song, Rain in Me, das heißt so viel wie zügle mich, halte mich im Zaum, so nicht eben nicht Rain wie der Regen, sondern R-E-I-N geschrieben, den hat er zunächst solo veröffentlicht, dann hat er aber irgendwann Juni 2025 Olivia Dean bei einem Konzert in London mit auf die Bühne geholt. Dann ging das Video davon viral und 6 Tage später wurde dann diese Duettversion veröffentlicht. Und das Verrückte ist, dieser Song in dieser Version, in diesem Duett, stand 35 Wochen lang in den UK in den Top 40 und hat erst dann die Nummer 1 erreicht. Danach übrigens auch die Nummer 1 der Singlecharts, noch darüber hinaus in Australien und in Irland. Und jetzt gerade ist der Song in genau diesen Ländern auch die virale Spotify Nummer 1. Und das schon seit über 2 Wochen.
8: Hier ist unsere Single der Woche, Rain Me In von Sam Fender und Olivia Dean. 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

0: Unsere Clubperle der Woche hier in der Buzzbeat Boutique bei Delta. Kerstin und Arco waren das mit einem Song namens Come to Life.
1: Auch das ist ein Buzzbeat Boutique Artist Debüt, in dem Fall für beide Künstler, für Kerstin aus Australien und für Arco. Und das ist ein Indie-Elektro-Duo aus Kidlington in England. Kerstin ist 38 und ist Produzent und Mixer, unter anderem hinter jedem einzelnen Rufus du Sol Album. Und die sind überragend produziert. Er ist aber auch der Produzent von Hayden James und hat 2022 auch als Remixer und Artist und Produzent den Best Dance Electronic Award bei den Grammys gewonnen. Der Song hier ist eine ganz clevere Mischung aus Indie Dance und so minimalistischem Melodic House, also wirklich Club Sound für die Indie Crowd, und geht aktuell wirklich überall in den Playlisten und auf den Kanälen, wo diese Musik läuft und gespielt wird, viral und wird natürlich auch eingesetzt von diversen Club-DJs, unter anderem von mir, aber auch von den King Kong Kicks, dazu kommen wir später.
0: In der Buzzbeat Boutique hier bei Delta geht es jetzt weiter mit guten alten Bekannten aus den 2000er Indie-Jahren, nämlich The Strokes.
1: Ja, 2001 waren sie plötzlich da und mit Last Night, der ersten Single, da war es dann auch nicht mehr aufzuhalten. Dieser unfassbare Zug, der dieses Debütalbum Is This It ausgelöst hat. Denn tatsächlich ist dieses Album, das ist das legendäre Album, wo dieser schwarze Lackhandschuh auf den Po klapst, hat tatsächlich die Indie-Revival-Welle der 2000er Jahre ausgelöst. Und jetzt finde ich, bei diesem Song klingen The Strokes wieder so ein bisschen auch wie früher. Das klingt immer ein bisschen komisch, wenn man das sagt, wenn man denkt, dazwischen hätten sie keine gute Musik veröffentlicht. Aber tatsächlich ist das jetzt sozusagen back to the roots, wobei es eine Änderung gibt, nämlich in der Stimme von Julian Casablanca. Der hat Teile des Albums, auch in diesem Song sind Teile des Songs dabei, wo man ihn hört mit Autotune. Und das ist aktuell so der meistdiskutierte Punkt, wenn es um die Kritik an dem neuen Album geht. Also Fans und Kritiker sind nicht so glücklich mit diesem Autotune-Ding. Ich finde, das müssen Künstler immer für sich selber entscheiden. Am Ende bleibt es trotzdem der kratzig verzerrte, ja, typisch The Strokes-eske, auch in den 60ern inspirierte Indie-Sound.
0: Wir sind The Strokes mit Lonely in the Future in der Buzzbeat Boutique bei Delta.
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0: unser Alternative Rock Track der Woche von Axe and the Hatchet Man. Der Song hieß Loser und hier ist wie immer montags und donnerstags abends die Buzzbeat Boutique bei Delta.
1: Diese Band aus Chicago stellen wir euch heute das zweite Mal vor. Ziemlich genau vor einem Jahr, also im Juli 2025, da haben wir euch Seven Multiplied by Nine vorgestellt. Ein Song, den ich bis heute überragend finde. Den habe ich auch in meiner privaten Indie-Playlist auf Spotify. Die Band ist in einer Sechser-Besetzung unterwegs und das mit einer kleinen Bläsersektion. Und das hat den Hintergrund, dass die Band ganz viele ihrer Mitglieder hat, die früher mal Jazz gemacht haben. Und dann hatte sich aber diese Band gegründet. Und dadurch sind ganz viele Jazzmusiker, vor allen Dingen die in der Bläsersektion, mit in dieser Band. Und der Track hier über das Leben eines Verlierers, in dem Text heißt es unter anderem, es ist die Rolle eines Losers, der schon so seit 16 Uhr an der Bar rumhängt, der nicht mal Plattenreifen wechseln kann, der keine richtigen Freunde hat und niemand kann ihm das Herz brechen. Es schafft also keiner so wirklich, ihn aus dieser Rolle zu holen. Das ist so ein typisch treibender Indie-Alternative-Rock und für mich so zum Mitgrölen, ein quasi zum Mitgrölen gemachter Song über das Scheitern des Lebens. Wir hoffen, dass das nicht zu sehr autobiografisch ist.
0: Auf dieser Buzzbeat Boutique Playlist geht es jetzt weiter mit unserem Bass-Bass-Track der Woche hier bei Delta. Der Song heißt Whisper to Me und ist von Jimmy Jules und Modern Tales.
1: Da musste ich erstmal eine kleine Umfrage starten, und zwar in meiner DJ-Bubble, weil das Genre dieses Songs gar nicht so klar einzuordnen ist. Es gibt ja auch so Seiten, da kann man dann quasi gucken, was hat denn zum Beispiel Beatport dazu geschrieben, und dann steht da Melodic House. Ich höre da nicht so viel Melodic House, ich höre da eher Indie-Dance. Also habe ich mich so ein bisschen umgehört und war dann eigentlich ganz zufrieden, dass man sich einigen konnte auf, das ist Deep Melodic Retro-Futuristischer Indie-Dance House Club Sound mit R&B Vibes. Das hier ist ein Buzzbeat Boutique Artist Debüt für Jimmy Jules. Für mich der cleverste Beat des Jahres. Jimmy Jules kommt aus der Schweiz, geboren in Luzern und ist Produzent seit eh und je, hat aber ein Jazzstudium hinter sich und zwar an der Trompete und an der Tuba. Und er hat auch den Master an der Züricher Kunsthochschule gemacht. Und genauso künstlerisch klingt quasi dieser Track. Feature hier übrigens Modern Tales. Das sind zwei schwedische Brüder aus Göteborg, die das Ding mitproduziert haben und auch für den Gesang mit zuständig sind.
0: Wir sind Jimmy Jules und Modern Tales in der Buzzbeat Boutique bei Delta mit unserem Bass-Bass-Track der Woche. Hier ist Whisper to Me.

0: Whisper to Me von Jimmy Jules und Modern Tales. Hier ist die Buzzbeat Boutique bei Delta und die Musik dieser Sendung könnt ihr hören, wann immer ihr Bock drauf habt, auf deltaradio.de oder unterwegs über die Delta Plus App. Da findet ihr nämlich den Buzzbeat Boutique Stream. Weiter geht's jetzt hier mit unserem Heimspieltipp der Woche und der Act heißt Nachtkinder.
1: Die machen seit 2020 Kunst und das ist ein Indie-Trio. Das sind Noah, Selina und Marius. Vor knapp einem Jahr, da haben sie beim Landesfinale vom Musikpreis Local Heroes in Bayern den Newcomer Act gewonnen. Und da kann man sich selbst übrigens live einen guten Eindruck machen beim Reeperbahn Festival, denn nicht wenige, die die Band schon gesehen haben, sagen, das ist eher so ein Gesamtkunstwerk, eine Art Theaterperformance statt eines reinen Live-Konzerts mit ganz viel Lichtprojektionen und allem möglichen Schnickschnack auf der Bühne. Und auch textlich ist das sehr, sehr lyrisch. Indie-Pop trifft hier auf 80er-Jahre-Referenzen. Einige hören die Pixies, andere hören Nick Cave. Ich höre da einfach nur deutschsprachigen Indie-Pop mit starken Lyrics, sehr tanzbar und dazu düstere Lyrik, der Song Eifer und Sucht.
0: Hier sind Nachtkinder in der Buzzbeat Boutique bei Delta.

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1: Wir starten hier in die zweite halbe Stunde von der Buzzbeat Boutique mit einem Song namens Rich in Night von den King Kong Kicks.
2: Die King Kong Kicks kennt ihr bislang als Indie, Zeitgeist, Bass, Sound, Partyreihe und ich selber war 10 Jahre dabei. Jetzt gibt es bereits 5 Singles von den King Kong Kicks und das hier ist die aktuellste und da geht es um genau diese Nächte, an die man sich immer erinnern möchte, an die Leute, mit denen man feiert, an diese Nächte, wo es dieses bestimmte Gefühl gab. Und dann kommt plötzlich der nächste Tag und man fühlt sich lost, verloren, eigentlich irgendwie beraubt um die schönen Gefühle der Nacht. Der ganze Track hier ist von Christian Vorbau geschrieben und produziert. Und wir hören eine Sängerin, die heißt Kylie, kommt aus den USA. Ein unglaublich schöner Song über genau dieses einmalige Gefühl, das man nur bekommt, wenn man in der Nacht feiert. Und wie gesagt, danach fühlt man sich morgens gerne mal verloren.
1: Rich in Nights, Poor in Days, hier sind die King Kong Kicks mit einer Deutschlandpremiere.
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0: Clear Mind von Prosper und Clooney featuring Sybil hier in der Buzzbeat Boutique bei Delta, unser Buzz-Act der Woche.
1: Fangen wir mal mit Sybil an. Das ist eine Sängerin, die gibt es schon sehr lange. Die kommt aus den USA, eine House-, Disco- und R&B-Diva. Und ganz wichtig ist für diesen Song, wenn wir darauf blicken, dass Free Your Mind im Prinzip ein Remake ist von ihrer Single Oh, How I Love You aus dem Jahr 1993. Ganz kurz noch einsortiert. Prosper aus Leeds aus England sind Produzenten und DJs im House-Genre unglaublich etabliert. Und Clooney gilt ohnehin als einer der größten Tech-House-DJs. Mit seinem eigenen Label Hellband hat er diesen Track hier produziert. Aktuell, wie gesagt, ultra viral. Und das Ding ist Nummer 17 aktuell in den Single-Charts in England und in den USA, sogar in den US-Dance-Charts auf Platz 6. Der Track, der in Ibiza im Moment in jedem Club läuft und den Calvin Harris in seinem DJ-Set spielt.
0: Diese Sendung, die Buzzbeat Boutique, die gibt es auch als Stream 24/7 auf deltaradio.de oder aber unterwegs über die Delta Plus App. Und hier geht es jetzt weiter mit einem Track namens Wait For It von Pace Randolph and the Choir Imperfect.
1: Pace Randolph kommt aus Australien, aus Sydney. Da lebt er auch immer noch. Und der spielt seit seiner Kindheit sehr, sehr viele Instrumente. Hat Klavier mit 6 gelernt, er hat Bass spielen gelernt, Gitarre, Saxophon, E-Gitarre, mehrere Blasinstrumente. Und dieser Choir Imperfect, der war mal ganz klein, in Corona-Zeiten ist der quasi gegründet worden. Das ist der, den kennt ihr vielleicht auch, wenn man diese ganzen kleinen Bilder sieht und jeder auf der Welt kann diesem Chor beitreten und über USB-Mikrofone mitsingen. Das sind inzwischen über 100.000 Stimmen, die man quasi sich zusammenstellen kann als Chor für Tracks.
0: Hier ist Wait For It von Pace Randolph and the Choir Imperfect in der Buzzbee Boutique bei Delta.
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0: Unser Folk for Folk Friends der Woche hier bei Delta in der Buzzbeat Boutique. Sleeping with my boots war das hier von Lily Miola.
1: Mit diesem Song, da zieht Lily einen trotzigen Schlussstrich unter eine sehr toxische Beziehung. Sie will aber keine Tränen vergießen und sie schläft deshalb mit angezogenen Stiefeln, deswegen Sleeping with my boots on, weil sie immer startklar sein will zum Aufbrechen in die nächste Liebesbeziehung. Sie kommt aus Maui in Hawaii, lebt aber seit ihrer frühen Kindheit in Tennessee, ist inzwischen 31 und bereits mit

0: mit so soften Western-Italo-Einschlägen.
1: Hier ist die Buzzbeat Boutique bei Delta. Wie immer montagsabends ab 20 vor 8 und donnerstagsabends ab 20 vor 9. Und da geht's jetzt hier weiter mit Chaton.
0: Das kleine Kätzchen, das ist die Übersetzung von diesem Künstlernamen, hat hiermit mit diesem Track Attendre que tu t'appelles, das heißt warten, dass du anrufst, warten, dass du dich meldest, sein Buzzbeat Boutique Artist Debüt. Er kommt aus Frankreich, aus Lyon. Ein Solokünstler, 43 Jahre inzwischen, heißt eigentlich Simon Cohen. Das ist ein Typ, der meidet Medien und soziale Netzwerke fast völlig, spielt aber trotzdem in ausverkauften Häusern in ganz Frankreich. Das Ganze, was wir hier jetzt haben, ist typisch französischer Chanson, der hier auf Dub und Elektro trifft.

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1: Mit Cornelius Dreger. Nach dem Anschlag auf den Berliner Christopher Street Day wehen in Schleswig-Holstein heute die Flaggen auf Halbmast. Für ähnliche Veranstaltungen bei uns im Land wird die Sicherheit jetzt nochmal auf den Prüfstand gestellt. Das sagt uns heute Innenministerin Magdalena Finke.
2: Wir haben in den kommenden Wochen eine Reihe von CSD-Veranstaltungen in Schleswig-Holstein. Wir haben jetzt schon sehr gute Sicherheitskonzepte, aber natürlich aufgrund des schrecklichen Terroranschlags haben wir unsere Sicherheitskonzepte überprüft und werden auch die Sicherheit bei allen Veranstaltungen erhöhen. Und darüber hinaus sind wir in einem intensiven Austausch mit den Veranstaltern, aber auch mit allen Sicherheitsbehörden der anderen Länder und des Bundes.
1: Ein Millionenschaden ist am Abend durch eine Windhose im Kreis Steinburg entstanden. In Glückstadt und Engelbrechtsche Wildnis wurden Hausdächer abgedeckt, Autos demoliert und Bäume entwurzelt. Hunderte Einsatzkräfte haben auch heute Morgen noch Gebäude abgesichert. Unter anderem wurden auch das Reetdach und ein großes Gewächshaus von Anwohner Werner Junge weitgehend zerstört.
3: Das wird so sein, dass wir hier noch ein bisschen ausräumen, die Glasscherben raus. Wir haben hier die Enkel beim Haus, die Hunde beim Haus. Können ja gar nicht laufen. Ne? Das sind überall Glassplitter. Wir sind da, versuchen das mit Staubsauger aufzusaugen. Gucken wir mal.
1: In Bredstedt hat ein mutmaßlicher Drogendealer heute bei seiner Festnahme Widerstand geleistet, sodass die Einsatzkräfte Reizgas einsetzen mussten. Der 48-Jährige verbarrikadierte sich und warf mit Haushaltsgegenständen auf die Polizisten. Jetzt sitzt er in Untersuchungshaft. Der hauptverdächtige Ehemann im Fall der seit über einem Jahr vermissten Frau aus Nöhr bleibt in Untersuchungshaft. Das hat das Landgericht Kiel entschieden. Der Anwalt des 50-Jährigen hatte Beschwerde gegen den Haftbefehl eingelegt. Die Ermittler haben trotz wiederholter Suchaktionen bisher keine Leiche gefunden. Die Staatsanwaltschaft geht aber davon aus, dass der Mann die Frau im März vergangenen Jahres getötet hat. Ob bzw. wann es zum Prozess kommt, ist noch unklar. Unbekannte haben in den Morgenstunden einen Geldautomaten in Glinde im Kreis Stormarn gesprengt. Tatzeit ist 4.30 Uhr gewesen. Wie viel Geld in der Filiale der Postbank erbeutet werden konnte, ist noch unklar. Es soll sich um zwei Täter gehandelt haben, die mit Fahrrädern geflüchtet sind. Die nächsten Delta-News gibt's in einer Stunde.
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4: 4 Kilometer Stau auf der A7 Hannover Richtung Flensburg zwischen Waltershof und Bahrenfeld. Da hat es einen Unfall gegeben. Auf der A1 Bremen Richtung Hamburg ist zwischen Harburg und Stillhorn noch bis morgen früh nur eine Spur frei. Und auf der B73 Buxtehuderstraße ist zwischen der Seehafenbrücke und dem Schloss Mühlendamm in beiden Richtungen wegen eines Wasserrohrbruchs nur eine Spur frei. Geblitzt wird in Hohenfelde auf der L165 in Höhe der Straußenfarm. 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

0: Nicht nur Berlin, sondern auch die gesamte LGBTQIA+-Community steht nach dem Anschlag auf den CSD in Berlin wahrscheinlich weiterhin unter Schock, was da am Wochenende passiert ist. War eigentlich gedacht als Tag für Vielfalt, Zusammenhalt und Feiern, endete aber mit einer tödlichen Attacke, bei der eine Frau gestorben ist und 29 weitere Menschen verletzt wurden, als vermutlich ein islamistisch motivierter Terroranschlag da stattgefunden hat und ein Auto in eine Menschenmenge gerast ist beim Tiergarten. Der mutmaßliche Täter, der ist dann ja am Tag danach bei einem Polizeieinsatz Sonntag erschossen worden. Jetzt geht es nicht nur um die Aufarbeitung der Tat, sondern auch um die Frage, wie Veranstaltungen wie zum Beispiel der CSD künftig noch besser geschützt werden können. Unsere Gedanken, glaube ich, alle gerade noch weiterhin bei den Opfern, den Angehörigen, bei allen Menschen, die das miterleben mussten. Aber es ist natürlich jetzt die große Frage, wie es weitergeht. Meiner Meinung nach, ganz ehrlich, muss man jetzt erst recht auf die Straße gehen. Zum Beispiel am Wochenende beim CSD in Hamburg oder auch dann noch bei uns zum Beispiel in Lübeck Mitte August, wo auch noch ein CSD stattfindet. Man sieht aber auf jeden Fall nicht nur die queere Community, sondern generell irgendwie so viele Menschen in Deutschland halten aktuell zusammen. Und das ist, glaube ich, auch ein richtig gutes Zeichen, wie man auch bei euch im Internet sieht.
1: Internetinspektion.
0: Chris schreibt zum Beispiel: Liebe lässt sich nicht einschüchtern. Wir stehen zusammen für Freiheit, Vielfalt und Zusammenhalt. Sophie noch: ganz viel Kraft den Verletzten und deren Angehörigen. Ines meint noch: Liebe ist stärker als Hass. Und Tanja meint noch: es wäre jetzt der richtige Zeitpunkt, den Schutz queerer Menschen endlich im Grundgesetz zu verankern.
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0: Den ersten Arbeitstag der Woche haben wir geschafft. Vier weitere sind noch vor uns. Zeit mal zu fragen, hier mitten in der Nacht bei Delta, worauf freut ihr euch denn eigentlich diese Woche am meisten? Chelsea in der Show.
1: Dass es nochmal richtig heiß wird und wir baden gehen.
0: Oh ja, Mann.
1: Und vielleicht noch grillen, mal gucken.
0: Es gibt einfach 30 Grad in dieser Woche.
1: Ja, das muss nochmal ausgenutzt werden.
0: Dann wünsche ich dir ganz viel Spaß beim Baden, gönn dir ein Eis und check mal unseren Delta Sommer Stream aus auf der Fahrt dahin zum Baden.
1: Machen wir, wie immer.
0: Ey, beste Grüße, tolle Woche dir.
1: Danke dir auch.
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4: Mit Anna Löwer. Als Reaktion auf den tödlichen Anschlag auf den CSD in Berlin hat Bundesinnenminister Dobrindt jetzt ein Sicherheitspaket angekündigt. Der Bild nannte er drei zentrale Maßnahmen. Silas Quering berichtet.
5: Dobrindt will zum einen an das Jugendstrafrecht ran. Wenn Täter zwar volljährig, aber noch unter 21 sind, können Gerichte bisher im Einzelfall entscheiden, ob das Jugendstrafrecht angewendet wird. Und genau das passierte auch bei mutmaßlichen Täter. Er war bei einer Verurteilung im Mai deshalb mit einer Bewährungsstrafe auf freiem Fuß geblieben. Außerdem will Dobrindt häufiger Fußfesseln einsetzen und die Regeln für die umstrittene Präventivhaft bundesweit vereinheitlichen.
4: Die Hängepartie beim Posten des Verkehrsministers ist vorbei. Steffen Bilger übernimmt das Amt von Patrick Schnieder. Das hat Kanzler Merz mitgeteilt.
6: Ich möchte, dass er im Bundesverkehrsministerium jetzt die Chancen nutzt, die das Investitionsprogramm aus unserem Sondervermögen bietet. Dazu gehört, dass privates Kapital zur Finanzierung unserer Infrastrukturmodernisierung mobilisiert wird. Dazu gehört auch, dass wir schneller und besser werden beim Thema Aufbruch in Deutschland bis hin zum Thema Kreditfähigkeit der Autobahngesellschaft.
4: Außerdem wird Franziska Hoppermann neue Generalsekretärin für Carsten Linnemann, der ins Gesundheitsministerium wechselt. Der Porsche-Vorstand hat sich mit dem Betriebsrat geeinigt. Die beiden Standorte im Raum Stuttgart werden bis 2035 gesichert. Dafür investiert der Konzern auch über 2 Milliarden Euro. Gleichzeitig sollen bis dahin aber auch 5000 weitere Stellen sozialverträglich abgebaut werden. Bei den Waldbränden im Südwesten Frankreichs bekommen die Einsatzkräfte Unterstützung aus Deutschland. Das Verteidigungsministerium hat 2 Bundeswehrhubschrauber mit Löschmaterial losgeschickt. Hunderttausende Menschen mussten rund um Bordeaux in Sicherheit gebracht werden. Auch in Spanien und Portugal wüten heftige Brände. Auf Mallorca haben erneut tausende Menschen gegen den Massentourismus demonstriert. Viele Einheimische können sich kaum noch eine Wohnung auf der Ferieninsel leisten. Außerdem beklagen die Demonstranten, dass die Besuchermassen für Staus und Umweltverschmutzung sorgen. Die nächsten Delta News gibt's in einer Stunde.
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7: Die A1 Bremen Richtung Hamburg ist zwischen Harburg und Stillhorn noch bis morgen früh auf eine Spur verengt. Und auf der B73 der Buxtehuder Straße ist zwischen der Seehafenbrücke und dem Schlossmühlendamm wegen eines Wasserrohrbruchs in beiden Richtungen nur eine Spur frei. 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

0: Viel häufiger sind es dann doch so die kleinen Dinge, die einem dann doch ein sehr glückseliges Lächeln ins Gesicht zaubern. Schwenker ist hier bei Delta und genau um diese kleinen Dinge möchten wir uns ganz gerne auch kümmern und euch daran erinnern, dass auch die Kleinigkeiten glücklich machen können. Mittlerweile ist es ja so in Zeiten von Social Media, wo irgendwie alle nur noch gefühlt irgendwie hinterher sind, irgendwie unabhängig zu sein, um den Porsche dann doch in der Insta-Story zeigen zu können, vergisst man das vielleicht auch nochmal, dass es kleine Sachen sein können, die einen glücklich machen. Und vor allem braucht man solche Momente auch immer wieder, um sich auch mal so ein bisschen zu erden. Welche Momente denn so dabei sein können, die die meisten Leute tatsächlich ratzfatz glücklich machen? Die Top 5, die hat sich Kollegin Pia für euch mal rausgesucht. Und ich bin sicher, bei dem einen oder anderen sagt ihr, ja stimmt, und genau das mache ich jetzt.
1: Platz 5. Euer Lieblingssong läuft. Und zwar nicht, weil ihr ihn angemacht habt, sondern weil ihr einfach genau im richtigen Moment Delta Radio aufgedreht habt. Sofort Lautstärke auf Anschlag.
2: Yeah, baby, yeah!
1: Platz 4. Jemandem helfen. Klingt erstmal nach Sozialkundeunterricht, fühlt sich aber tatsächlich ziemlich gut an. Das Gehirn feiert's auf jeden Fall. Platz 3. Sich mit Freunden komplett dumm lachen. So sehr, dass keiner mehr weiß, worüber eigentlich. Bauchweh inklusive. Dann alles richtig gemacht.
3: So, genug gelacht.
1: Platz 2. Endlich das Essen, auf das wir den ganzen Tag gewartet haben. Die erste Pommes, der erste Dönerbiss oder die Pizza, die nach einer Ewigkeit endlich klingelt. Platz 1. Die Überraschung. Egal, ob das Festivalticket, das plötzlich gewonnen wurde, die Nachricht vom Crush oder einfach, ach übrigens, morgen fällt die Vorlesung aus. Unser Gehirn liebt genau diese unerwarteten Glücksmomente am allermeisten.
4: Das ist vielleicht eine Überraschung.
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0: 30 Sekunden lang auf unsere Fragen nicht mit Ja oder Nein antworten. Klingt erstmal einfach. Delta-Hörer Timo hat es in den letzten Jahren aber nicht wirklich gut hinbekommen, sagte er.
1: Ja, ich habe schon zweimal reingeschissen.
0: Na, dann gucken wir mal, dass es heute besser läuft, mein Lieber.
1: Kriegen wir hin.
0: Warst du denn schon mal auf dem Dom überhaupt?
1: Ich war schon da.
0: Und was fährst du als erstes?
1: Mexikanerhut mag ich am meisten eigentlich.
0: Aber wird dir dabei nicht schlecht?
1: Wenn ich davor nicht so viel gegessen habe, geht's.
0: Okay, also der Dom läuft jetzt ja das erste Mal für 5 Wochen. Wann gehst du da hin oder wie oft?
1: Mindestens 2 bis 3 Mal.
0: Das klingt doch nach einem ordentlichen Plan. Und wie viele Fahrgeschäfte gibt's auf dem Dom?
1: 50.
0: Unser Schiedsrichter Jost ist da. Wie viele gibt es?
2: 254.
0: Da bist du aber ganz knapp vorbei, mein Lieber, möchte ich sagen.
1: Die 2 haben wir nicht gehört.
0: Nee. Und vor allem ist es auch total egal, welche Zahl du antwortest. Hauptsache, du sagst kein Ja oder kein Nein. Und ich habe das nicht einmal gehört. Dementsprechend geben wir dir guten Gewissens ein Delta Radio Domgutscheinpaket.
1: Ja, sauber. Vielen Dank. Geil.
0: Boah, alle guten Dinge sind 3, möchte man sagen. Und nach so vielen Jahren hat es jetzt endlich mal bei dir geklappt hier.
1: Ja, endlich. Nur noch mal Zeit. Man kann sich ja nicht nur zum Affen machen. Nee.
0: Also heute hast du dich definitiv zum Sieger gekrönt. Und ich wünsche dir ganz viel Spaß auf dem Hamburger Dom.
1: Super. Vielen, vielen Dank. Danke.
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3: Mit Anna Löwer. Bundesinnenminister Dobrindt will nach dem Anschlag auf den Berliner CSD ans Jugendstrafrecht ran. Die Anwendung bei erwachsenen Gefährdern ist inakzeptabel, sagte Dobrindt der Bild. Weil das bei unter 21-Jährigen bislang möglich ist, war der mutmaßliche Täter erst vor wenigen Monaten nur zu einer Bewährungsstrafe verurteilt worden. Auch Kanzler Merz sagte:
4: Wir werden mit Besonnenheit, aber auch mit Entschlossenheit reagieren müssen und vor allem die Frage beantworten müssen, wie es eigentlich sein kann, dass ein Mann, der so eingestuft ist, sich unbehelligt in die Nähe des Christopher Street Days begeben konnte und diesen Anschlag verüben konnte.
3: Der Fahrplan bei Porsche steht. Weitere 5000 Stellen fallen weg. Dafür werden die Standorte im Raum Stuttgart langfristig gesichert. Darauf haben sich Vorstand und Betriebsrat geeinigt. Silas Quiring.
5: Genau, das Stammwerk in Zuffenhausen und das Entwicklungszentrum in Weissach bleiben also erhalten. Bis 2035 werden aber eben 5000 weitere Stellen abgebaut, aber sozialverträglich. Also zum Beispiel über nicht neu besetzte Stellen und Mitarbeiter, die in Rente gehen. Es soll auch Aufhebungsverträge geben, aber keine betriebsbedingten Kündigungen. Gleichzeitig nimmt das Management Einschnitte bei der Gehaltserhöhung hin und der Konzern investiert über 2 Milliarden Euro, um die Werke nachhaltig zu modernisieren.
3: Nun ist es offiziell, Steffen Bilger wird neuer Verkehrsminister. Er löst Patrick Schnieder ab. Der Vorgang hatte für Kritik an Kanzler Merz gesorgt, weil er, Schnieder, das schon letzte Woche gesagt hatte, ihm dann aber sein Wunschnachfolger abgesprungen war. Außerdem wird Franziska Hoppermann neue Generalsekretärin der CDU. Um sich besser vor freidrehender künstlicher Intelligenz zu schützen, haben große US-Tech-Unternehmen jetzt eine Sicherheitsallianz gegründet. Etwa Microsoft und Nvidia wollen frei zugängliche KI-Modelle zur Cyberabwehr bereitstellen. Zuletzt hatte eine KI von OpenAI selbstständig eine andere Plattform gehackt. Seine Körperweltenausstellungen kennt die ganze Welt. Nun ist der berühmte Leichenpräparator Gunther von Hagens tot. Der 81-Jährige starb am Freitag, wie seine Familie mitteilte. Mit der von ihm entwickelten Konservierungstechnik zeigte er die Anatomie von menschlichen Körpern an echten Leichen. Die nächsten Delta News gibt's in einer Stunde.
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6: Auf der A1 Bremen Richtung Hamburg ist zwischen Harburg und Stillhorn noch bis morgen früh auf eine Spur verengt. Und in Hamburg auf der B73 der Buxtehuder Straße ist zwischen der Seehafenbrücke und dem Schloss Mühlendamm wegen eines Wasserrohrbruchs in beiden Richtungen nur eine Spur frei. 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
1: Es ist eigentlich nur eine Frage der Zeit, bis das bei uns auch überall kommt. In den USA gehören Robotaxis in einigen Städten bereits zum Alltag. Also ein Taxi, das komplett alleine fährt. Das bucht ihr euch per App, setzt euch rein und das Auto bringt euch dann zu eurem Ziel. Klingt erstmal ganz leicht, aber natürlich sieht der Rest der Welt solche Projekte auch als großen Test. Und nun taucht ein Problem auf, das bei der Entwicklung so bestimmt nicht bedacht wurde. Schlafende Fahrgäste. Besonders häufig kommt das nachts vor, wenn die Leute von den Partys abgeholt werden und dann dummerweise in der Karre einpennen, vielleicht auch wegen des Alkohols nicht mehr ganz so schnell aufwachen. Das Auto kommt dann am Ziel an und der Fahrgast macht erstmal nichts, weil er schläft ja. Dann meldet das Robotaxi das der Zentrale, damit ein Mitarbeiter irgendwo auf der Welt übers Internet mit dem Fahrgast spricht und versucht ihn dann zu wecken. Und wenn das auch nicht klappt, dann wird ein Notruf ausgelöst. Und so müssen immer mehr Leute von der Polizei oder Feuerwehr einfach nur geweckt werden. Aber könnte ja auch mal Ernstfall sein. Andere Probleme sind übrigens total verdreckte Autos oder dass die Karre einfach stehen bleibt und gar nichts mehr macht. Das ist blöd auf Autobahnen und Kreuzungen. Wie sieht's denn bei uns eigentlich aus? Also mit der Entwicklung von Robotaxis. Geht so. Hamburg ist aktuell noch am weitesten, denn dort bietet Moja jetzt seit Anfang Juli Testfahrten mit autonomen Elektro-Kleinbussen an. Die Fahrten sind erstmal nur für ausgewählte registrierte Nutzer möglich und zum Glück sind es auch immer noch ein Mensch da zur Sicherheit drin. Aber so lange wird es nicht mehr dauern, bis die Autos komplett alleine fahren.
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1: Wie wär's denn mal, Urlaub zu machen bei einer UNESCO-Welterbestätte? Ja, das hat schon was, oder? Auf einer neuen Sitzung in Südkorea hat sich das UNESCO-Komitee mal wieder alle möglichen Einträge angeguckt, die man neu aufnehmen könnte als UNESCO-Welterbestätte. Und da ist tatsächlich auch ein bisschen was bei rumgekommen. Vielleicht ja auch für euren nächsten Urlaub. Wie wär's zum Beispiel mit den Landungsstränden der Alliierten an der Normandie in Frankreich? Ist jetzt auch Welterbestätte. Genauso wie eine buddhistische Stätte in Indien. Oder ihr fahrt mal eben rüber nach Südkorea selbst, denn da gibt's Wattflächen. Tatsache, auch da. Auch die sind jetzt eben Welterbestätte. Ja, ist alles ganz schön weit weg, oder? Ich hätte noch ein bisschen näher eine Festung in Frankreich, die wäre auch mit dabei. Oder hier, was Deutsches, eine Welterbestätte. Die Waldsiedlung in Berlin-Zehlendorf. Na, also wenn ihr da nicht Urlaub machen wollt, dann

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2: Mit Anna Löwer. Als Reaktion auf den tödlichen Anschlag auf den CSD in Berlin hat Bundesinnenminister Dobrindt jetzt ein Sicherheitspaket angekündigt. Der Bild nannte er 3 zentrale Maßnahmen. Silas Quering berichtet.
3: Dobrindt will zum einen an das Jugendstrafrecht ran. Wenn Täter zwar volljährig, aber noch unter 21 sind, können Gerichte bisher im Einzelfall entscheiden, ob das Jugendstrafrecht angewendet wird. Und genau das passierte auch beim mutmaßlichen Täter. Er war bei einer Verurteilung im Mai deshalb mit einer Bewährungsstrafe auf freiem Fuß geblieben. Außerdem will Dobrindt häufiger Fußfesseln einsetzen und die Regeln für die umstrittene Präventivhaft bundesweit vereinheitlichen.
2: Die Hängepartie beim Posten des Verkehrsministers ist vorbei. Steffen Bilger übernimmt das Amt von Patrick Schnieder. Das hat Kanzler Merz mitgeteilt.
4: Ich möchte, dass er im Bundesverkehrsministerium jetzt die Chancen nutzt, die das Investitionsprogramm aus unserem Sondervermögen bietet. Dazu gehört, dass privates Kapital zur Finanzierung unserer Infrastrukturmodernisierung mobilisiert wird. Dazu gehört auch, dass wir schneller und besser werden beim Thema Aufbruch in Deutschland bis hin zum Thema Kreditfähigkeit der Autobahngesellschaft.
2: Außerdem wird Franziska Hoppermann neue Generalsekretärin für Carsten Linnemann, der ins Gesundheitsministerium wechselt. Der Porsche-Vorstand hat sich mit dem Betriebsrat geeinigt. Die beiden Standorte im Raum Stuttgart werden bis 2035 gesichert. Dafür investiert der Konzern auch über 2 Milliarden Euro. Gleichzeitig sollen bis dahin aber auch 5.000 weitere Stellen sozialverträglich abgebaut werden. Bei den Waldbränden im Südwesten Frankreichs bekommen die Einsatzkräfte Unterstützung aus Deutschland. Das Verteidigungsministerium hat 2 Bundeswehrhubschrauber mit Löschmaterial losgeschickt. Hunderttausende Menschen mussten rund um Bordeaux in Sicherheit gebracht werden. Auch in Spanien und Portugal wüten heftige Brände. Auf Mallorca haben erneut tausende Menschen gegen den Massentourismus demonstriert. Viele Einheimische können sich kaum noch eine Wohnung auf der Ferieninsel leisten. Außerdem beklagen die Demonstranten, dass die Besuchermassen für Staus und Umweltverschmutzung sorgen. Die nächsten Delta News gibt's in einer Stunde.
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5: Auf der A7 Hamburg-Flensburg. Achtung, zwischen Aufschlag und Schleswig-Jagel sind in beiden Richtungen Rehe auf der Fahrbahn. Die A1 Bremen Richtung Hamburg ist zwischen Harburg und Stillhorn noch bis morgen früh auf eine Spur verengt. Auf der A7 Hamburg Richtung Flensburg ist im Elbtunnel die Autobahn bis heute Morgen auf eine Spur verengt. Außerdem ist die Abfahrt Othmarschen bis heute Morgen gesperrt. Und in Hamburg auf der B73 der Buxtehuder Straße ist zwischen der Seehafenbrücke und dem Schlossmühlendamm wegen eines Wasserrohrbruchs in beiden Richtungen nur eine Spur frei. 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

0: Viel häufiger sind es dann doch so die kleinen Dinge, die einem dann doch ein sehr glückseliges Lächeln ins Gesicht zaubern. Schwenker ist hier bei Delta und genau um diese kleinen Dinge möchten wir uns ganz gerne auch kümmern und euch daran erinnern, dass auch die Kleinigkeiten glücklich machen können. Mittlerweile ist es ja so in Zeiten von Social Media, wo irgendwie alle nur noch gefühlt irgendwie hinterher sind, irgendwie unabhängig zu sein, um den Porsche dann doch in der Insta-Story zeigen zu können, vergisst man das vielleicht auch nochmal, dass es kleine Sachen sein können, die einen glücklich machen. Und vor allem braucht man solche Momente auch immer wieder, um sich auch mal so ein bisschen zu erden. Welche Momente denn so dabei sein können, die meisten Leute tatsächlich ratzfatz glücklich machen? Die Top 5, die hat sich Kollegin Pia für euch mal rausgesucht. Und ich bin sicher, bei dem einen oder anderen sagt ihr, ja stimmt, und genau das mache ich jetzt.
1: Platz 5. Euer Lieblingssong läuft. Und zwar nicht, weil ihr ihn angemacht habt, sondern weil ihr einfach genau im richtigen Moment Delta Radio aufgedreht habt. Sofort Lautstärke auf Anschlag.
2: Yeah, baby, yeah!
1: Platz 4. Jemandem helfen. Klingt erstmal nach Sozialkundeunterricht, fühlt sich aber tatsächlich ziemlich gut an. Das Gehirn feiert's auf jeden Fall. Platz 3. Sich mit Freunden komplett dumm lachen. So sehr, dass keiner mehr weiß, worüber eigentlich. Bauchweh inklusive. Dann alles richtig gemacht.
3: So, genug gelacht.
1: Platz 2. Endlich das Essen, auf das wir den ganzen Tag gewartet haben. Die erste Pommes, der erste Dönerbiss oder die Pizza, die nach einer Ewigkeit endlich klingelt. Platz 1. Die Überraschung. Egal, ob das Festivalticket, das plötzlich gewonnen wurde, die Nachricht vom Crush oder einfach, ach übrigens, morgen fällt die Vorlesung aus. Unser Gehirn liebt genau diese unerwarteten Glücksmomente am allermeisten.
4: Das ist vielleicht eine Überraschung.
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1: Beim Soundcheck Musikquiz wird euer Musikwissen auf die Probe gestellt. In drei spannenden Runden geht's quer durch Genres, Jahrzehnte und Überraschungshits. Ihr müsst Songs in Sekunden erkennen, um die richtigen Details rätseln, und ihr tretet gemeinsam mit eurem Team gegen andere Musikbegeisterte an. Von Hip-Hop bis Metal, von Pop-Perlen bis Club-Hits, da ist alles möglich. Und am Ende warten Vinyls, Schnaps und jede Menge Ruhm und Ehre auf die cleversten Köpfe, vielleicht also auf euch. Um 19 Uhr beginnt das Quizzen beim Grünjäger in Hamburg. Der Eintritt kostet euch 10 Tacken. Hamburg sorgt für gute Laune. Bei der Schnack-Stand-Up-Comedy-Show erwartet euch nämlich ein Abend voller guter Jokes. Die sind natürlich immer wichtig, aber auch überraschende Momente und beste Unterhaltung. Schnappt euch also eure Liebsten, macht es euch gemütlich und erlebt Comedy live, laut und direkt. 20 Uhr geht's heute Abend los im Jazzclub Birdland in Hamburg. Und da kriegt ihr Tickets ab 20 Euro.
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4: Mit Anna Löwer. Nach dem Anschlag auf den CSD in Berlin hat Innenminister Dobrindt neue Sicherheitsmaßnahmen angekündigt. Zum Beispiel soll das Jugendstrafrecht künftig nicht mehr für heranwachsende Gefährder unter 21 Jahre angewendet werden, denn der mutmaßliche Täter bekam wegen Terrorvorbereitung im Mai deshalb nur eine Bewährungsstrafe. Dobrindt sagte dazu im Ersten.
5: Die Staatsanwaltschaft hat dagegen Beschwerde eingelegt. Es hatten offensichtlich viele Bedenken dabei und deswegen bleibt es dabei. Wir brauchen Regeln, die dafür sorgen, dass Gefährder nicht mit Jugendstrafrecht behandelt werden und schon gleich gar nicht auf Bewährung in Freiheit kommen.
4: Außerdem will Dobrindt stärker auf Fußfesseln und die umstrittene Präventivhaft setzen. Der Fahrplan bei Porsche steht. Weitere 5000 Stellen fallen weg. Dafür werden die Standorte im Raum Stuttgart langfristig gesichert. Darauf haben sich Vorstand und Betriebsrat geeinigt. Silas Quiring.
6: Genau, das Stammwerk in Zuffenhausen und das Entwicklungszentrum in Weissach bleiben also erhalten. Bis 2035 werden aber eben 5000 weitere Stellen abgebaut, aber sozialverträglich. Also zum Beispiel über nicht neu besetzte Stellen und Mitarbeiter, die in Rente gehen. Es soll auch Aufhebungsverträge geben, aber keine betriebsbedingten Kündigungen. Gleichzeitig nimmt das Management Einschnitte bei der Gehaltserhöhung hin und der Konzern investiert über 2 Milliarden Euro, um die Werke nachhaltig zu modernisieren.
4: Nun ist es offiziell, Steffen Bilger wird neuer Verkehrsminister. Er löst Patrick Schnieder ab. Der Vorgang hatte für Kritik an Kanzler Merz gesorgt, weil er, Schnieder, das schon letzte Woche gesagt hatte, ihm dann aber sein Wunschnachfolger abgesprungen war. Außerdem wird Franziska Hoppermann neue Generalsekretärin der CDU. Bei den Waldbränden in Südeuropa können die Feuerwehrleute erste Erfolge verzeichnen. Einige der in Spanien evakuierten Menschen konnten zurück nach Hause. Im Südwesten Frankreichs ist die Lage derzeit stabil. Dafür brennt es jetzt auch in Portugal. Seit dem Nachmittag kämpfen im Norden und in der Mitte des Landes hunderte Einsatzkräfte gegen die Flammen. Seine Körperweltenausstellungen kennt die ganze Welt. Nun ist der berühmte Leichenpräparator Gunther von Hagens tot. Der 81-Jährige starb am Freitag, wie seine Familie mitteilte. Mit der von ihm entwickelten Konservierungstechnik zeigte er die Anatomie von menschlichen Körpern an echten Leichen. Die nächsten Delta News gibt's in einer Stunde.
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7: Auf der A1 Bremen Richtung Hamburg ist zwischen Harburg und Stillhorn noch bis 5 Uhr auf eine Spur verengt. Auf der A7 Hamburg Richtung Flensburg ist im Elbtunnel bis 5 Uhr die Autobahn auf eine Spur verengt. Außerdem ist die Abfahrt Othmarschen bis 5 Uhr gesperrt. Und in Hamburg ist auf der B73 der Buxtehuder Straße zwischen der Seehafenbrücke und dem Schloss Mühlendamm wegen eines Wasserrohrbruchs in beiden Richtungen nur eine Spur frei. 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

0: Nicht nur Berlin, sondern auch die gesamte LGBTQIA+-Community steht nach dem Anschlag auf den CSD in Berlin wahrscheinlich weiterhin unter Schock, was da am Wochenende passiert ist. War eigentlich gedacht als Tag für Vielfalt, Zusammenhalt und Feiern, endete aber mit einer tödlichen Attacke, bei der eine Frau gestorben ist und 29 weitere Menschen verletzt wurden, als vermutlich ein islamistisch motivierter Terroranschlag da stattgefunden hat und ein Auto in eine Menschenmenge gerast ist beim Tiergarten. Der mutmaßliche Täter, der ist dann ja am Tag danach bei einem Polizeieinsatz Sonntag erschossen worden. Jetzt geht es nicht nur um die Aufarbeitung der Tat, sondern auch um die Frage, wie Veranstaltungen wie zum Beispiel der CSD künftig noch besser geschützt werden können. Unsere Gedanken, glaube ich, alle gerade noch weiterhin bei den Opfern, den Angehörigen, bei allen Menschen, die das miterleben mussten. Aber es ist natürlich jetzt die große Frage, wie es weitergeht. Meiner Meinung nach, ganz ehrlich, muss man jetzt erst recht auf die Straße gehen. Zum Beispiel am Wochenende beim CSD in Hamburg oder auch dann noch bei uns zum Beispiel in Lübeck Mitte August, wo auch noch ein CSD stattfindet. Man sieht aber auf jeden Fall nicht nur die queere Community, sondern generell irgendwie so viele Menschen in Deutschland halten aktuell zusammen. Und das ist, glaube ich, auch ein richtig gutes Zeichen, wie man auch bei euch im Internet sieht.
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0: Chris schreibt zum Beispiel: Liebe lässt sich nicht einschüchtern. Wir stehen zusammen für Freiheit, Vielfalt und Zusammenhalt. Sophie noch: ganz viel Kraft den Verletzten und deren Angehörigen. Ines meint noch: Liebe ist stärker als Hass. Und Tanja meint noch: es wäre jetzt der richtige Zeitpunkt, den Schutz queerer Menschen endlich im Grundgesetz zu verankern.
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0: den ersten Arbeitstag der Woche haben wir geschafft. 4 weitere sind noch vor uns. Zeit mal zu fragen, hier mitten in der Nacht bei Delta, worauf freut ihr euch denn eigentlich diese Woche am meisten? Chelsea in der Show.
1: Dass es nochmal richtig heiß wird und wir baden gehen.
0: Oh ja, Mann.
1: Und vielleicht noch grillen, mal gucken.
0: Es gibt einfach 30 Grad in dieser Woche.
1: Ja, das muss nochmal ausgenutzt werden.
0: Dann wünsche ich dir ganz viel Spaß beim Baden, gönn dir ein Eis und check mal unseren Delta Sommerstream aus auf der Fahrt dahin zum Baden.
1: Machen wir, wie immer.
0: Ey, beste Grüße, tolle Woche dir.
1: Danke dir auch.
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3: Mit Anna Löwer. Bundesinnenminister Dobrindt will nach dem Anschlag auf den Berliner CSD ans Jugendstrafrecht ran. Die Anwendung bei erwachsenen Gefährdern ist inakzeptabel, sagte Dobrindt der Bild. Weil das bei unter 21-Jährigen bislang möglich ist, war der mutmaßliche Täter erst vor wenigen Monaten nur zu einer Bewährungsstrafe verurteilt worden. Auch Kanzler Merz sagte:
4: Wir werden mit Besonnenheit, aber auch mit Entschlossenheit reagieren müssen und vor allem die Frage beantworten müssen, wie es eigentlich sein kann, dass ein Mann, der so eingestuft ist, sich unbehelligt in die Nähe des Christopher Street Days begeben konnte und diesen Anschlag verüben konnte.
3: Kanzler Merz hat seinen etwas holprigen Regierungsumbau nach dem Spahn-Rücktritt jetzt weitgehend abgeschlossen. Der parlamentarische Geschäftsführer der CDU-Fraktion Bilger löst Verkehrsminister Schnieder ab. Merz hatte eigentlich einen anderen Kandidaten für den Posten, der war aber kurzfristig abgesprungen. In der CDU hatte der Umgang mit Schnieder für Kritik gesorgt. Außerdem ist eine neue Generalsekretärin gefunden. Franziska Hoppermann wird Nachfolgerin von Carsten Linnemann, der ins Gesundheitsministerium wechselt. Der Porsche-Vorstand hat sich mit dem Betriebsrat geeinigt. Die beiden Standorte im Raum Stuttgart werden bis 2035 gesichert. Dafür investiert der Konzern auch über 2 Milliarden Euro. Gleichzeitig sollen bis dahin aber auch 5000 weitere Stellen sozialverträglich abgebaut werden. Bei den Waldbränden im Südwesten Frankreichs bekommen die Einsatzkräfte Unterstützung aus Deutschland. Das Verteidigungsministerium hat 2 Bundeswehrhubschrauber mit Löschmaterial losgeschickt. Hunderttausende Menschen mussten rund um Bordeaux in Sicherheit gebracht werden. Auch in Spanien und Portugal wüten heftige Brände. Auf Mallorca haben erneut tausende Menschen gegen den Massentourismus demonstriert. Viele Einheimische können sich kaum noch eine Wohnung auf der Ferieninsel leisten. Außerdem beklagen die Demonstranten, dass die Besuchermassen für Staus und Umweltverschmutzung sorgen. Die nächsten Delta News gibt's in einer Stunde.
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5: Auf der A1 Bremen Richtung Hamburg ist zwischen Harburg und Stillhorn noch bis 5 Uhr auf eine Spur verengt. Auf der A7 Hamburg Richtung Flensburg ist im Elbtunnel die Autobahn noch bis 5 Uhr auf eine Spur verengt. Außerdem ist die Abfahrt Rotmarschen noch bis 5 Uhr gesperrt. Und in Hamburg ist auf der B73 der Buxtehuder Straße zwischen der Seehafenbrücke und dem Schlossmühlendamm wegen eines Wasserrohrbruchs in beiden Richtungen nur eine Spur frei. 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
1: Es ist eigentlich nur eine Frage der Zeit, bis das bei uns auch überall kommt. In den USA gehören Robotaxis in einigen Städten bereits zum Alltag. Also ein Taxi, das komplett alleine fährt. Das bucht ihr euch per App, setzt euch rein und das Auto bringt euch dann zu eurem Ziel. Klingt erstmal ganz leicht, aber natürlich sieht der Rest der Welt solche Projekte auch als großen Test. Und nun taucht ein Problem auf, das bei der Entwicklung so bestimmt nicht bedacht wurde. Schlafende Fahrgäste. Besonders häufig kommt das nachts vor, wenn die Leute von den Partys abgeholt werden und dann dummerweise in der Karre einpennen, vielleicht auch wegen des Alkohols nicht mehr ganz so schnell aufwachen. Das Auto kommt dann am Ziel an und der Fahrgast macht erstmal nichts, weil er schläft ja. Dann meldet das Robotaxi das der Zentrale, damit ein Mitarbeiter irgendwo auf der Welt übers Internet mit dem Fahrgast spricht und versucht ihn dann zu wecken.
2: Hallo!
1: Und wenn das auch nicht klappt, dann wird ein Notruf ausgelöst. Und so müssen immer mehr Leute von der Polizei oder Feuerwehr einfach nur geweckt werden. Aber könnte ja auch mal Ernstfall sein. Andere Probleme sind übrigens total verdreckte Autos oder dass die Karre einfach stehen bleibt und gar nichts mehr macht. Das ist blöd auf Autobahnen und Kreuzungen. Wie sieht's denn bei uns eigentlich aus? Also mit der Entwicklung von Robotaxis. Geht so. Hamburg ist aktuell noch am weitesten, denn dort bietet Moja jetzt seit Anfang Juli Testfahrten mit autonomen Elektro-Kleinbussen an. Die Fahrten sind erstmal nur für ausgewählte registrierte Nutzer möglich und zum Glück sind es auch immer noch ein Mensch da zur Sicherheit drin. Aber so lange wird es nicht mehr dauern, bis die Autos komplett alleine fahren.
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